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1: Ich bin Diana Kramer. Immer höhere Preise für fossile Energieträger führen zu immer weniger Kaufkraft bei den Menschen. Bei einem Anstieg der Öl- und Gaspreise um jeweils 10% könnte die Gesamtinflation in Deutschland um bis zu 0,22 Prozentpunkte zunehmen. Das zeigt eine Studie der Brüsseler Denkfabrik New Economics Foundation.
2: Die Forscher kommen zu dem Schluss, dass Preisanstiege für Öl und Gas in fast allen europäischen Ländern das größte Inflationsrisiko darstellen. Dafür nennen sie historische Beispiele, aber auch aktuellere, wie den Einmarsch Russlands in die Ukraine oder den Iran-Krieg. Die Experten sehen nur eine Lösung: erneuerbare Energien. Der Ausbau heimischer Wind- und Solarenergie sei entscheidend, um die Inflation zu begrenzen, sagen sie. Ursula Winkler, Nachrichtenredaktion.
1: Der ukrainische Präsident Zelensky hat die Ankündigung von US-Präsident Trump über eine Feuerpause zwischen der Ukraine und Russland bei Angriffen auf Energieanlagen relativiert. Es handle sich um einen Vorschlag, sagte er. Die Ukraine sei aber bereit, diese Deeskalation zu unterstützen, wenn Russland seine Angriffe auf kritische Infrastruktur einstellen würde. Viele Menschen haben sie auf dem Handy, Apps der Lebensmittelhändler für zusätzliche Rabatte. Der Bundesverband der Verbraucherzentralen sieht darin aber eine Diskriminierung und hat deshalb gegen den Discounter Lidl und dessen Lidl Plus App geklagt. Heute verhandelt das brandenburgische Oberlandesgericht den Fall.
3: Ältere Menschen und andere, die kein Smartphone haben, die können solche Apps gar nicht nutzen, klagen Verbraucherschützer. Sie sind deshalb auch schon gegen andere Discounter vor Gericht gezogen. Ob im Verfahren heute eine Entscheidung fällt, ist unklar. Auf jeden Fall sind die allermeisten von uns auf Schnäppchenjagd per App, sparen damit aber laut Experten wenig. Doch die Händler, die sammeln jedes Mal viele Daten über uns. Claudia Wächter, Nachrichtenredaktion.
1: Zugang zum Bahnsteig nur mit Fahrkarte? Bundesverkehrsminister Steffen Bilger kann sich das zumindest an großen Bahnhöfen in Deutschland vorstellen. Das sagte Bilger den Funke-Zeitungen, auch mit Blick auf mehr Sicherheit. In Frankreich und Großbritannien ist das schon verbreitet. Dort kommen Reisende an vielen Bahnhöfen nur nach elektronischer Ticketprüfung durch Zugangsschleusen und elektronische Schranken zu den Bahnsteigen.
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1: Ich bin Diana Kramer. Egal ob vor oder nach 12 Uhr, die Spritpreise sind für Autofahrer in Deutschland eine echte Herausforderung. Nachdem es auch zum Wochenstart weiter nach oben ging, werden Forderungen nach einem Eingreifen der Bundesregierung lauter.
2: Der Tankstelleninteressenverband warnt schon vor Spritpreisen um 3 Euro pro Liter, wie es sie an Autobahnen teilweise schon gäbe. Der ADAC und auch der Tankstellenverband weisen aber auch darauf hin, dass die Weltlage allein die Preissprünge an der Tankstelle im Moment nicht vollständig erkläre. Da werde auch abkassiert. In jedem Fall werden die Spritpreise gerade zum Politikum. Mecklenburg-Vorpommerns Ministerpräsidentin Emanuela Schwesig rät zu einem Spritpreisdeckel. Und auch Bayerns Ministerpräsident Söder fordert neue staatliche Entlastungsmaßnahmen. Ronny Tochau, Nachrichtenredaktion.
1: Nach der Ankündigung von US-Präsident Donald Trump über eine Feuerpause zwischen der Ukraine und Russland bei Angriffen auf Energieanlagen hat der ukrainische Präsident Selenskyj betont, es handle sich lediglich um einen Vorschlag. Die Ukraine sei aber bereit, diese Deeskalation zu unterstützen, wenn auch Russland seine Angriffe auf kritische Infrastruktur einstelle. Bislang sei allerdings kein echter Willen Moskaus zu erkennen, den Krieg zu beenden, so Selenskyj. Die EU will sich im Ringen um die Arktis stärker engagieren. Darauf haben sich Kanzler Friedrich Merz und Vertreter 11 weiterer Länder bei einem Gipfel in Finnland verständigt. Laut Merz sei der hohe Norden inzwischen der kritischste Bereich für Europas Sicherheit.
3: Ich kann nur an uns alle appellieren, diese Gefährdung ernst zu nehmen, in Europa zusammenzuhalten. Wir sind Teil des Nordens. Wir sind Anrainer am Atlantik. Wir sind Anrainer der Ostsee und damit sind wir Teil dieses strategisch gefährdeten Teils Europas. Ich nehme es ausgesprochen ernst, was wir hier zurzeit erleben.
1: Bundeskanzler Friedrich Merz. Damit zum Sport. Fußball-Zweitligist Hannover 96 hat sich von seinem Trainer Christian Titz getrennt. Das gab der Verein 3 Tage nach der Niederlage beim 1. FC Nürnberg bekannt. Hannover steht nach 5 Spielen mit 4 Punkten auf Tabellenplatz 15. Die Niedersachsen wollen zeitnah einen Nachfolger präsentieren. Als Topfavorit gilt Sandro Wagner.
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1: Ich bin Diana Kramer. Russland und die Ukraine wollen offenbar gegenseitige Angriffe auf Energieanlagen stoppen. Das hat zumindest US-Präsident Donald Trump auf seiner Plattform Truth Social angekündigt. Aus Moskau und Kiew gibt es dafür bislang allerdings keine Bestätigung.
2: Trump steht hier zu Hause wegen astronomischer Benzin- und Dieselpreise schwer unter Druck. Dass in erster Linie sein Iran-Krieg und die beeinträchtigte Schifffahrt durch die Straße von Hormuz daran schuld sind, versucht Trump außen vor zu lassen. Er schießt sich auf Kiew und Moskau ein. Der Beschuss der dortigen Energieanlagen sei für die Ölknappheit verantwortlich. Am Wochenende hatte Trump den ukrainischen Präsidenten Zelensky gedrängt, die Angriffe auf russische Energieanlagen zu stoppen. Tina Eck, USA.
1: Die hohen Spritpreise sorgen auch hierzulande weiter für Debatten. Auch CSU-Chef Markus Söder fordert neue Entlastungsmaßnahmen. Die Bundesregierung müsse sich dringend zusammensetzen und darüber reden, wie man die extrem hohen Benzin- und Dieselpreise senken und erträglich machen könne, sagte Söder. Auf welchem Weg und wie stark die Preise gesenkt werden sollten, ließ er aber offen. Mecklenburg-Vorpommerns Ministerpräsidentin Manuela Schwesig forderte die Einführung eines Spritpreisdeckels. Viele Menschen haben sie auf dem Handy Apps der Lebensmittelhändler für zusätzliche Rabatte. Der Bundesverband der Verbraucherzentralen sieht darin allerdings eine Diskriminierung und hat deshalb gegen den Discounter Lidl geklagt. Heute verhandelt das Brandenburgische Oberlandesgericht in dem Fall.
3: Ältere Menschen und andere, die kein Smartphone haben, die können solche Apps gar nicht nutzen, klagen Verbraucherschützer. Sie sind deshalb auch schon gegen andere Discounter vor Gericht gezogen. Ob im Verfahren heute eine Entscheidung fällt, ist unklar. Auf jeden Fall sind die allermeisten von uns auf Schnäppchenjagd per App, sparen damit aber laut Experten wenig. Doch die Händler, die sammeln jedes Mal viele Daten über uns. Claudia Wächter, Nachrichtenredaktion.
1: In Hannover dreht sich in den kommenden Tagen alles um Lastwagen, Transporter und Lösungen für Logistiker. Am Vormittag öffnet die Nutzfahrzeugmesse IAA Transportation. Im Mittelpunkt der Messe stehen alternative Antriebe wie elektrische und wasserstoffbetriebene Lastwagen, aber auch digitale Technologien und autonomes Fahren.
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1: 15. September 2006. Scissor Sisters sind mit I Don't Feel Like Dancing neu in den Charts.

Grayson und Scott lernen sich 1999 in Kentucky kennen. Dort ist es sehr ländlich. Die amerikanischen kulturellen Zentren liegen meilenweit entfernt an den Küsten. In New York oder Los Angeles, dort ist das Leben. Dort sind die modernen, feierwütigen Menschen. Aber hier in Kentucky ist alles eingestaubt, konservativ. Mit homosexuellen Menschen wie Jason und Scott möchte man hier nicht unbedingt gesehen werden. Also gibt es für die beiden nur einen Weg. Raus. Raus nach New York, in die Metropole und dann direkt ins Nachtleben. Es gibt viele Bars, in denen sich die Schwulen- und Lesbenszene der Stadt Abend für Abend trifft. Und genau hier gründen die beiden mit drei Freunden eine Band. Die Scissor Sisters. Schnell machen sie sich in der Szene einen Namen und in den nächsten Jahren auch darüber hinaus. 2006 kommt dann schon das zweite Album Tada und darauf ist auch ihr größter Hit I Don't Feel Like Dancing. Bei dem hat kein geringerer als Elton John mitgewirkt, mitgeschrieben und sogar das Klavier gespielt.

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2: 15 Grad in Polsch, 15 Grad in Neuwied und in Koblenz. Auf dem Oberwert haben wir auch aktuell 15 Grad gemessen. Und wir sehen schon ganz leicht am Himmel. Es bleibt heute bewölkt bei einem Mix aus Sonne und Wolken. 9 Sonnenstunden über den Tag verteilt haben wir aber dann trotzdem. Etwas windig bleibt es heute mit 28 Grad in der Spitze.
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3: Ich bin David Riemer. Immer höhere Preise für fossile Energieträger führen zu immer weniger Kaufkraft bei den Menschen. Bei einem Anstieg der Öl- und Gaspreise um jeweils 10% könnte die Gesamtinflation in Deutschland um bis zu 0,22 Prozentpunkte zunehmen. Das geht aus einer neuen Studie hervor.
4: Die Forscher kommen zu dem Schluss, dass Preisanstiege für Öl und Gas in fast allen europäischen Ländern das größte Inflationsrisiko darstellen. Dafür nennen sie historische Beispiele, aber auch aktuellere, wie den Einmarsch Russlands in die Ukraine oder den Irankrieg. Die Experten sehen nur eine Lösung, erneuerbare Energien. Der Ausbau heimischer Wind- und Solarenergie sei entscheidend, um die Inflation zu begrenzen, sagen sie. Da hohe Zinsen diesen Ausbau sehr teuer machen, empfehlen die Wissenschaftler, dass die Europäische Zentralbank für solche Investitionen einen eigenen niedrigeren Zinssatz festlegt. Ursula Winkler, Nachrichtenredaktion.
3: Die Zahl der hybriden Angriffe Russlands auf NATO-Staaten nimmt nach Angaben aus dem Militärbündnis deutlich zu. Allein im vergangenen Jahr wurden demnach mehr als 200 erfasst. Dabei seien die alltäglichen Cyberangriffe nicht eingerechnet, erklärte ein ranghoher NATO-Beamter in Brüssel. Russland verfolgt nach Einschätzung der NATO unter anderem das Ziel, die politische und praktische Unterstützung für die Ukraine zu untergraben und sich auf eine mögliche weitere Eskalation vorzubereiten. Zugang zum Bahnsteig nur mit Fahrkarte? Verkehrsminister Bilger kann sich das zumindest an großen Bahnhöfen auch in Deutschland vorstellen. Das würde für mehr Sicherheit im Bahnverkehr sorgen, sagte Bilger den Funke-Zeitungen.
5: In anderen Ländern wie Frankreich oder Großbritannien sind Zugangskontrollen längst üblich. Wie an Flughäfen kommen Reisende dort erst nach elektronischer Ticketprüfung, zum Beispiel durch Zugangsschleusen zum Bahnsteig. Diesen Ansatz kann sich der Bundesverkehrsminister auch für den Fernverkehr in Deutschland vorstellen. Es brauche mehr Schutz für Bahnhöfe, aber auch für die gesamte Verkehrsinfrastruktur und auch die Energieversorgung. Die Angriffe auf verletzliche Bereiche seien eine neue Realität, so Bilger. Diana Kramer, Nachrichtenredaktion.
3: Die US-Umweltbehörde hebt Vorschriften zur Begrenzung klimaschädlicher Treibhausgasemissionen von Kohle- und Gaskraftwerken auf. Damit wird der Großteil der Vorschriften, die der vorherige Präsident Biden eingeführt hatte, zurückgenommen. Der Chef der US-Umweltbehörde versprach sinkende Strompreise für die Amerikaner.
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6: Mit Lenz Göbels, guten Morgen. Das Verwaltungsgericht Koblenz hat die Klage eines Unternehmens gegen Sondernutzungsgebühren für eine Werbeanlage abgewiesen. Das Unternehmen hatte 2022 bei einer Ausschreibung der Stadt Koblenz das höchste Gebot abgegeben und anschließend das alleinige Werberecht auf bestimmten öffentlichen Flächen erhalten. Neben der vereinbarten Pacht setzte die Stadt später Gebühren für die Nutzung des öffentlichen Verkehrsraums fest. Nach Ansicht des Gerichts ist diese zusätzliche Gebühr rechtmäßig und muss nicht mit der Pacht verrechnet werden. Das Unternehmen hätte die Sondernutzungsgebühren nach der Angabe im Vergabeverfahren in sein Angebot einrechnen müssen. Außerdem in den Regionalnachrichten um halb. Die Bundespolizei warnt vor zunehmenden Gleisüberschreitungen und in Mendig hat ein Wanderkino für einen besonderen Filmabend gesorgt.
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2: 6:03, wir schauen zu euch raus auf die Straßen. Aktuell sieht es aber gut aus, soweit ist ruhig auf den Straßen, kommt gut an.
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2: Aktuell haben wir noch keine Blitzer. Falls ihr was entdeckt habt, Staus oder Blitzer melden wollt, einfach anrufen oder per WhatsApp an die 0261 98 820 99 senden. Vielen Dank.
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2: Einen schönen guten Morgen. Es ist Dienstag, 6:00 und wir starten wieder mit guter Musik in die frühen Morgenstunden. Es geht hier weiter mit Connor Skinner und Find You. Mein Name ist Alla Schenz. Einen schönen guten Morgen.

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1: Mit der heutigen Zahl des Tages werden wir ein bisschen kulturell. Es geht um die Anzahl der Museen in unserer Stadt, von denen es so einige gibt. Nicht alle sind vielleicht jedem so bekannt, weswegen wir sie an dieser Stelle einmal vorstellen. Am bekanntesten ist vielleicht das Mittelrhein-Museum, direkt am Zentralplatz. Dort könnt ihr städtische Kunst besichtigen. Gleich neben dem Mittelrhein-Museum befindet sich das Romantikum, in dem ihr interaktiv das romantische Mittelrheintal erleben könnt. Auch das Landesmuseum Koblenz auf der Festung Ehrenbreitstein ist bestimmt vielen Leuten bekannt. Noch relativ jung ist das Ludwigsmuseum, das französische Kunst seit 1945 ausstellt. Das Rheinmuseum zeigt das historische Leben am Rhein, von der Steinzeit bis heute. Weniger bekannt ist vermutlich das Mosellum am Moselufer. Hier geht es um Themen rund um die Mosel. Karnevalsfans kommen im Rheinischen Fastnachtsmuseum am Fort Konstantin bestimmt voll auf ihre Kosten. Wen Züge oder Eisenbahn faszinieren, der kann im Deutschen Bahnmuseum glücklich werden. Dann gibt es noch eine wehrtechnische Studiensammlung und das Haus in Ehrenbreitstein, in dem die Mutter von Ludwig van Beethoven geboren wurde. Außerdem existiert sogar ein Sektmuseum, in dem man etwas über die Wein- und Sektherstellung lernen kann. Habt ihr mitgezählt? Zusammen sind das 11 Museen, die wir in Koblenz haben. Falls ihr jetzt ein Museum mitbekommen habt, das euch interessiert, könnt ihr es demnächst mal besuchen. Im Internet finden sich zu allen der 11 Koblenzer Museen weitere Infos und ihre jeweiligen Öffnungszeiten.
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3: 15 Grad in Braubach, 15 Grad in Kettig und in Koblenz auf der Karthause haben wir auch aktuell 15 Grad gemessen. Und wir starten heute wieder mit wärmeren Temperaturen in den Morgen. Vormittags auch schon wieder viel Sonnenschein. Nachmittags gesellen sich noch ein paar schöne Wetterwolken dazu. Es bleibt heute aber insgesamt windiger mit 28 Grad in der Spitze.
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4: Mit Lenz Göbels, guten Morgen. Das Verwaltungsgericht Koblenz hat die Klage eines Unternehmens gegen Sondernutzungsgebühren für eine Werbeanlage abgewiesen. Das Unternehmen hatte 2022 bei einer Ausschreibung der Stadt Koblenz das höchste Gebot abgegeben und anschließend das alleinige Werberecht auf bestimmten öffentlichen Flächen erhalten. Neben der vereinbarten Pacht setzte die Stadt später Gebühren für die Nutzung des öffentlichen Verkehrsraums fest. Nach Ansicht des Gerichts ist diese zusätzliche Gebühr rechtmäßig und muss nicht mit der Pacht verrechnet werden. Das Unternehmen hätte die Sondernutzungsgebühren nach der Angabe im Vergabeverfahren in sein Angebot einrechnen müssen. Die Bundespolizei warnt vor

0: technische Probleme gab. Gezeigt wurden historische Stummfilme auf einer Leinwand an einem Feuerwehrfahrzeug aus dem Jahr 1969. Tobias Rank am Klavier und Waltraud Elfers an der Bratsche begleiteten die Filme live. Eine Einführung zur Geschichte des früheren Kinos gab Stefan Neuhaus von Kultur vereint. Veranstaltet wurde der Abend von der Stadt Mendig, der Verbandsgemeinde Mendig und Kulturverein mit der Unterstützung der Kultursommerförderung des Landes Rheinland-Pfalz. Aus der Nachrichtenredaktion Lisa Tauchen.
1: Das Deutsche Flippermuseum in Neuwied feiert am 26. September sein 20-jähriges Bestehen. Zum Jubiläum können Besucher das Museum von 14 bis 24 Uhr kostenlos besuchen. Seit der Eröffnung ist die Sammlung von rund 50 auf etwa 150 Flipperautomaten gewachsen. Darunter sind neben historischen Geräten auch moderne Automaten, etwa zu Harry Potter, Pokémon und Elton John. Zum Jubiläum sind alle Besucher und Flipper-Fans zu einem Tag mit freiem Eintritt eingeladen.
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3: 6.33 Uhr haben wir an diesem Dienstag und aktuell sieht es gut aus auf den Straßen. Soweit sind die frei, kommt gut durch.
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3: Blitzer haben wir noch keine. Falls ihr was entdeckt habt, Staus, Blitzer, andere Verkehrsbehinderung melden wollt, einfach anrufen oder eine WhatsApp senden an die 0261 98 8 20 99. Vielen Dank.
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3: Einen schönen guten Morgen aus dem Studio hier am Friedrich-Ebert-Ring. Und wir starten gemeinsam in den Dienstag. Und egal, ob ihr schon unterwegs seid, gerade den ersten Kaffee trinkt oder euch gerade noch für den Tag fertig macht, mit dem Supermix begleiten wir euch durch den Morgen. Und das ganz sicher mit Alex Warren und Fever Dream. Mein Name ist Ala Schenz. Einen schönen guten Morgen.

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1: Mit Lisa Tauchen, hallo. Wie bleibt es in der Koblenzer Innenstadt auch an heißen Tagen angenehm? Genau darum geht es bei einem coolen Spaziergang der Stadt Koblenz. Am Mittwoch können Interessierte verschiedene Orte in der Innenstadt erkunden und dabei einfache Maßnahmen kennenlernen, die bei der Hitze für Abkühlung sorgen. Los geht's um 16.30 Uhr am Spielplatz am Kurfürstlichen Schloss. Von dort führt die rund eineinhalbstündige Tour durch die Innenstadt bis in die Altstadt. Die Teilnahme ist kostenlos, eine Anmeldung ist telefonisch oder per Mail möglich. In Mayen gibt's am Donnerstag einen besonderen Museumsabend. In den Erlebniswelten Grubenfeld dreht sich ab 18 Uhr alles um die Geschichte der Mahlsteine. Zwei Kurzführungen starten um 18.30 Uhr und 19.30 Uhr. Treffpunkt ist die Theke des Blauen Montag in der Ausstellung Steinzeit. Der Eintritt ist frei und eine Anmeldung ist nicht nötig. Und wer danach noch mehr über die Geschichte der Region erfahren möchte, im Oktober und November folgen im Eifelmuseum zwei weitere Vorträge. Freitag bis Sonntag wird die Koblenzer Innenstadt wieder zum großen Treffpunkt beim 48. Schengelmarkt. An vielen Plätzen gibt es Live-Musik, Familienangebote, Kunsthandwerk und jede Menge Aktionen rund um Fahrrad und Mobilität. 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Neu dabei ist in diesem Jahr wieder der Josef-Görres-Platz mit Angeboten vom ADAC und Hauptzollamt. Und der Sonntag ist zusätzlich noch ein verkaufsoffener Sonntag. Also auf nach Koblenz und ein Wochenende lang Stadtfestatmosphäre genießen. Und bei allem wünschen wir euch natürlich auch wie immer viel Spaß.
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2: 15 Grad in Weißenturm, 15 Grad in Winningen und in Koblenz-Stolzenfels haben wir auch aktuell 15 Grad gemessen. Und wir starten heute erstmal etwas bewölkt in den neuen Tag. Und dann später am Nachmittag zeigt sich doch ab und an nochmal die Sonne. Heute mit bis zu 28 Grad in der Spitze. Trotzdem bleibt es noch etwas windig in der Region.
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3: Ich bin David Riemer. Kampfflugzeuge der NATO haben über Litauen nach Regierungsangaben eine Drohne abgeschossen. Präsident Nauseda dankte den Einsatzkräften der Allianz für ihre schnelle Reaktion. Angesichts der zunehmenden Aggression Russlands gegen die Ukraine sei diese Bereitschaft für die Region von entscheidender Bedeutung. Litauen grenzt an die russische Exklave Kaliningrad und an Belarus. Die Bundeswehr baut derzeit eine deutsche Panzerbrigade in Litauen auf, die bis 2027 einsatzfähig sein soll. Viele Menschen haben sie auf dem Handy, Apps der Lebensmittelhändler für zusätzliche Rabatte. Das ist aber nicht unumstritten. Der Verbraucherzentrale Bundesverband sieht darin eine Diskriminierung und hat deshalb gegen den Discounter Lidl und dessen Lidl Plus App geklagt. Heute verhandelt das brandenburgische Oberlandesgericht den Fall.
4: Ältere Menschen und andere, die kein Smartphone haben, die können solche Apps gar nicht nutzen, klagen Verbraucherschützer. Sie sind deshalb auch schon gegen andere Discounter vor Gericht gezogen. Ob im Verfahren heute eine Entscheidung fällt, ist unklar. Auf jeden Fall sind die allermeisten von uns auf Schnäppchenjagd per App, sparen damit aber laut Experten wenig. Doch die Händler, die sammeln jedes Mal viele Daten über uns. Claudia Wächter, Nachrichtenredaktion.
3: Im Rechtsstreit um die Briefwahl in den USA hat Präsident Trump vor dem obersten Gerichtshof eine Schlappe kassiert. Der Supreme Court lehnte es ab, die Entscheidung einer unteren Instanz auszusetzen, die Trumps schärfere Briefwahlregeln stoppt.
5: Trumps Masche ist es, kontinuierlich Misstrauen am fairen Ablauf der Wahlen in den USA zu sehen, außer wenn er gewinnt. Unter anderem die Briefwahl ist ihm ein Dorn im Auge und da wollte er strengere Regeln durchboxen. Nur noch bestimmte Personen, die auf einer bundesstaatlich geführten Liste stehen, sollten per Briefwahl abstimmen dürfen. Und durchsetzen sollte das die Post. Eine Bundesrichterin befand, dass Trumps Pläne wohl verfassungswidrig seien und sich so kurz vor den Wahlen eh nicht umsetzen ließen. Das oberste Gericht gab dem jetzt statt. Aus den USA, Tina Eck.
3: Wenn die Energiepreise weiter steigen, wirkt sich das unmittelbar auf die Teuerungsrate aus. Bei einem Anstieg der Öl- und Gaspreise um jeweils 10% könnte die Gesamtinflation in Deutschland um bis zu 0,22 Prozentpunkte zunehmen. Das geht aus einer neuen Studie hervor. Laut der Analyse stellt ein Anstieg der Preise für fossile Brennstoffe in fast allen Ländern Europas das größte Inflationsrisiko dar.
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6: Mit Lenz Göbels, guten Morgen. Die Görres-Gesellschaft veranstaltet ihre 128. Jahrestagung vom 25. bis 27. September an der Universität Koblenz. Unter dem Thema Wissenschaft und Öffentlichkeit werden mehr als 300 Wissenschaftler aus 20 Fachbereichen erwartet. In 16 Sitzungen sind mehr als 80 Vorträge geplant, die auch für die Öffentlichkeit zugänglich sind. Zum Auftakt spricht am Freitag der Kommunikationsforscher Olaf Kramer über den Umgang mit Wissenschaft in einer zunehmend polarisierten Gesellschaft. Die Veranstaltungen sind kostenlos, eine vorherige Anmeldung wird jedoch empfohlen. Außerdem in den Regionalnachrichten um 20:30, bei einem Brand in einem Mehrfamilienhaus in Sinzig sind am Sonntagmittag 4 Menschen verletzt worden und im Rhein-Lahn-Kreis sind die Sandsackreserven wieder aufgefüllt worden.
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2: 7:03, wir schauen zu euch raus auf die Straßen und aktuell sieht's aber gut aus, sobald sind die Straßen frei, gute Fahrt.
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2: Blitzer haben wir aktuell tatsächlich auch noch keine. Falls ihr aber irgendwo was entdeckt habt, Blitzer, Staus, Verkehrsbehinderung melden wollt, dann dürft ihr ganz gerne entweder hier anrufen oder auch eine WhatsApp senden an die 0261 988 2099. Vielen Dank.
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2: Heute wird der Rittersturz in Koblenz als Ort der rheinland-pfälzischen Demokratiegeschichte ausgezeichnet. Der Grund dafür liegt fast 80 Jahre zurück. Im Juli 1948 trafen sich im Berghotel Rittersturz die Regierungschef der westdeutschen Bundesländer und die Oberbürgermeisterin von Berlin. Mehr dazu hört ihr nach zwei Hits am Stück. Wir starten jetzt erstmal mit Harry Styles und American Girls. Mein Name ist Alla Schenz. Einen schönen guten Morgen wünsche ich.

0: 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Der Supermix und gleich hört ihr noch hier an diesem Dienstag Isaac mit Always on the Run. Heute wird der Rittersturz in Koblenz als Ort der rheinland-pfälzischen Demokratiegeschichte ausgezeichnet. Der Grund dafür liegt fast 80 Jahre zurück, denn im Juli 1948 trafen sich im Berghotel Rittersturz die Regierungschefs der westdeutschen Bundesländer und die Oberbürgermeisterin von Berlin. Bei der sogenannten Rittersturz-Konferenz ging es um nichts weniger als die politische Zukunft Deutschlands. Welche Weichen dort gestellt wurden, erklärt Landtagspräsident Matthias Lammert.
1: Das Hotel Rittersturz war ein zentraler Ort der Demokratiegeschichte. Hier wurden die ersten Weichen für ein demokratisches Deutschland nach dem Zweiten Weltkrieg gelegt. In dieser Rittersturz-Konferenz hat man dann nach gemeinsamen Antworten gesucht für einen zukünftigen provisorischen Staat, den man gründen wollte. Dort gab es dann auch erst Überlegungen einer Verfassung, die aber nicht Verfassung heißen sollte. Deswegen kam dann das sogenannte Grundgesetz zum Gespräch und das war ja dann später bei der Gründung der Bundesrepublik Deutschland und der Erarbeitung des Grundgesetzes diese Rittersturz-Konferenz eine ganz entscheidende Rolle gespielt.
0: Ein vereintes Deutschland entstand durch die Konferenz allerdings nicht. Vielmehr entstand kurzzeitig eine weitere politische Teilung Deutschlands in Ost und West. Mehr dazu vom Landtagspräsidenten.
1: Wir leben ja aktuell immer wieder auch in der Diskussion, ist die Demokratie noch stark genug oder brauchen wir Demokratie noch? Ist wirklich auch die Meinungsfreiheit und die gesetzlichen Vorgaben, haben die noch Bestand? Brauchen wir das noch so? Aber uns ist wichtig, dass wir sagen, wir wollen eine weiterhin stabile Demokratie. Wir sind gut aufgestellt. Wir setzen uns ein für Freiheit, Gleichheit, Rechtsstaatlichkeit oder auch einen Schutz für Minderheiten. Und wir wollen weiterhin eine freiheitlich-demokratische Grundordnung. Und deswegen ist uns dieses Thema der Demokratiegeschichte auch gerade als Landtag Rheinland-Pfalz sehr wichtig.
0: Die Rittersturz-Konferenz ist heute deshalb ein wichtiger Teil unserer Demokratiegeschichte. Aber warum ist es überhaupt wichtig, an einem Treffen von 1948 zu erinnern? Das erklärt noch einmal Matthias Lammert.
1: Es gab schon durchaus natürlich auch kontroverse Diskussionen, auch um die entsprechenden Konferenzbeschlüsse, weil es im Grunde genommen faktisch dann ein West- und ein Ostdeutschland bestand. Aber es war auf der anderen Seite eben auch eine Chance, Deutschland auch wieder weiter bestehen zu lassen und die zumindest westdeutschen Staaten dann auch in eine gute Zukunft zu führen, wie das ja auch dann erfolgt ist. Und deswegen war das insgesamt gesehen positiv, wie auch dann später Peter Altmaier in Geschichtsbüchern sich ausgedrückt hat, dass es im Grunde genommen gar keinen anderen Weg gab, als dass man es so gemacht hat, um Deutschland auch in der Zukunft wieder aufzustellen.
0: Das Hotel Rittersturz selbst gibt es längst nicht mehr. Es wurde vor rund 50 Jahren abgerissen. Eine Basaltsäule im Koblenzer Stadtwald erinnert heute an den historischen Ort. Warum der Rittersturz jetzt wieder stärker ins Bewusstsein gerückt werden soll, das hört ihr hier in einer halben Stunde.

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2: Aktuell gemessen haben wir 15 Grad in Ransbach-Baumbach, 15 Grad in Urmitz und in Koblenz-Pfaffendorf. Auch aktuell hier 15 Grad. Wir erreichen heute auch noch satte 28 Grad. Der Vormittag, der startet auch wieder etwas nebelig. Bewölkt ist es auch. Die Sonne lässt sich heute trotzdem blicken. Sogar mit 9 Sonnenstunden über den Tag verteilt. Es bleibt aber weiterhin windig in der Region.
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3: Mit Lenz Göbels, guten Morgen. Die Görres-Gesellschaft veranstaltet ihre 128. Jahrestagung vom 25. bis 27. September an der Universität Koblenz. Unter dem Thema Wissenschaft und Öffentlichkeit werden mehr als 300 Wissenschaftler aus 20 Fachbereichen erwartet. In 16 Sitzungen sind mehr als 80 Vorträge geplant, die auch für die Öffentlichkeit zugänglich sind. Zum Auftakt spricht am Freitag der Kommunikationsforscher Olaf Kramer über den Umgang mit Wissenschaft in einer zunehmend polarisierten Gesellschaft. Abschluss ist ein Festakt am Sonntag im Görres-Saal in Koblenz mit dem Wissenschaftsjournalisten Harald Lesch. Die Veranstaltung

0: vollständig verlassen und hatten zuvor einige Löschversuche selbst unternommen. 4 Erwachsene erlitten Verletzungen durch Rauchgase und teilweise Verbrennungen und wurden vom Rettungsdienst versorgt. Die Feuerwehr löschte die verbliebenen Brandstellen und belüftete das Gebäude, das wegen der Rauchentwicklung zunächst nicht bewohnbar ist. Insgesamt waren 49 Einsatzkräfte von Feuerwehr, Rettungsdienst und Polizei sowie ein Rettungshubschrauber im Einsatz. Im Rhein-Lahn-Kreis sind die Sandsackreserven wieder aufgefüllt worden. Am vergangenen Wochenende haben rund 20 Helfer des Katastrophenschutzes im Lahnsteiner Friedrichssegen insgesamt 1000 Sandsäcke gefüllt. Dafür wurden zunächst 8 Tonnen Sand vom Lahnsteiner Hafen zum THW-Gelände transportiert. Unterstützt wurden die Helfer dabei von einem Radlader und einer Sandsackfüllmaschine des Kreises. Bei den jüngsten Starkregenereignissen waren die Sandsackreserven des Kreises vollständig aufgebraucht worden. In Koblenz geht es heute Abend um die Arbeitswelt der Zukunft. Bei der Zukunftswerkstatt Regiopol Region stehen Weiterbildung und neue Kompetenzen im Mittelpunkt. Dabei geht es unter anderem um die Frage, wie künstliche Intelligenz die Weiterbildung verändert. Auch der Fachkräftemangel und neue Anforderungen an Unternehmen werden thematisiert. Geplant sind eine Gesprächsrunde, Praxisbeispiele und ein gemeinsamer Austausch. Die Veranstaltung beginnt heute um 18 Uhr in der IHK-Akademie am Josef-Görres-Platz in Koblenz.
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2: 7.34 Uhr haben wir es an diesem Dienstag und wir schauen zu euch raus, gemeinsam auf die Straßen. Und zwar haben wir eine Gefahrenmeldung auf der B9 Bonn Richtung Koblenz zwischen der A48 Koblenz Nord und der Bonner Straße. Hier ist ein Fahrzeug liegen geblieben auf dem rechten Fahrstreifen. A61 Mönchengladbach Richtung Koblenz zwischen Pleit und dem Kreuz Koblenz 3 Kilometer stockender Verkehr. B9 Bonn Richtung Koblenz zwischen Mühl am Kärlich und dem Bubenheimer Kreisel. Hier dauert es aktuell 20 Minuten länger. B42 Bonn Richtung Koblenz zwischen dem Industriegebiet Rodenbach und der Ausfahrt Neuwied. Hier braucht ja ungefähr so 5 Minuten Zeitverlust, müsst ihr hier auch mit einplanen. Ansonsten sieht's gut aus.
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2: Aktuell haben wir noch keine Blitzer, aber falls ihr was entdeckt habt, Staus oder Blitzer melden wollt, dürft ihr gerne anrufen oder eine WhatsApp senden. 0261 98 820 99. Vielen Dank, denn gemeinsam machen wir unsere Straßen sicherer.
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2: Und heute ist auch ein besonderer Tag, denn heute wird der Rittersturz in Koblenz offiziell als Ort der rheinland-pfälzischen Demokratiegeschichte ausgezeichnet. Seit 2024 verleiht der Landtag diese Auszeichnung an wichtige Orte der Demokratiegeschichte. Jetzt erstmals auch hier bei uns in Koblenz. Mehr dazu hört ihr gleich nach 2 Hits am Stück. Wir starten jetzt rein mit Oscar und Joelle mit ihrem Song I Think I'm Addicted. Mein Name ist Ala Schenz, einen schönen guten Morgen.

0: 42 haben wir es und gleich steht hier noch Lady Gaga und Bruno Mars mit Die With A Smile. Heute wird der Rittersturz in Koblenz offiziell als Ort der rheinland-pfälzischen Demokratiegeschichte ausgezeichnet. Seit 2024 verleiht der Landtag diese Auszeichnung an wichtige Orte der Demokratiegeschichte. Jetzt erstmals in Koblenz. In der Koblenzer Innenstadt soll nun zusätzlich zum Denkmal im Stadtwald an dieses historische Ereignis erinnert werden. Wie das Ganze ohne das ursprüngliche Gebäude funktioniert, erklärt Landtagspräsident Matthias Lammert.
1: Leider ist das Hotel schon in den 70ern abgerissen worden, glaube ich, damals aus irgendwelchen statischen Gründen. Da gibt es ja aktuell oben in dem Bereich eine Stele, die ein Stück weit daran auch erinnert. Wir wollen aber in der Innenstadt, das ist uns wichtig, damit es eben auch sichtbar ist, auch für die Bürgerinnen und Bürger einen Ort finden. Und das soll eben im Forum Confluente sein, also praktisch mitten in Koblenz, dass die Leute das eben dann auch sehen und sich auch darüber Gedanken machen können, dass wir dort einen Ort für Demokratiegeschichte entsprechend für Rheinland-Pfalz aufstellen. Das ist auch mit QR-Code dann bezeichnet, sodass dann auch ein bisschen Historie über ein digitales Endgerät dann abgerufen werden kann.
0: Das Ganze soll auch vor allem jüngeren Menschen ansprechen und ihnen die Geschichte der Demokratie näher bringen. Warum das besonders wichtig ist, erklärt nochmal der Landtagspräsident.
1: Also ich denke, Geschichte muss man den jungen Menschen, ob in Schule oder auch in Ausbildung, sehr plastisch vor Augen führen. Und es macht eben natürlich immer mehr Sinn, wenn man das mit Themen oder vielleicht auch mit Orten verbindet, die greifbar sind. Und genauso soll das ein Stück weit ja hier sein, zumindest visualisiert ein Stück mit einer entsprechenden Stele, und dann sieht man da auch was und kann was abrufen und hat eher dann vielleicht die Verbindung und nimmt das überhaupt wahr, dass es vor allem in Koblenz jetzt vor Ort gewesen ist, und das könnte vielleicht das Interesse bei dem einen oder anderen jüngeren Menschen eher wieder in den Fokus nehmen.
0: Und beim Rittersturz soll es nicht bleiben. Matthias Lammert verrät uns, welche weiteren Orte in Rheinland-Pfalz ausgezeichnet werden sollen, darunter auch ein weiterer Ort hier in Koblenz.
1: Wir haben verschiedene Orte schon ausgezeichnet, haben aber auch schon Planungen in Zukunft, beispielsweise in Zweibrücken. Da geht es um einen Ort, da hat sich der Deutsche Press- und Vaterlandsverein mal gegründet. Vermutlich im Staatstheater in Mainz wollen wir noch einen Demokratieort errichten. Da geht es um die Gründung des Demokratischen Frauenvereins. Und auch nochmal eventuell in Koblenz, weil dort sowohl im Stadttheater als auch im Rathaus von Koblenz ja zeitweise auch der Rheinland-Pfälzische Landtag war. Und das ist für uns dann eben selbstverständlich auch ein ganz wichtiger Demokratieort für die Zukunft.
0: Jetzt ist aber erst einmal der Rittersturz an der Reihe, und wenn ihr das nächste Mal am Zentralplatz hier in Koblenz unterwegs seid, haltet die Augen nach dem QR-Code offen und entdeckt auf jeden Fall auch ein wichtiges Stück Koblenzer Demokratiegeschichte.

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2: 16 Grad in Bendorf, 16 Grad in Bassenheim und in Koblenz-Bubenheim haben wir auch aktuell 16 Grad gemessen. Und wenn wir aus dem Fenster blicken, sehen wir, es ist noch leicht nebelig und ziemlich bewölkt, aber die Sonne, die gibt sich schon ordentlich Mühe. Die wird sich heute auch mehrfach zeigen, mit insgesamt 9 Sonnenstunden über den Tag verteilt. Aber windig bleibt es trotzdem heute bei einem Mix aus Sonne und Wolken und 28 Grad in der Spitze.
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3: Ich bin David Riemer. Rund eine Woche nach der Landtagswahl in Sachsen-Anhalt bleibt die AfD einer YouGov-Umfrage zufolge bundesweit stärkste Partei. Wenn am nächsten Sonntag Bundestagswahl wäre, käme sie auf 29%, ein Punkt mehr als im August. CDU und CSU fallen dagegen auf ein historisches Tief von 18%. Die Grünen legen auf 16% zu, die SPD auf 13%. Die Linke verliert und liegt bei 10%. Gleichzeitig meint mehr als die Hälfte der Befragten, andere Parteien sollten eine Zusammenarbeit mit der AfD nicht grundsätzlich ausschließen. Immer höhere Preise für fossile Energieträger führen zu immer weniger Kaufkraft bei den Menschen. Bei einem Anstieg der Öl- und Gaspreise um jeweils 10% könnte die Gesamtinflation in Deutschland um bis zu 0,22 Prozentpunkte zunehmen. Das geht aus einer neuen Studie hervor.
4: Die Forscher kommen zu dem Schluss, dass Preisanstiege für Öl und Gas in fast allen europäischen Ländern das größte Inflationsrisiko darstellen. Dafür nennen sie historische Beispiele, aber auch aktuellere, wie den Einmarsch Russlands in die Ukraine oder den Iran-Krieg. Die Experten sehen nur eine Lösung: erneuerbare Energien. Der Ausbau heimischer Wind- und Solarenergie sei entscheidend, um die Inflation zu begrenzen, sagen sie. Ursula Winkler, Nachrichtenredaktion.
3: Zugang zum Bahnsteig nur mit Fahrkarte. Bundesverkehrsminister Bilger kann sich das zumindest an großen Bahnhöfen auch in Deutschland vorstellen. Das würde für mehr Sicherheit im Bahnverkehr sorgen, sagte Bilger den Funke-Zeitungen.
5: In anderen Ländern wie Frankreich oder Großbritannien sind Zugangskontrollen längst üblich. Wie an Flughäfen kommen Reisende dort erst nach elektronischer Ticketprüfung, zum Beispiel durch Zugangsschleusen zum Bahnsteig. Diesen Ansatz kann sich der Bundesverkehrsminister auch für den Fernverkehr in Deutschland vorstellen. Es brauche mehr Schutz für Bahnhöfe, aber auch für die gesamte Verkehrsinfrastruktur und auch die Energieversorgung. Diana Kramer, Nachrichtenredaktion.
3: Die Ukraine hat in der Nacht mit Drohnen eine Industrieanlage in Russland angegriffen. In der Region Samara seien die Anlage und mehrere Wohngebäude beschädigt worden, berichtet die russische Nachrichtenagentur TASS. Todesopfer habe es nicht gegeben, rund 40 Drohnen seien abgeschossen worden. Laut ukrainischen Berichten handelte es sich bei der Industrieanlage um eine Ölraffinerie. Gestern hat US-Präsident Trump angekündigt, Russland und die Ukraine wollten auf Angriff auf gegnerische Energieanlagen verzichten.
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6: Midlands Göbels, guten Morgen. Das Verwaltungsgericht Koblenz hat die Klage eines Unternehmens gegen Sondernutzungsgebühren für eine Werbeanlage abgewiesen. Das Unternehmen hatte 2022 bei einer Ausschreibung der Stadt Koblenz das höchste Gebot abgegeben und anschließend das alleinige Werberecht auf bestimmten öffentlichen Flächen erhalten. Neben der vereinbarten Pacht setzte die Stadt später Gebühren für die Nutzung des öffentlichen Verkehrsraums fest. Nach Ansicht des Gerichts ist diese zusätzliche Gebühr rechtmäßig und muss nicht mit der Pacht verrechnet werden. Das Unternehmen hätte die Sondernutzungsgebühren nach der Angabe im Vergabeverfahren in sein Angebot einrechnen müssen. Außerdem in den Regionalnachrichten um 5:30. Die Bundespolizei warnt vor zunehmenden Gleisüberschreitungen und in Mendig hat ein Wanderkino für einen besonderen Filmabend gesorgt.
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2: 8.05 Uhr haben wir es an diesem Dienstagmorgen und wir schauen gemeinsam zu euch raus auf die Straßen. Da haben wir eine Gefahrenmeldung auf der B9 Bonn Richtung Koblenz zwischen der A48 Koblenz Nord und der Bonner Straße. Hier ist ein Fahrzeug liegen geblieben. Auf dem rechten Fahrstreifen fahrt hier vorsichtig. Dann haben wir noch eine Meldung auf der B9 Bonn Richtung Koblenz zwischen Mülheim-Kärlich und der Ausfahrt Bubenheimer Kreisel. Aktuell braucht ihr hier circa eine halbe Stunde länger. Es staut sich ein wenig. Ansonsten sind die Straßen frei. Kommt gut an.
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2: Blitzer wurden noch keine gemeldet, aber falls ihr was entdeckt habt, Staus, Blitzer, andere Verkehrsbehinderungen melden wollt, einfach bei uns hier anrufen, live im Studio oder eine WhatsApp senden 0261 98 820 99. Vielen Dank.
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2: Und nicht irgendein Morgen, es ist wieder Dienstag und da wisst ihr Bescheid, wieder Zeit für unsere Bürgersprechstunde live hier aus unserem Studio am Friedrich-Ebert-Ring. Und zu Gast haben wir heute unseren Oberbürgermeister David Langner und wir unterhalten uns gleich über den kommenden Schengen-Markt und natürlich auch das Stadtradeln. Es bleibt spannend, aber erstmal nach zwei Hits am Stück. Wir starten mit Louis Tomlinson und Imposter. Mein Name ist Ala Schenz, einen schönen guten Morgen.

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1: Und heute zu Gast ist unser Oberbürgermeister David Langner. Guten Morgen, Herr Langner.
2: Guten Morgen, Frau Schenz.
1: Und wir schauen einmal auf den Sonntag, denn das Stadtradeln hier hat geendet. Und wie ist die Bilanz? Wie ist es verlaufen?
2: Ja, wir sind sehr, sehr zufrieden, weil wir wieder gesteigerte Zahlen hatten. Es sind mehr Teilnehmer als beim letzten Mal dabei gewesen. Mehr Kilometer sind gefahren worden, es waren mehr Teams unterwegs. Und das ist schon beeindruckend, wenn man dann sieht, dass da Steigerungen von 10 bis fast 30% vorliegt. Das zeigt, Koblenz ist auf dem Fahrrad unterwegs.
1: Und wer hat gewonnen?
2: Also bei den Teams sieht es aktuell so aus. Man kann ja noch ein bisschen nachtragen bis kommenden Sonntag, dass das Gymnasium auf dem Asterstein ganz weit vorne liegt. Das war ja immer schon die beste Schule. Und es könnte diesmal sogar gelingen, dass von allen Teams auch das Gymnasium vorne liegt. Das ist natürlich eine tolle Leistung für diese Schule.
1: Absolut. Und wir schauen jetzt mal nach vorne, nämlich auf den Schengelmarkt. Das steht vor der Tür. Was planen Sie für die 3 Tage?
2: Ganz viel in der Stadt unterwegs zu sein, weil sich einfach unglaublich viel tut. Auf den Plätzen, im Einkaufen. Antenne Koblenz ist dabei am Plan. Da muss man auf jeden Fall hingehen. Ich habe gehört, ein tolles Programm, super organisiert alles. Und es ist unglaublich viel los an diesem Schengelmarktwochenende in der Stadt. Das lohnt sich einfach, da hinzukommen.
1: Und Sie persönlich, worauf freuen Sie sich am meisten?
2: Ach, es gibt so viele Dinge. Es gibt den Handwerkermarkt in der Schlossstraße, Burgunderfest auf der Oberen Löhr, die Bundeswehr ist da, der ADAC ist da, das Hauptzollamt ist da. Also es präsentieren sich ganz viele, die Autoshows sind wieder unterwegs und natürlich die Bühnenprogramme abends. Ja, man kann was erleben und der verkaufsoffene Sonntag ist natürlich auch immer was Besonderes. Also eigentlich muss man in den 3 Tagen, wenn man nicht in Koblenz lebt, hier ein Hotel nehmen.
1: Genau, am Freitag startet dann auch natürlich ab 18 Uhr unsere 90er-Party und am Samstag Beats and Wine. Also es lohnt sich auch abends bei uns am Plan vorbeizuschauen.
2: Plan, auf jeden Fall, bei Antenne vorbeischauen.
1: Und wie sieht das Sicherheitskonzept für die 3 Tage eigentlich aus?
2: Ja, wir sind da ja mittlerweile sehr bewährt unterwegs, haben in den vergangenen Jahren ja immer schon sehr großen Wert darauf gelegt. Das heißt, die Absperrungen sind da, die Sicherheitskräfte sind da und ich hoffe, dass es auch dieses Mal wieder gelingt, wie bei allen anderen Festen in diesem Jahr und auch in den vergangenen Jahren, dass wir ohne Schaden durchkommen. Ein bisschen jeder selber auch auf die Dinge achten, das gehört auch immer dazu. Auf alles können wir nicht achten, ein gewisses eigenes Risiko ist immer da, aber ich glaube, wir können mit sehr, sehr gutem Gefühl hier wieder zusammen feiern beim Schengelmarkt.
1: Absolut und wir freuen uns auch. Vielen Dank, Herr Langner.
2: Sehr gerne.
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2: Wir haben aktuell 16 Grad in Bendorf, 16 Grad in Boppard und in Koblenz. Güls haben wir auch 16 Grad gemessen. Und wenn wir rausschauen, es ist noch etwas nebelig, aber auch ein bisschen bewölkt. Die Sonne, die gibt sich aber jetzt schon ordentlich Mühe. Wir erwarten heute einen Mix aus Sonne und Wolken und 28 Grad in der Spitze.
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3: Mit Lenz Göbels, guten Morgen. Das Verwaltungsgericht Koblenz hat die Klage eines Unternehmens gegen Sondernutzungsgebühren für eine Werbeanlage abgewiesen. Das Unternehmen hatte 2022 bei einer Ausschreibung der Stadt Koblenz das höchste Gebot abgegeben und anschließend das alleinige Werberecht auf bestimmten öffentlichen Flächen erhalten. Neben der vereinbarten Pacht setzte die Stadt später Gebühren für die Nutzung des öffentlichen Verkehrsraums fest. Nach Ansicht des Gerichts ist diese zusätzliche Gebühr rechtmäßig und muss nicht mit der Pacht verrechnet werden. Das Unternehmen hätte die Sondernutzungsgebühren nach der Angabe im Vergabeverfahren in sein Angebot einrechnen müssen. Die Bundespolizei warnt vor zunehmenden Gleisüberschreitungen auf der Moselstrecke zwischen Trier und Koblenz. Passanten nutzen dabei immer wieder nicht dafür vorgesehene Stellen als Abkürzung. Das Überqueren von Gleisen ist lebensgefährlich, besonders wenn sich ein Zug nähert. Bahnanlagen dürfen deshalb nur an dafür vorgesehenen Stellen und mit besonderer Vorsicht betreten werden. Wer Gleise unerlaubt überquert, muss mit einem Verwarnungs- oder Bußgeld rechnen und kann sich unter Umständen auch strafbar machen.

0: begleiteten die Filme live. Eine Einführung zur Geschichte des früheren Kinos gab Stefan Neuhaus von Kultur vereint. Veranstaltet wurde der Abend von der Stadt Mendig, der Verbandsgemeinde Mendig und Kulturverein mit der Unterstützung der Kultursommerförderung des Landes Rheinland-Pfalz. Aus der Nachrichtenredaktion Lisa Tauchen.
1: Das Deutsche Flippermuseum in Neuwied feiert am 26. September sein 20-jähriges Bestehen. Zum Jubiläum können Besucher das Museum von 14 bis 24 Uhr kostenlos besuchen. Seit der Eröffnung ist die Sammlung von rund 50 auf etwa 150 Flipperautomaten gewachsen. Darunter sind neben historischen Geräten auch moderne Automaten, etwa zu Harry Potter, Pokémon und Elton John. Zum Jubiläum sind alle Besucher und Flipper-Fans zu einem Tag mit freiem Eintritt eingeladen.
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3: Dienstag, 8.35 Uhr und wir schauen gemeinsam zu euch raus auf die Straßen. B9 Bonn Richtung Koblenz zwischen A48 Koblenz Nord und der Bonner Straße. Hier ist ein Fahrzeug liegen geblieben auf dem rechten Fahrstreifen. B42 Bonn Richtung Koblenz zwischen Feldkirchen und Neuwied-Ehrlich. Hier dauert es aktuell 5 Minuten länger. B42 zwischen Urbar und der Ausfahrt Fallendaer Westerwaldstraße. Hier braucht ihr 5 Minuten länger. Ansonsten sieht's gut aus. Soweit sind die Straßen frei. Kommt gut an.
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3: Blitz haben wir noch keine. Falls ihr was entdeckt habt, gerne anrufen 0261 98 820 99. 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
3: Und es ist wieder Saison. Oktoberfest Woche Nummer 2 startet und am Freitag wird's richtig stimmungsvoll. Ab 16:30 steigt auf dem Messegelände Koblenz am Wallersheimer Kreisel die große Schlagerparty mit vielen tollen Schlagerstars. 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Und wir starten jetzt weiter mit Olivia Rodrigo und Drop Dead. Mein Name ist Ala Schenz. Einen schönen guten Morgen.

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1: Heute geht es um eines der bekanntesten Wahrzeichen von Koblenz, die Liebfrauenkirche. Sie steht mitten in der Altstadt und prägt mit ihren Zwiebeltürmen das Stadtbild wie kaum ein anderes Gebäude. Doch warum heißt sie eigentlich Liebfrauenkirche? Der Name stammt aus früheren Zeiten, als die Kirche noch im sogenannten Kirchhof der Liebfrauen stand, einem Friedhof, der sich rund um das Gotteshaus erstreckte. Dieser wurde 1797 aufgelöst, nachdem Bestattungen innerhalb der Städte verboten wurden. Damals gab es dort auch zwei sogenannte Beinhäuser, Gebäude, in denen menschliche Überreste aufbewahrt wurden. Eines davon war die Andreaskapelle, das andere die Michaelskapelle, die bis heute erhalten ist. Auch im Inneren hat die Kirche einiges zu bieten. Besonders beeindruckend ist das kunstvolle Deckengewölbe, das den Erzengel Michael zeigt. Zusammen mit dem dramatischen Motiv des Sturzes der verdammten Seelen, auch bekannt als der Höllensturz. Ein beeindruckendes Kunstwerk, das bis heute Besucherinnen und Besucher staunen lässt. Seit 1999 bilden die katholischen Gemeinden in der Region eine gemeinsame Pfarrgemeinschaft. Seit 2005 gehört auch die Pfarrerei St. Castor dazu. Gemeinsam mit der St. Castor-Kirche und der St. Florin-Kirche gehört die Liebfrauenkirche zu den bedeutendsten historischen Kirchen von Koblenz und macht die Altstadt zu einem ganz besonderen Ort voller Geschichte, Glauben und Kultur.
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2: Aktuell haben wir gemessen 16 Grad in Braubach, 16 Grad in Dieblich und in Koblenz-Göls sind es auch 16 Grad. Und wir sehen, die Sonne gibt sich schon ordentlich Mühe. Ein Wechsel aus Sonne und Wolken erwarten uns heute. Es ist noch gleich nebelig, aber der Nebel, der macht gleich auch wieder Platz. Heute mit 28 Grad in der Spitze.
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3: Ich bin David Riemer. Kampfflugzeuge der NATO haben über Litauen nach Regierungsangaben eine Drohne abgeschossen. Präsident Nauseda dankte den Einsatzkräften der Allianz für ihre schnelle Reaktion. Angesichts der zunehmenden Aggression Russlands gegen die Ukraine sei diese Bereitschaft für die Region von entscheidender Bedeutung. Litauen grenzt an die russische Exklave Kaliningrad und an Belarus. Die Bundeswehr baut derzeit eine deutsche Panzerbrigade in Litauen auf, die bis 2027 einsatzfähig sein soll. Viele Menschen haben sie auf dem Handy, Apps der Lebensmittelhändler für zusätzliche Rabatte. Das ist aber nicht unumstritten. Der Verbraucherzentrale Bundesverband sieht darin eine Diskriminierung und hat deshalb gegen den Discounter Lidl und dessen Lidl Plus App geklagt. Heute verhandelt das brandenburgische Oberlandesgericht den Fall.
4: Ältere Menschen und andere, die kein Smartphone haben, die können solche Apps gar nicht nutzen, klagen Verbraucherschützer. Sie sind deshalb auch schon gegen andere Discounter vor Gericht gezogen. Ob im Verfahren heute eine Entscheidung fällt, ist unklar. Auf jeden Fall sind die allermeisten von uns auf Schnäppchenjagd per App, sparen damit aber laut Experten wenig. Doch die Händler, die sammeln jedes Mal viele Daten über uns. Claudia Wächter, Nachrichtenredaktion.
3: Im Rechtsstreit um die Briefwahl in den USA hat Präsident Trump vor dem obersten Gerichtshof eine Schlappe kassiert. Der Supreme Court lehnte es ab, die Entscheidung einer unteren Instanz auszusetzen, die Trumps schärfere Briefwahlregeln stoppt.
5: Trumps Masche ist es, kontinuierlich Misstrauen am fairen Ablauf der Wahlen in den USA zu sehen, außer wenn er gewinnt. Unter anderem die Briefwahl ist ihm ein Dorn im Auge und da wollte er strengere Regeln durchboxen. Nur noch bestimmte Personen, die auf einer bundesstaatlich geführten Liste stehen, sollten per Briefwahl abstimmen dürfen. Und durchsetzen sollte das die Post. Eine Bundesrichterin befand, dass Trumps Pläne wohl verfassungswidrig seien und sich so kurz vor den Wahlen eh nicht umsetzen ließen. Das oberste Gericht gab dem jetzt statt. Aus den USA, Tina Eck.
3: Wenn die Energiepreise weiter steigen, wirkt sich das unmittelbar auf die Teuerungsrate aus. Bei einem Anstieg der Öl- und Gaspreise um jeweils 10% könnte die Gesamtinflation in Deutschland um bis zu 0,22 Prozentpunkte zunehmen. Das geht aus einer neuen Studie hervor. Laut der Analyse stellt ein Anstieg der Preise für fossile Brennstoffe in fast allen Ländern Europas das größte Inflationsrisiko dar.
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6: Mit Lenz Göbels, guten Morgen. Die Görres-Gesellschaft veranstaltet ihre 128. Jahrestagung vom 25. bis 27. September an der Universität Koblenz. Unter dem Thema Wissenschaft und Öffentlichkeit werden mehr als 300 Wissenschaftler aus 20 Fachbereichen erwartet. In 16 Sitzungen sind mehr als 80 Vorträge geplant, die auch für die Öffentlichkeit zugänglich sind. Zum Auftakt spricht am Freitag der Kommunikationsforscher Olaf Kramer über den Umgang mit Wissenschaft in einer zunehmend polarisierten Gesellschaft. Die Veranstaltungen sind kostenlos, eine vorherige Anmeldung wird jedoch empfohlen. Außerdem in den regionalen Nachrichten um 20:30, bei einem Brand in einem Mehrfamilienhaus in Sinzig sind am Sonntagmittag 4 Menschen verletzt worden und im Rhein-Lahn-Kreis sind die Sandsackreserven wieder aufgefüllt worden.
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2: 9:02 haben wir es aktuell und wir schauen gemeinsam zu euch raus auf die Straßen. Da haben wir eine Gefahrenmeldung auf der B9 Bonn Richtung Koblenz zwischen der A48 Koblenz Nord und der Bonner Straße. Hier ist ein Fahrzeug auf dem rechten Fahrstreifen liegen geblieben. B42 Bonn Richtung Koblenz zwischen Feldkirchen und Neuwied-Ehrlich. Hier dauert es ungefähr 10 Minuten länger. Koblenz B42 zwischen Urba und der Ausfahrt Fallender Westerwaldstraße. Hier dauert es auch aktuell 5 Minuten länger. Ansonsten sind die Straßen frei. Kommt gut durch.
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2: Es wurden uns noch keine Blitzer gemeldet, aber falls ihr was entdeckt habt, Staus, Blitzer, Verkehrsbehinderung melden wollt, habt ihr die Möglichkeit, bei uns anzurufen oder ganz bequem eine WhatsApp zu senden. Das geht beides an unsere Antenne Koblenz Hotline 0261 98 8 20 99. Denn gemeinsam machen wir unsere Straßen sicherer.
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2: Und nicht irgendeinen Morgen. Es ist Dienstag, das heißt wieder Zeit für unsere Bürgersprechstunde. Hier im Studio live mit unserem Oberbürgermeister David Langner. Und da geht es gleich um die Zukunft unserer Innenstadt. Da gibt es nämlich auch noch ein paar Konzepte, die geändert werden in Zukunft. Welche das sind, das erfahrt ihr gleich nach drei Hits. Wir starten mit Topic und Becky G mit Sorry Puppy. Mein Name ist Alla Schenz. Einen schönen guten Morgen. 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
1: Und heute zu Gast ist unser Oberbürgermeister David Langner. Guten Morgen, Herr Langner.
2: Guten Morgen, Frau Schenz.
1: Und die Zukunft der Innenstadt ist immer wieder auch ein Thema im Stadtrat. Und vor kurzem hat sich der Stadtrat auch Expertenmeinungen über die Entwicklung der Innenstadt eingeholt. Wie ist das Ergebnis?
2: Ja, wir haben 9 Expertinnen und Experten gehört, die sehr unterschiedliche Blickwinkel nochmal auf die Innenstadt gelegt haben. Und jetzt gilt es, das Ergebnis einfach auszuwerten. Also das, was wir an Ideen dort gesammelt haben, was wir gehört haben, mal zu bewerten. Das werden wir intern in der Verwaltung tun, aber das wird sicherlich auch die Politik im Stadtrat tun.
1: Waren denn eigentlich auch umsetzbare Ideen dabei?
2: Ja, ich denke schon. Es waren ja Praktiker auch dabei, die das in anderen Städten machen. Und es ist einfach deutlich geworden, die Innenstädte generell sind unter Druck. Wir stehen da in Koblenz nicht alleine. Es wurde uns auch bescheinigt, dass wir noch eine sehr gut funktionierende Innenstadt haben. Aber wir müssen natürlich genau hinschauen. Ich glaube, für mich auch nochmal ein wesentlicher Punkt ist, dass man die Eigentümer auch in die Verantwortung mitnimmt. Die Mieten sind teilweise einfach zu hoch mittlerweile. Und da muss man, glaube ich, auch mit den Eigentümern gemeinsam gucken, welche Wege findet man, dass man attraktive Angebote machen kann.
1: Und wie können diese Themen umgesetzt werden, ohne dass große Einschränkungen für die Koblenzer bestehen?
2: Ja, wir werden, wie gesagt, in der Verwaltung jetzt mal gucken, welche Dinge haben wir noch nicht in Koblenz im Blick. Vieles läuft ja auch schon. Der Stadtrat wird das, glaube ich, für sich auch tun, wird es Anträge geben. Und dann werden wir das ein oder andere noch an Impulsen bekommen. Neben dem, was ja ohnehin auch schon an finanziellen Unterstützungen besteht und wo wir in vielen Bereichen ja auch schon unterwegs sind. Koblenzer Innenstadt muss attraktiv sein, es ist das Herz der Stadt, das ist ganz wichtig.
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2: Aktuell gemessen 16 Grad in Hörgrenzhausen, 16 Grad in Kruft und in Koblenz in der Goldgrube auch hier 16 Grad. Und heute wird es wieder schön warm mit 28 Grad in der Spitze. Ein Mix aus Sonne und Wolken. Und ein bisschen windig bleibt es auch, aber immerhin 9 Sonnenstunden sind uns für heute über den Tag verteilt versprochen.
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3: Mit Lenz Göbels, guten Morgen. Die Görres-Gesellschaft veranstaltet ihre 128. Jahrestagung vom 25. bis 27. September an der Universität Koblenz. Unter dem Thema Wissenschaft und Öffentlichkeit werden mehr als 300 Wissenschaftler aus 20 Fachbereichen erwartet. In 16 Sitzungen sind mehr als 80 Vorträge geplant, die auch für die Öffentlichkeit zugänglich sind. Zum Auftakt spricht am Freitag der Kommunikationsforscher Olaf Kramer über den Umgang mit Wissenschaft in einer zunehmend polarisierten Gesellschaft. Abschluss ist ein Festakt am Sonntag im Görres-Saal in Koblenz mit dem Wissenschaftsjournalisten Harald Lesch. Die Veranstaltungen sind kostenlos, eine vorherige Anmeldung wird jedoch empfohlen. Bei einem Brand in einem Mehrfamilienhaus in Sinzig sind am Sonntagmittag 4 Menschen verletzt worden. In einer Wohnung im Talentweg war ein Feuer ausgebrochen. Rauch breitete sich über alle 3 Geschosse des Gebäudes aus. Die 12 Bewohner, darunter 6 Kinder, konnten das Haus selbstständig verlassen und hatten zuvor einige Löschversuche selbst unternommen. 4 Erwachsene erlitten Verletzungen durch Rauchgase und teilweise Verbrennungen und wurden vom Rettungsdienst versorgt. Die Feuerwehr löschte die verbliebenen Brandstellen und belüftete das Gebäude, das wegen der Rauchentwicklung zunächst nicht bewohnbar ist. Insgesamt waren 49 Einsatzkräfte von Feuerwehr, Rettungsdienst und Polizei sowie ein Rettungshubschrauber im Einsatz. Im Rhein-Lahn-Kreis sind die Sandsackreserven wieder aufgefüllt worden. Am vergangenen Wochenende haben rund 20 Helfer des Katastrophenschutzes im Lahnsteiner Friedrichssegen insgesamt 1000 Sandsäcke gefüllt. Dafür wurden zunächst 8 Tonnen Sand vom Lahnsteiner Hafen zum THW-Gelände transportiert. Unterstützt wurden die Helfer dabei von einem Radlader und einer Sandsackfüllmaschine des Kreises. Bei den jüngsten Starkregenereignissen waren die Sandsackreserven des Kreises vollständig aufgebraucht worden. In Koblenz geht es heute Abend um die Arbeitswelt der Zukunft. Bei der Zukunftswerkstatt Regiopol Region stehen Weiterbildung und neue Kompetenzen im Mittelpunkt. Dabei geht es unter anderem um die Frage, wie künstliche Intelligenz die Weiterbildung verändert. Auch der Fachkräftemangel und neue Anforderungen an Unternehmen werden thematisiert. Geplant sind eine Gespräche

0: Kilometer Stau, ihr braucht hier ungefähr 5 Minuten länger. Ansonsten sind die Straßen frei, kommt gut an.
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0: Ein Blitzer steht in Vilsen auf der B42 Richtung Kamp Bornhof. Hier ist 50 erlaubt. Und falls ihr auch noch irgendwas entdeckt habt, gerne anrufen. Mein Name ist Ala Schenz. Einen schönen guten Morgen.
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0: Und wir haben jetzt kurz nach 9:30 und das Ganze auch heute noch an diesem Dienstag. Das heißt, auch später bei meinem Kollegen Lenz Göbels gibt es auch wieder spannende Themen. Aber wir machen erstmal weiter mit dem Supermix. Rico Rajama mit Someone with a Heart of Gold. Mein Name ist Ala Schenz. Einen schönen Morgen.

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Und gleich haben wir kurz vor 10 an diesem Dienstagmorgen. Und der Morgen, der geht auf jeden Fall schon mal schnell rum. Aber bevor ich mich verabschiede, denkt an das Oktoberfest. Diese Woche startet Woche Nummer 2 und am Freitag wird es richtig stimmungsvoll. Ab 16.30 Uhr steigt auf dem Messegelände Koblenz am Wallersheimer Kreisel die große Schlagerparty mit vielen tollen Schlagerstars. Euch erwartet jede Menge Musik, gute Laune und Partystimmung. 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Also feiern, mitsingen und gleichzeitig Gutes tun, das klingt wirklich gut. Tickets sind erhältlich auf www.koblenz-oktoberfest.de und ich mache jetzt Platz im Studio für meinen Kollegen Lenz Göbels und er begleitet euch heute durch den Tag. Mein Name ist Alla Schenz und ich würde sagen, bis morgen wieder pünktlich zu den Wachermachern ab 6.

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2: 19 Grad messen wir derzeit in Andernach. 19 Grad sind es auch in Pleit und in Koblenz-Neuendorf. Da messen wir ebenfalls 19 Grad. Der Nebel ist verschwunden, die Sonne ist hervorgekommen und es wird heute jetzt nur noch stetig wärmer. Höchstwerte von 28 Grad erwarten wir dann ab 15 Uhr. Bis dahin ziehen auch noch am Nachmittag ein paar Wolken auf. Es bleibt aber trocken bis in den Abend hinein. Erst in der Nacht auf Mittwoch erwarten wir einzelne Regenschauer, die uns dann am Mittwochvormittag ebenfalls noch ein bisschen Gesellschaft leisten. Der Tag an sich bringt dann Höchstwerte von 21 Grad bei einem Mix aus Sonne und Wolken. Und der Donnerstag lässt uns dann wirklich im September ankommen. Höchstwerte nur noch von 21 Grad, auch hier bis zu 5 Stunden Sonnenschein und Tiefstwerte von 10 Grad.
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3: Ich bin David Riemer. Die hohen Benzin- und Dieselpreise bringen die Bundesregierung unter Druck. Die SPD fordert einen staatlichen Spritpreisdeckel. Die Union warnt vor vorschnellen Eingriffen und setzt eher auf gezielte Entlastungen.
4: Die SPD schlägt ein Modell nach belgischem Vorbild vor. Der Staat würde einen Höchstpreis festlegen, günstiger verkaufen dürften Tankstellen weiterhin. Zusätzlich bringt sie eine Steuer auf besonders hohe Krisengewinne der Mineralölkonzerne ins Spiel. Die CDU lehnt einen Preisdeckel bislang ab. Wirtschaftsministerin Reiche will stattdessen Haushalte mit niedrigen Einkommen direkt entlasten. Allerdings fehlen dafür derzeit noch bei vielen Steuerpflichtigen die nötigen Kontodaten. Thomas Bleskin, Nachrichtenredaktion.
3: Die AfD bleibt einer neuen YouGov-Umfrage zufolge bundesweit stärkste Partei. Sie kommt in der Sonntagsfrage auf 29%, CDU und CSU fallen dagegen auf 18%. Gleichzeitig verändert sich die Haltung vieler Befragter zur Zusammenarbeit mit der AfD.
5: Inzwischen sagen 51%, andere Parteien sollten eine Zusammenarbeit mit der AfD nicht grundsätzlich ausschließen. Im August waren es noch 44%. 40% sprechen sich weiter für eine klare Abgrenzung aus. Gleichzeitig hält eine deutliche Mehrheit die AfD für rechtsextrem. 59% der Befragten teilen diese Einschätzung. 30% widersprechen. Tanja Wagner, Nachrichtenredaktion.
3: Die Ukraine hat in der Nacht mit Drohnen eine Industrieanlage in Russland angegriffen. In der Region Samara seien die Anlage und mehrere Wohngebäude beschädigt worden. Das berichtet die russische Nachrichtenagentur TASS. Todesopfer habe es nicht gegeben, rund 40 Drohnen seien abgeschossen worden. Laut ukrainischen Berichten handelte es sich bei der Industrieanlage um eine Ölraffinerie. Gestern hat US-Präsident Trump angekündigt, Russland und die Ukraine wollten auf Angriff auf gegnerische Energieanlagen verzichten. Zum Fußball. Jürgen Klopp will mit einem sehr großen Kader den Neuaufbau der Nationalmannschaft starten. Nach dpa-Informationen will der neue Bundestrainer deutlich mehr als die von der UEFA vorgeschriebenen 23 Spieler nominieren. Denkbar ist, dass Klopp sogar bis zu 30 Profis beruft. Damit will er möglichst viele Spieler testen und die Belastung durch 4 Länderspiele innerhalb von 10 Tagen verteilen. Der Kader wird am kommenden Donnerstag präsentiert.
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6: Mit aller Schens, guten Tag. Das Jugendamt Koblenz bietet in diesem Jahr erstmals eine Ferienfreizeit für Kinder von 6 bis 12 Jahren an. Das Angebot findet in beiden Herbstferienwochen jeweils von Montag bis Donnerstag im Spielhaus am Moselufer statt. Von 8 bis 16 Uhr stehen unter anderem Ausflüge, Bewegung, Natur und kreative Angebote auf dem Programm. Geplant sind zum Beispiel Ausflüge rund um Koblenz und Abenteuer in Turnhallen. Weitere Informationen und das Anmeldeformular gibt es auf der Internetseite der Stadt Koblenz.
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2: Um 10.02 Uhr schauen wir raus auf die Straßen der Region und da habe ich eine Gefahrenmeldung für euch auf der A3 Köln Richtung Frankfurt. Zwischen Montabaur und Dietz sowie zwischen Dierdorf und Ransbach, Baumbach, Mogendorf haben wir jeweils ein defektes Fahrzeug. Seid bitte in beiden Bereichen besonders vorsichtig. Staus derzeit auf der A48 Koblenz Richtung Dernbach zwischen Bendorf, Neuwied und Hörgrenzhausen. 1 Kilometer staut es sich hier zurück, ihr braucht 5 Minuten mehr. Ebenfalls staut es sich auf der A61 Koblenz Richtung München-Gladbach zwischen dem Kreuz Koblenz und Pleit. Hier braucht ihr aktuell 7 Minuten länger. Ebenfalls langsam geht es auf der B42 voran, Bonn Richtung Koblenz. Zwischen Neuwied-Ehrlich und Neuwied-Mitte solltet ihr auch 5 Minuten mehr einplanen. Ansonsten sind die Straßen frei, kommt gut an.
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2: Es blitzt auf der B42 in Filsen in Richtung Kampbornhofen. Hier sind 50 erlaubt. Und solltet ihr auch Infos zu Staus, Blitzern oder weiteren Gefahren haben, dann wählt doch die Antenne Koblenz Hotline. Die 0261 988 20 99 freut sich über eure Infos, entweder per Anruf oder WhatsApp. Denn nur so machen wir gemeinsam unsere Straßen sicherer. Vielen Dank.
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2: Einen wunderschönen Dienstagvormittag wünsche ich euch allen. Die Sonne strahlt über der Antenne Koblenz Region und der Supermix, der liefert euch gleich Nico Santos, Joe Cocker und Leonie gemeinsam mit Callum Scott und ihrem Hit Stay zum Start in den Tag. Und danach wird es kulturell. Denn in unserer heutigen Koblenz-Zahl des Tages, da dreht sich alles um die 11 Museen in unserer schönen Stadt. Damit seid ihr dann kulturell wieder bestens informiert. Ich bin Lenz Göbels, der Tag kommt ins Rollen.
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1: Mit der heutigen Zahl des Tages werden wir ein bisschen kulturell. Es geht um die Anzahl der Museen in unserer Stadt, von denen es so einige gibt. Nicht alle sind vielleicht jedem so bekannt, weswegen wir sie an dieser Stelle einmal vorstellen. Am bekanntesten ist vielleicht das Mittelrhein-Museum, direkt am Zentralplatz. Dort könnt ihr städtische Kunst besichtigen. Gleich neben dem Mittelrhein-Museum befindet sich das Romantikum, in dem ihr interaktiv das romantische Mittelrheintal erleben könnt. Auch das Landesmuseum Koblenz auf der Festung Ehrenbreitstein ist bestimmt vielen Leuten bekannt. Noch relativ jung ist das Ludwigsmuseum, das französische Kunst seit 1945 ausstellt. Das Rheinmuseum zeigt das historische Leben am Rhein, von der Steinzeit bis heute. Weniger bekannt ist vermutlich das Mosellum am Moselufer. Hier geht es um Themen rund um die Mosel. Karnevalsfans kommen im Rheinischen Fastnachtsmuseum am Fort Konstantin bestimmt voll auf ihre Kosten. Wen Züge oder Eisenbahn faszinieren, der kann im Deutschen Bahnmuseum glücklich werden. Dann gibt es noch eine wehrtechnische Studiensammlung und das Haus in Ehrenbreitstein, in dem die Mutter von Ludwig van Beethoven geboren wurde. Außerdem existiert sogar ein Sektmuseum, in dem man etwas über die Wein- und Sektherstellung lernen kann. Habt ihr mitgezählt? Zusammen sind das 11 Museen, die wir in Koblenz haben. Falls ihr jetzt ein Museum mitbekommen habt, das euch interessiert, könnt ihr es demnächst mal besuchen. Im Internet finden sich zu allen der 11 Koblenzer Museen weitere Infos und ihre jeweiligen Öffnungszeiten.
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1: Der Rechtstipp auch heute wieder mit Sebastian Dornmeier von der Rechtsanwaltskanzlei Klinge Hess aus Koblenz. Sebastian, heute mit der Frage, ab wann gilt etwas als Hausfriedensbruch?
2: Ein Hausfriedensbruch liegt dann vor, wenn jemand gegen den Willen des Berechtigten in bestimmte geschützte Räume eindringt oder trotz Aufforderung nicht geht. Das gilt beispielsweise für ein Haus, für ein Geschäft, für eine Wohnung, aber auch für ein befriedetes Grundstück wie umzäunte Gelände. Auch wer zunächst erlaubt hereinkommt, dann aber nach einer entsprechenden Aufforderung nicht mehr geht, macht sich strafbar.
1: Danke, Sebastian. Und wir hören uns wieder beim nächsten Mal.
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2: Aktuell messen wir 20 Grad in Kruft. 20 Grad messen wir auch in Bad Ems und auch in Koblenz-Stolzenfeld sind es noch 20 Grad. Es wird heute stetig wärmer. Ein schöner Spätsommer bringt uns heute nochmal 28 Grad. Das Ganze bei bis zu 8 Stunden Sonnenschein und nur vereinzelten Wolken am Himmel. In der Nacht zum Mittwoch erwarten wir dann wieder einzelne Regenschauer und der Tag an sich bringt dann morgen 21 Grad in der Spitze und begrüßt uns mit 5 Sonnenstunden zurück im September. Der Donnerstag bleibt dann ebenfalls wieder komplett trocken, liefert ebenfalls 5 Sonnenstunden und auch hier 21 bis 10 Grad.
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3: Mit aller Schens, guten Tag. Das Jugendamt Koblenz bietet in diesem Jahr erstmals eine Ferienfreizeit für Kinder von 6 bis 12 Jahren an. Das Angebot findet in beiden Herbstferienwochen jeweils von Montag bis Donnerstag im Spielhaus am Moselufer statt. Von 8 bis 16 Uhr stehen unter anderem Ausflüge, Bewegung, Natur und kreative Angebote auf dem Programm. Geplant sind zum Beispiel Ausflüge rund um Koblenz und Abenteuer in Turnhallen. Weitere Informationen und das Anmeldeformular gibt es auf der Internetseite der Stadt Koblenz. Wie bleibt es in Koblenz Innenstadt auch an heißen Tagen angenehm? Genau darum geht es bei einem coolen Spaziergang der Stadt Koblenz. Am Mittwoch können Interessierte verschiedene Orte in der Innenstadt erkunden. Dabei geht es um einfache Maßnahmen, die bei Hitze für Abkühlung sorgen. Der Spaziergang startet um 16.30 Uhr am Spielplatz am Kurfürstlichen Schloss. Die Route führt durch die Innenstadt und endet nach rund 1,5 Stunden in der Altstadt. Die Teilnahme ist kostenlos. Auf der Festung Ehrenbreitstein in Koblenz geht es am Mittwoch um die aktuelle Sicherheitslage weltweit. Die Landeszentrale für politische Bildung Rheinland-Pfalz lädt zur Vorstellung des Friedensgutachtens 2026 ein. Das Thema lautet: Die neuen Warlords, Gewaltdynamiken einhegen. Dabei geht es unter anderem um die zunehmende Bedeutung von Kriegen, neue Machtverhältnisse und den Einfluss moderner Technik auf Konflikte. Die Veranstaltung beginnt am Morgen um 8.30 Uhr auf der Festung Ehrenbreitstein. Der Eintritt ist frei, eine Anmeldung ist möglich.
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2: Um 10.32 Uhr mit dem Blick raus zu euch. Und da haben wir auf der A3 Köln Richtung Frankfurt weiterhin zwischen Montabaur und Dietz sowie zwischen Dierdorf und Ransbach, Baumbach, Mogendorf jeweils ein defektes Fahrzeug. Stau ist weiterhin auf der A48, jedoch Dreieck Vulkaneifel Richtung Dernbach. Zwischen dem Kreuz Koblenz und Koblenz Nord 2 Kilometer staut es sich hier. Ihr braucht 10 Minuten extra. Und auch auf der B42 Bonn Richtung Koblenz müsst ihr mehr Zeit einplanen. Und zwar zwischen Neuwied-Ehrlich und Neuwied-Mitte, da braucht ihr aktuell 5 Minuten mehr. Ansonsten sind die Straßen frei, kommt gut an.
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2: Es blitzt weiterhin auf der B42 in Vilsen auf der Rheinuferstraße. Das Ganze in Richtung Kampbornhofen. Hier sind 50 erlaubt. Und solltet ihr auch Infos haben zu Staus, Blitzern oder weiteren Gefahren, dann wählt doch die Antenne Koblenz Hotline. Die 0261 988 20 99 freut sich über eure Infos, entweder per Anruf oder WhatsApp, denn nur so machen wir gemeinsam unsere Straßen sicherer. Vielen Dank.
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1: Antenne Koblenz, hier der Supermix. Wir sind hier im Tierheim Neuwied und ich spreche mit Nadine. Welches Tier stellen Sie uns heute vor?
2: Heute geht es um unseren Konrad. Das heißt, heute geht es um einen Hund. Genauer gesagt, ein Labrador-Mix, der auf der Suche nach einem neuen Zuhause ist.
1: Können Sie den Hund einmal beschreiben?
2: Ja, Konrad ist schwarz, als Labrador eben mittelgroß, ist ca. 5 Jahre alt, ein unkastrierter Rüde, ist sozial verträglich mit anderen Hunden, ist sehr aufgeschlossen, bei uns so ein bisschen der Elefant im Porzellanladen, das beschreibt ihn, glaube ich, ganz gut. Das heißt, total freundlich, aber mit viel Energie freut er sich über jeden Menschen, der ihm begegnet.
1: Das hört sich auf jeden Fall sehr gut an. Für wen ist denn das Tier besonders geeignet?
2: Ja, bei Konrad sollte man aufgrund der Energie auf jeden Fall standfest sein. Man muss erziehungstechnisch auch noch ein bisschen was aufarbeiten, was in seinem vorherigen Leben auf der Strecke geblieben ist. Das heißt, man sollte Hundeerfahrung mitbringen und ihn einfach die nötige Grunderziehung jetzt noch beibringen. Aber Konrad ist sehr gewillt, arbeitet sehr gern mit den Menschen zusammen und geht vorrangig gerne spazieren. Das kann gar nicht lang genug sein, wenn es nach ihm geht. Sammelt mit Vorliebe Stöckchen auf dem Spaziergang, also vielleicht für Menschen mit Kamin ein doppelter Gewinn. Die bringt er dann immer zuverlässig nach Hause.
1: Und wenn ein Hörer nun auf der Suche nach genauso einem Hund ist, wie kann man sich melden?
2: Ja, wir freuen uns über Interesse. Einfach Kontakt aufnehmen. Konrad findet man auch auf unserer Homepage www.tierheim-neuwied.de. Dort ist auch unsere Telefonnummer oder einfach eine E-Mail schreiben.
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2: 21 Grad messen wir derzeit in Mayen. 20 Grad sind es noch in Neuwied und in Koblenz-Metternich. Da messen wir ebenfalls schon 21 Grad. Ja, heute, da wird es ordentlich warm. Wir erwarten Höchstwerte von 28 Grad. Das Ganze mit einzelnen Wolken dann am Nachmittag und über den kompletten Tag verteilt erwarten wir bis zu 9 Stunden Sonnenschein und Regen ist keiner in Sicht. Der kommt erst in der Nacht auf morgen. Der Tag startet dann leicht verregnet am Vormittag, bringt uns aber über den Tag verteilt immer wieder einzelne Sonnenstunden bei einzelnen Wolken auch am Himmel. Höchstwerte von 21 Grad sind dabei möglich und so ist es dann auch am Donnerstag bei ebenfalls 5 Stunden Sonnenschein.
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3: Ich bin David Riemer. Angesichts der Rekordpreise für Sprit wirft SPD-Generalsekretär Klüssendorf Bundeswirtschaftsministerin Reiche Untätigkeit vor. Millionen Menschen kämpften mit überhöhten Spritpreisen, während Mineralölkonzerne Rekordgewinne machten, sagte Klüssendorf dem Nachrichtenportal T-Online. Er fordert einen Spritpreisdeckel, eine Übergewinnsteuer für Ölkonzerne und mehr Preistransparenz. Reiche lehnt einen Spritpreisdeckel ab und setzt stattdessen auf gezielte Direktzahlungen. Kriminelle Banden in Deutschland greifen zunehmend zu Gewalt, um Opfer einzuschüchtern und Machtansprüche durchzusetzen. Das geht aus dem aktuellen Bundeslagebild organisierte Kriminalität hervor, der am Vormittag in Berlin vorgestellt wurde. Innenminister Dobrindt sagte dazu:
4: Besonders perfide ist dabei, dass auch Minderjährige zunehmend für Verbrechen missbraucht werden, dass Minderjährige auch zunehmend als sogenannte Wegwerftäter eingesetzt werden. Sie werden rekrutiert, verheizt, fallen gelassen, während die Hintermänner im Verborgenen bleiben.
3: NATO-Kampfjets haben nach Angaben der litauischen Regierung erstmals eine Drohne über Litauen abgeschossen. Das Flugobjekt kam vermutlich aus Belarus. Genauere Angaben zu Herkunft und Typ gibt es bislang nicht.
5: Litauen dankte den NATO-Einsatzkräften für ihre schnelle Reaktion. Diese Bereitschaft sei angesichts einer zunehmenden Aggression Russlands gegen die Ukraine von entscheidender Bedeutung, hieß es. Trotz der Aussage von US-Präsident Trump über eine Energiewaffenruhe setzten Russland und die Ukraine ihre Angriffe fort. Im russischen Gebiet Samara, wo eine schon mehrfach attackierte Ölraffinerie steht, sprachen Behörden von Schäden an einem Industrieobjekt. Nach Kiewer Angaben attackierte Russland eine Tankstelle in Kiew. Aus Moskau, Katharina Schröder.
3: Zum Fußball. Jürgen Klopp will mit einem sehr großen Kader den Neuaufbau der Nationalmannschaft starten. Nach dpa-Informationen will der neue Bundestrainer deutlich mehr als die von der UEFA vorgesehenen 23 Spieler nominieren. Denkbar ist, dass Klopp sogar bis zu 30 Profis beruft. Damit will er möglichst viele Spieler testen und die Belastung durch 4 Länderspiele innerhalb von 10 Tagen verteilen. Der Kader wird am kommenden Donnerstag präsentiert.
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6: Mit aller Schenz, guten Tag. Rund 120 Gäste haben sich beim Cooler-Dick-Netzwerktreffen in Nierstein über Kulturerbe und Digitalisierung ausgetauscht. Mit dabei waren Vertreter aus Politik, Kultur, Tourismus, Wirtschaft und Verwaltung. Auch ein Projekt aus Koblenz-Horsheim wurde dabei ausgezeichnet. Dort wurden die Lebenswege und Spuren der Familie Mendelssohn in Horsheim für das Online-Portal aufbereitet. Insgesamt erhielten 8 Kommunen und Initiativen eine Auszeichnung. Bei dem Treffen ging es außerdem um die Verbindung von Geschichte, Tourismus und Weinbau. Vorgestellt wurden neue Themenrouten und digitale Geschichten zur regionalen Geschichte.
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2: Um 11.03 Uhr mit dem Blick raus zu euch auf die Straßen. Und da sehen wir auf der A3 Köln Richtung Frankfurt, haben wir zwischen Dierdorf und Ransbach-Baumbach-Mogendorf ein defektes Fahrzeug stehen. Ebenfalls auf der A3, jedoch Frankfurt Richtung Köln, steht zwischen Dietz und Montabaur ein weiteres Exemplar. Seid bitte in beiden Bereichen besonders vorsichtig und passt auf euch auf. Stau ist auf der A48, Dreieck Vulkaneifel Richtung Dernbach, zwischen dem Kreuz Koblenz und Koblenz Nord. Da braucht ihr derzeit 10 Minuten länger. Hier staut es sich 2 Kilometer zurück. Auf der B42 Bonn Richtung Koblenz geht es langsam voran, zwischen Neuwied-Oerlich und Neuwied-Mitte. Hier habt ihr aktuell 5 Minuten Zeitverlust. Ansonsten sind die Straßen frei, kommt gut an.
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2: Es blitzt in Koblenz auf der Kartause, auf der Simmerner Straße, gegenüber der Feuerwehr in Richtung Innenstadt. Hier sind 50 erlaubt. Ein weiterer Blitzer steht auf der B42 in Filsen, in Richtung Kampornhofen. Hier sind 50 erlaubt. Und solltet ihr auch Infos zu Staus, Blitzern oder weiteren Gefahren haben, dann wählt doch die Antenne Koblenz Hotline. Die 0261 988 20 99 freut sich über eure Infos, entweder per Anruf oder WhatsApp, denn nur so machen wir gemeinsam unsere Straßen sicherer. Vielen Dank euch.
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2: Servus, Glützi und Hallo. Das Koblenzer Oktoberfest hat ein gelungenes Eröffnungswochenende hinter sich. Und diesen Freitag wird das Festzelt wieder zur Schlagerwiesen. Freut euch auf einen Abend voller Wiesenstimmung, Schlagerpower und jeder Menge guter Laune. Und das Ganze sogar noch für den guten Zweck. Bis es am Freitag dann soweit ist, versorgen wir euch hier im Programm natürlich mit allem, was ihr wissen müsst, in unseren Wiesen-News. Und bis es dann soweit ist, übernimmt aber nochmal der Supermix mit Kygo, Khaled und Griffin und ihrem gemeinsamen Hit Save My Love. Mein Name ist Lenz Göbels. Tag auch.
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1: Mit Lenz Göbels, guten Tag. Im Gelbachtal bei Montabaur ist am Sonntagnachmittag eine Motorradfahrerin bei einem Unfall schwer verletzt worden. Die 66-Jährige war auf der L313 von Montabaur-Würzenborn in Richtung Bladernheim unterwegs. In einer Kurve verlor sie auf regennasser Fahrbahn die Kontrolle über ihr Motorrad und stürzte. Die Frau wurde am Oberkörper schwer verletzt und vom Rettungsdienst in ein Krankenhaus gebracht. An dem Motorrad entstand ein Schaden von rund 5.000 Euro. Es musste abgeschleppt werden. Die L313 war für die Rettungsarbeiten etwa 45 Minuten vollgesperrt. Die Polizeidirektion Koblenz berichtet von mehreren Verkehrsunfällen am Samstag, bei denen mehrere Menschen leicht verletzt wurden. Auf der L239 bei Argental fuhr ein 28-jähriger Autofahrer auf einen bremsenden PKW auf. Beide Fahrer wurden leicht verletzt. Auf der L218 bei Pleizenhausen kam ein 18-Jähriger mit seinem PKW auf den Grünstreifen, überschlug sich und kam mit seiner 15-jährigen Schwester in einem Waldstück zum Stehen. Beide wurden leicht verletzt. Auf der K58 bei Opatzhausen stürzte ein 66-jähriger Motorradfahrer in einer Kurve und zog sich vermutlich einen Schlüsselbeinbruch zu. Die beteiligten Fahrzeuge mussten teilweise abgeschleppt werden. Die L239 war während der Unfallaufnahme vollgesperrt. In Kastellaun stoppte die Polizei außerdem einen 45-jährigen Autofahrer, der deutlich unter Alkoholeinfluss stand und seinen Führerschein abgeben musste. In Straßenhaus soll ein dunkler PKW am Samstagabend einen anderen Autofahrer gefährdet haben. Nach Angaben der Polizei fuhr der PKW gegen 22.50 Uhr im Reihweg auf Höhe der Hausnummer 6 los, obwohl ein entgegenkommendes Fahrzeug Vorfahrt hatte. Der Fahrer des anderen Autos musste stark abbremsen, um einen Zusammenstoß zu verhindern. Der vorfahrtsmissachtende Fahrer setzte seine Fahrt anschließend in Richtung Raiffeisenstraße fort. Die Polizei sucht nun Zeugen, die Angaben zu dem betroffenen Fahrzeug oder dem Vorfall machen können. Hinweise nimmt die Polizeiinspektion Straßenhaus entgegen.
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2: 23 Grad messen wir derzeit in Rhens. 23 Grad sind es auch in Waldesch und in Koblenz-Gülz. Da messen wir ebenfalls 23 Grad. Bei Sonne pur sind kaum Wolken am Himmel in Sicht. Und wenn, dann blockieren sie die Sonne auch nicht wirklich. Heute wird es noch richtig angenehm warm mit 28 Grad in der Spitze. Und zum Nachmittag, da gesellen sich dann ein paar mehr Wolken an den Himmel. Doch Regen ist vorerst mal keiner in Sicht heute. Erst in der Nacht auf Mittwoch kommen dann einzelne Regenschauer über die Antenne Koblenz-Region hinweg. Doch dann bleibt der restliche Mittwoch über trocken. Das Ganze bei Höchstwerten von 21 Grad. Am Donnerstag wird es dann wieder deutlich frischer. Wir starten rein in den Tag mit Tiefstwerten von 10 Grad und arbeiten uns dann hoch auf 21 Grad und genießen einen Sonnenwolkenmix bei bis zu 5 Stunden Sonnenschein über den kompletten Tag verteilt.
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2: Und das um 11.31 Uhr. Die Regionalnachrichten holen wir gleich nochmal nach. Vorher schauen wir auf die Straßen und da blicken wir auf die A3 Köln Richtung Frankfurt. Denn zwischen Dierdorf und Ransbach-Baumbach-Muggendorf, da steht ein defektes Fahrzeug und so auch noch eins auf der A3 Frankfurt Richtung Köln. Zwischen Dietz und Montabaur, dort bitte in beiden Bereichen besonders vorsichtig sein. Stau ist weiterhin auf der A48. Dreieck Vulkaneifel Richtung Dernbach zwischen dem Kreuz Koblenz und der Anschlussstelle Koblenz Nord. 2 Kilometer staut es sich hier, ihr braucht 10 Minuten extra. Ebenfalls auf der B42 solltet ihr mehr Zeit einplanen. Hier staut es sich auch zwischen Neuwied-Irlich und Neuwied-Mitte. 5 Minuten extra braucht ihr hier. Ansonsten sind die Straßen frei, kommt gut an.
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2: Es blitzt weiterhin in Koblenz auf der Karthause, auf der Simmerner Straße gegenüber der Feuerwehr. Das Ganze in Richtung Innenstadt. Hier sind 50 erlaubt. Ebenfalls blitzt es auf der B260 in Lahnstein auf der Seite Richtung Bad Ems. Dort sind 70 erlaubt. Auf der B42 in Filsen blitzt es in Richtung Kampornhofen. Hier sind 50 erlaubt und ansonsten sind die Straßen nicht frei. Habt ihr aber Infos zu Staus, Blitzern oder weiteren Gefahren, dann wählt doch die Antenne Koblenz Hotline. Die 0261 98 8 20 99 freut sich über eure Infos entweder per Anruf oder WhatsApp. Denn nur so machen wir gemeinsam unsere Straßen sicherer. Und dann machen wir jetzt doch nochmal die Regionalnachrichten.
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3: Mit Alla Schenz, guten Tag. Rund 120 Gäste haben sich beim Cooler Dick Netzwerktreffen in Nierstein über Kulturerbe und Digitalisierung ausgetauscht. Mit dabei waren Vertreter aus Politik, Kultur, Tourismus, Wirtschaft und Verwaltung. Auch ein Projekt aus Koblenz-Heuschheim wurde dabei ausgezeichnet. Dort wurden die Lebenswege und Spuren der Familie Mendelssohn in Heuschheim für das Online-Portal aufbereitet. Insgesamt erhielten 8 Kommunen und Initiativen eine Auszeichnung. Bei dem Treffen ging es außerdem um die Verbindung von Geschichte, Tourismus und Weinbau. Vorgestellt wurden neue Themenrouten und digitale Geschichten zur regionalen Geschichte. Die IG Metall Neuwied hat langjährige Mitglieder bei einer besonderen Jubilarfeier auf dem Rhein geehrt. Am 4. September kamen die Jubilare der Jahre 2025 und 26 auf dem Passagierschiff La Paloma zusammen. Die Panoramafahrt führte von Andernach über den Rhein bis zum Deutschen Eck in Koblenz. Bei Musik, Essen und Gesprächen wurde die langjährige Verbundenheit der Mitglieder mit der Gewerkschaft gewürdigt. Geehrt wurden Mitglieder für 25 bis 75 Jahre Gewerkschaftszugehörigkeit. Die Rückmeldungen zur Feier fielen laut IG Metall durchweg positiv aus. Neuwieds Oberbürgermeister Jan Einig lädt morgen zu einer Bürgersprechstunde in den Stadtteil Tonnei ein. Von 16 bis 18 Uhr können Bürger in der alten Tagesstätte in der Tonneistraße 64a mit ihm ins Gespräch kommen. Die Sprechstunde ist Teil der Reihe Auf ein Wort mit Jan Einig, bei der der Oberbürgermeister verschiedene Stadtteile besucht. Bei der Anmeldung können Bürger kurz ihr Anliegen nennen, damit die Termine besser geplant werden können.
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1: Mit Lenz Göbels, hallo. Heute stehen euch gleich 3 Anlaufstellen zur Auswahl. In Boppard öffnet das Vereinszentrum Alter Bahnhof in der Straße am Bahnhof 2 von 17 bis 20 Uhr. In Bendorf könnt ihr bereits ab 15.30 Uhr in der Stadthalle am Isäurerplatz Blut spenden. Dort ist das DRK bis 20 Uhr vor Ort. Und auch in Weißenturm öffnet die Stadthalle in der Kirchstraße 3 bis 4 um 15.30 Uhr. Hier kann bis 19 Uhr gespendet werden. Weiter geht es morgen in Miesenheim. Im Bürgerhaus in der Pleiderstraße 29 könnt ihr von 17 bis 20 Uhr Blut spenden. Und einen Tag später, da habt ihr dann wieder die Qual der Wahl. Auf der Koblenzer Kartause ist das Jugend- und Bürgerzentrum in der Potsdamer Straße 4 von 16 bis 20 Uhr geöffnet. Zur gleichen Zeit könnt ihr auch in der Stadthalle Münster-Maifeld in der Straße an den Gärten 6 Blut spenden. Und in Neuwied-Gladbach öffnet außerdem ab 17 Uhr das Gemeindehaus der Mennoniten in der Pablo-Picasso-Straße. Dort kann ebenfalls bis 20 Uhr gespendet werden. Für den 21. September sind gleich 3 Blutspendenorte geplant. Die Kreisverwaltung Main-Koblenz in der Koblenzer Innenstadt ist in der Bahnhofsstraße 9 von 11 bis 15 Uhr für Blutspender geöffnet. Etwas später könnt ihr auch in Fallendar und Saffig Blut spenden. Die Hochschule WHU in Fallendar bietet von 14 bis 18.30 Uhr am Burgplatz 2 eine Möglichkeit zur Blutspende. Und in Saffig ist die von der Laienhalle am Peter-Friedhofen-Platz von 17 bis 20 Uhr geöffnet. Und wie immer, wenn eine Blutspende dabei ist in der nächsten Woche oder in der übernächsten, die wir noch nicht erwähnt haben, dann könnt ihr uns das gerne melden. Entweder per E-Mail an redaktion@antenne-koblenz.de oder per WhatsApp direkt live ins Studio unter 0261 988 20 99. Eure Blutspendetermine in der Region.
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1: Heute ist Weltneurodermitis-Tag. Diese Erkrankung betrifft ca. 3,8 Millionen Menschen in Deutschland. Doch für viele Patienten sind nicht nur Juckreiz und trockene Haut belastend. Weil Neurodermitis oft sichtbar ist, erleben sie auch Blicke, Vorurteile oder Ausgrenzung. Wie sich das auf den Alltag auswirkt, darüber haben wir uns einmal informiert.
2: Neurodermitis ist eine chronisch entzündliche Hauterkrankung, die meist schubweise auftritt. Typisch sind trockene Haut, gerötete Ekzeme und vor allem starker Juckreiz. Die Erkrankung ist aber nicht ansteckend und hat nichts mit mangelnder Hygiene zu tun. Hinzu kommt oft eine psychische Belastung, sagt Dermatologe Dr. Max Tischler.
3: Die sichtbaren Hautveränderungen, die können auch zu unangenehmen Blicken führen, können zu Fragen oder Vorurteilen von anderen Menschen führen. Und das kann halt natürlich das Selbstbewusstsein und die Lebensqualität erheblich beeinflussen.
2: Offene Gespräche mit Familie, Freunden oder Kollegen können helfen, Vorurteile abzubauen. Auch die psychische Belastung sollte bei der Dermatologin oder dem Dermatologen angesprochen werden. Bei starkem Leidensdruck kann psychologische Unterstützung sinnvoll sein.
3: Nur so kann die Erkrankung ganzheitlich betrachtet und auch behandelt werden. Denn mittlerweile gibt es viele verschiedene Therapien, die eine individuell angepasste Behandlung ermöglichen können. Das verbessert oft nicht nur die Haut und die Hautveränderungen, sondern eben auch die Lebensqualität.
2: Oft hilft es schon, zuzuhören und die Beschwerden ernst zu nehmen. Denn wer mehr über Neurodermitis weiß, kann Unsicherheiten und Berührungsängste abbauen.
3: Ich finde es außerdem total wichtig, dass Betroffene nicht nur auf ihre Erkrankung reduziert werden, sondern Verständnis und respektvollen Umgang erfahren. Und damit erleichtert es ihnen natürlich den eigenen Alltag. Deswegen ganz klar, das Umfeld kann eine echte, wichtige Stütze sein.
1: Neurodermitis belastet viele Patienten nicht nur körperlich, sondern auch seelisch. Weitere Infos und hilfreiche Tipps für Erkrankte und Angehörige gibt es auf leben-mit-neurodermitis.info sowie auf dem gleichnamigen Instagram-Kanal.
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2: 23 Grad messen wir aktuell in Dieblich. 23 Grad sind es auch in Polti und in Koblenz-Bubenheim. Da messen wir ebenfalls 23 Grad. Ein Blick aus dem Fenster verrät mir, ich sehe kaum Wolken am Himmel, sondern vielmehr einen schönen Sonnenschein, der die Antenne-Region richtig erleuchten lässt. Und das dürfen wir heute auf jeden Fall noch länger genießen. Bis zu 9 Stunden Sonnenschein sind heute möglich. Das Ganze bei Höchstwerten von 28 Grad. Zum Nachmittag und am Abend gesellen sich zwar ein paar mehr Wolken an den Himmel, doch Regen ist erstmal keiner in Sicht. Der kommt erst in der Nacht auf Mittwoch auf uns zu. Da wird es dann am Vormittag noch vielleicht ein bisschen regnerisch. Über den Tag verteilt aber dann auf jeden Fall trocken. Bei bis zu 5 Stunden Sonnenschein und 21 Grad noch recht angenehm. Der Donnerstag startet dann aber frisch wieder rein in den Tag mit Tiefstwerten von 10 Grad und wird über den Tag verteilt ein bisschen wärmer bei 21 Grad und bis zu 5 Stunden Sonnenschein.
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3: Ich bin David Riemer. Die hohen Benzin- und Dieselpreise bringen die Bundesregierung unter Druck. Die SPD fordert einen staatlichen Spritpreisdeckel, die Union warnt vor vorschnellen Eingriffen und setzt eher auf gezielte Entlastungen.
4: Die SPD schlägt ein Modell nach belgischem Vorbild vor. Der Staat würde einen Höchstpreis festlegen, günstiger verkaufen dürften Tankstellen weiterhin. Zusätzlich bringt sie eine Steuer auf besonders hohe Krisengewinne der Mineralölkonzerne ins Spiel. Die CDU lehnt einen Preisdeckel bislang ab. Wirtschaftsministerin Reiche will stattdessen Haushalte mit niedrigen Einkommen direkt entlasten. Allerdings fehlen dafür derzeit noch bei vielen Steuerpflichtigen die nötigen Kontodaten. Thomas Bleskin, Nachrichtenredaktion.
3: Kriminelle Banden in Deutschland greifen zunehmend zu Gewalt, um Opfer einzuschüchtern und Machtansprüche durchzusetzen. Das geht aus dem aktuellen Bundeslagebild organisierte Kriminalität hervor, der am Vormittag in Berlin vorgestellt wurde. Zugenommen haben auch Fälle, in denen Gewalttaten als Dienstleistung bestellt oder eigens von rekrutierten Minderjährigen verübt werden. Unter den angeheuerten Tätern seien teils sogar 13-Jährige, sagte Bundesinnenminister Dobrindt. Die AfD bleibt einer neuen YouGov-Umfrage zufolge bundesweit stärkste Partei. Sie kommt in der Sonntagsfrage auf 29%, CDU und CSU fallen dagegen auf 18%. Gleichzeitig verändert sich die Haltung vieler Befragter zur Zusammenarbeit mit der AfD.
5: Inzwischen sagen 51%, andere Parteien sollten eine Zusammenarbeit mit der AfD nicht grundsätzlich ausschließen. Im August waren es noch 44%. 40% sprechen sich weiter für eine klare Abgrenzung aus. Gleichzeitig hält eine deutliche Mehrheit die AfD für rechtsextrem. 59% der Befragten teilen diese Einschätzung. 30% widersprechen. Tanja Wagner, Nachrichtenredaktion.
3: Der Flughafen von Catania auf Sizilien bleibt wegen einer neuen Aschewolke des Ätna weiterhin gesperrt. Die Behörden haben alle Starts und Landungen bis zum Nachmittag abgesagt. Seit gestern fielen bereits mehrere Dutzend Flüge aus, darunter viele internationale Verbindungen. Europas aktivster Vulkan stößt seit Sonntag wieder Asche aus. Die Wolke reicht 4 Kilometer hoch in den Himmel.
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6: Mit Alla Schens, guten Tag. Das Jugendamt Koblenz bietet in diesem Jahr erstmals eine Ferienfreizeit für Kinder von 6 bis 12 Jahren an. Das Angebot findet in beiden Herbstferienwochen jeweils von Montag bis Donnerstag im Spielhaus am Moselufer statt. Von 8 bis 16 Uhr stehen unter anderem Ausflüge, Bewegung, Natur und kreative Angebote auf dem Programm. Geplant sind zum Beispiel Ausflüge rund um Koblenz und Abenteuer in Turnhallen. Weitere Informationen und das Anmeldeformular gibt es auf der Internetseite der Stadt Koblenz.
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2: Um 12.03 Uhr schauen wir raus zu euch auf die Straßen und da blicken wir auf die A3 Frankfurt Richtung Köln. Denn zwischen Dietz und Montabaur steht ein defektes Fahrzeug. Auf der A48 Richtung Dernbach gab es einen Unfall zwischen Koblenz Nord und der Bendorfer Brücke. Hier staut es sich ein kleines bisschen, seid vorsichtig. Ebenfalls auf der A48 Dreieck Vulkaneifel Richtung Dernbach staut es sich zwischen dem Kreuz Koblenz und Koblenz Nord. Hier braucht ihr aktuell 10 Minuten länger. Und genauso ist es auch auf der B42. Und zwar Bonn Richtung Koblenz zwischen Neuwied-Oerlich und Neuwied-Mitte. Ansonsten sind die Straßen aber frei, kommt gut und sicher an euer Ziel.
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2: Geblitzt wird in Koblenz auf der Kartause, auf der Simmerner Straße gegenüber der Feuerwehr in Richtung Innenstadt. Hier sind 50 erlaubt. In der Neuwieder Innenstadt blitzt es auf der Schlossstraße. Hier sind 30 vorgesehen. So ist es auch in Koblenz-Kesselheim. Da blitzt es auf der Kurfürst-Schönborn-Straße. Und ein weiterer Blitzer, der steht auf der B42 in Filsen, auf der Rheinuferstraße in Richtung Kampbornhofen. Dort sind wiederum erneut 50 erlaubt. Habt ihr auch Infos zu Staus, Blitzern oder weiteren Gefahren? Dann wählt doch die Antenne Koblenz Hotline. Die 0261 988 20 99 freut sich über eure Infos entweder per Anruf oder WhatsApp, denn nur so machen wir gemeinsam unsere Straßen sicherer. Vielen Dank.
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2: Es ist 12.04 Uhr an diesem historischen Dienstag, denn heute Abend, da wird's in der Koblenzer Innenstadt, wie angepriesen, historisch. Denn der Rittersturz wird offiziell als Ort der rheinland-pfälzischen Demokratiegeschichte ausgezeichnet. Das Hotel Rittersturz, das gibt es zwar seit rund 50 Jahren nicht mehr, die Ereignisse von 1948 sind aber bis heute noch von Bedeutung. Warum der Rittersturz diese besondere Auszeichnung bekommt und was damals in Koblenz passiert ist, das erklärt uns gleich Landtagspräsident Matthias Lammert. Vorher gibt's aber im Supermix noch Nico Santos, Bon Jovi und Teddy Swims mit Mr. Know-It-All zum Start in die Stunde. Mein Name ist Lenz Göbels. Schönen Mittag.
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0: 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Und heute wird der Rittersturz in Koblenz als Ort der rheinland-pfälzischen Demokratiegeschichte ausgezeichnet. Der Grund dafür liegt fast 80 Jahre zurück. Im Juli 1948 trafen sich im Berghotel Rittersturz die Regierungschefs der westdeutschen Bundesländer und die Oberbürgermeisterin von Berlin. Bei der sogenannten Rittersturz-Konferenz ging es um nichts weniger als die politische Zukunft Deutschlands. Welche Weichen dort gestellt wurden, das erklärt uns Landtagspräsident Matthias Lammert.
1: Das Hotel Rittersturz war ein zentraler Ort der Demokratiegeschichte. Hier wurden die ersten Weichen für ein demokratisches Deutschland nach dem Zweiten Weltkrieg gelegt. In dieser Rittersturz-Konferenz hat man dann nach gemeinsamen Antworten gesucht für einen zukünftigen provisorischen Staat, den man gründen wollte. Dort gab es dann auch erste Überlegungen einer Verfassung, die aber nicht Verfassung heißen sollte. Deswegen kam dann das sogenannte Grundgesetz zum Gespräch, und das war ja dann später bei der Gründung der Bundesrepublik Deutschland und der Erarbeitung des Grundgesetzes diese Rittersturz-Konferenz eine ganz entscheidende Rolle gespielt.
0: Ein vereintes Deutschland entstand durch die Konferenz allerdings noch nicht. Vielmehr entstand kurzzeitig eine weitere politische Teilung Deutschlands in Ost und West. Mehr dazu vom Landtagspräsidenten.
1: Wir leben ja aktuell immer wieder auch in der Diskussion, ist die Demokratie noch stark genug oder brauchen wir Demokratie noch? Ist wirklich auch die Meinungsfreiheit und die gesetzlichen Vorgaben, haben die noch Bestand? Brauchen wir das noch so? Aber uns ist wichtig, dass wir sagen, wir wollen eine weiterhin stabile Demokratie. Wir sind gut aufgestellt. Wir setzen uns ein für Freiheit, Gleichheit, Rechtsstaatlichkeit oder auch einen Schutz für Minderheiten. Und wir wollen weiterhin eine freiheitlich-demokratische Grundordnung. Und deswegen ist uns dieses Thema der Demokratiegeschichte auch gerade als Landtag Rheinland-Pfalz sehr wichtig.
0: Die Rittersturz-Konferenz ist heute deshalb ein wichtiger Teil unserer Demokratiegeschichte. Aber warum das so wichtig ist, haben wir gerade gehört, war dazu dann gleich noch von dem Landtagspräsidenten Matthias Lammert.
1: Es gab schon durchaus natürlich auch kontroverse Diskussionen, auch um die entsprechenden Konferenzbeschlüsse, weil es im Grunde genommen faktisch dann ein West- und ein Ostdeutschland bestand. Aber es war auf der anderen Seite eben auch eine Chance, Deutschland auch wieder weiter bestehen zu lassen und die zumindest westdeutschen Staaten dann auch in eine gute Zukunft zu führen, wie das ja auch dann erfolgt ist. Und deswegen war das insgesamt gesehen positiv, wie auch dann später Peter Altmaier in Geschichtsbüchern sich ausgedrückt hat, dass es im Grunde genommen gar keinen anderen Weg gab, als dass man es so gemacht hat, um Deutschland auch in der Zukunft wieder aufzustellen.
0: Das Hotel Rittersturz selbst gibt es längst nicht mehr. Es wurde vor rund 50 Jahren abgerissen. Eine Basaltsäule im Koblenzer Stadtwald erinnert heute noch an den historischen Ort. Warum der Rittersturz jetzt wieder stärker ins Bewusstsein gerückt werden soll, das hört ihr hier bei mir in einer Stunde. Hier übernimmt jetzt Clock Clock mit seinem Song Someday Soon.

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2: 24 Grad messen wir derzeit in Saffig. 24 Grad sind es auch in Ransbach, Baumbach und in der Koblenzer Altstadt. Da messen wir ebenfalls 24 Grad. Viel Sonne ist am Himmel und einzelne Wolken gesellen sich hinzu. Das Ganze heute noch fast den ganzen Tag lang bei Höchstwerten von 28 Grad. Zum Nachmittag erwarten wir dann ein paar mehr Wolken, aber immerhin noch bis zu Sonnenschein von 9 Stunden über den Tag verteilt. In der Nacht auf Mittwoch erwarten wir dann einzelne Regenschauer, die auch am Mittwochvormittag sich noch dazugesellen. Zum Nachmittag klart es dann aber auf und wir erwarten bis zu 5 Stunden Sonnenschein. Das Ganze bei Höchstwerten von 21 Grad. Der Donnerstag startet dann frisch bei 10 Grad und wärmt sich dann aber Stück für Stück auf 21 Grad in der Spitze.
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3: Mit Alla Schens, guten Tag. Das Jugendamt Koblenz bietet in diesem Jahr erstmals eine Ferienfreizeit für Kinder von 6 bis 12 Jahren an. Das Angebot findet in beiden Herbstferienwochen jeweils von Montag bis Donnerstag im Spielhaus am Moselufer statt. Von 8 bis 16 Uhr stehen unter anderem Ausflüge, Bewegung, Natur und kreative Angebote auf dem Programm. Geplant sind zum Beispiel Ausflüge rund um Koblenz und Abenteuer in Turnhallen. Weitere Informationen und das Anmeldeformular gibt es auf der Internetseite der Stadt Koblenz. Wie bleibt es in Koblenz Innenstadt auch an heißen Tagen angenehm? Genau darum geht es bei einem coolen Spaziergang der Stadt Koblenz. Am Mittwoch können Interessierte verschiedene Orte in der Innenstadt erkunden. Dabei geht es um einfache Maßnahmen, die bei Hitze für Abkühlung sorgen. Der Spaziergang startet um 16.30 Uhr am Spielplatz am Kurfürstlichen Schloss. Die Route führt durch die Innenstadt und endet nach rund 1,5 Stunden in der Altstadt. Die Teilnahme ist kostenlos. Auf der Festung Ehrenbreitstein in Koblenz geht es am Mittwoch um die aktuelle Sicherheitslage weltweit. Die Landeszentrale für politische Bildung Rheinland-Pfalz lädt zur Vorstellung des Friedensgutachtens 2026 ein. Das Thema lautet: Die neuen Warlords, Gewaltdynamiken einhegen. Dabei geht es unter anderem um die zunehmende Bedeutung von Kriegen, neue Machtverhältnisse und den Einfluss moderner Technik auf Konflikte. Die Veranstaltung beginnt am Morgen um 8.30 Uhr auf der Festung Ehrenbreitstein. Der Eintritt ist frei, eine Anmeldung ist möglich.
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2: Um kurz nach 12:30 schauen wir raus auf die Straßen zu euch. Und da haben wir auf der A3 Frankfurt Richtung Köln zwischen Dierdorf und Neuwied sowie zwischen Dietz und Montabaur jeweils ein defektes Fahrzeug. Eine weitere Meldung haben wir von der A48 Dernbach Richtung Koblenz. Zwischen dem Rastplatz Albrechtshof und Bendorf-Neuwied gab es einen Unfall. Seid in dem Bereich bitte besonders vorsichtig und plant ein bisschen mehr Zeit ein. So müsst ihr es auch ebenfalls auf der A48, jedoch zwischen Dreieck Vulkaneifel und Dernbach, zwischen dem Kreuz Koblenz und Koblenz Nord, da braucht ihr ja 10 Minuten länger. Auf der B42 Bonn Richtung Koblenz müsst ihr zwischen dem Industriegebach Rodenbach und Neuwied Mitte 5 Minuten mehr einplanen. Und ansonsten sind die Straßen frei, kommt gut an.
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2: Geblitzt wird in Koblenz auf der Karthause, auf der Simmerner Straße gegenüber der Feuerwehr. Das Ganze in Richtung Innenstadt bei 50. Ein weiterer Blitzer steht in Koblenz-Kesselheim. Hier auf der Kurfürst-Schönborn-Straße. Das Ganze innerhalb einer 30er-Zone. Geblitzt wird ebenfalls auf der B42 in Vilsen, das Ganze auf der Rheinuferstraße in Richtung Kampbornhofen. Hier gilt 50 als Richtgeschwindigkeit. Und solltet ihr auch Infos zu Staus, Blitzern oder weiteren Gefahren haben, dann wählt doch die Antenne Koblenz Hotline. Die 0261 988 20 99 freut sich über eure Infos, entweder per Anruf oder WhatsApp, denn nur so machen wir gemeinsam unsere Straßen sicherer. Vielen Dank.
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1: Mit Lisa Tauchen, hallo. Wie bleibt es in der Koblenzer Innenstadt auch an heißen Tagen angenehm? Genau darum geht es bei einem coolen Spaziergang der Stadt Koblenz. Am Mittwoch können Interessierte verschiedene Orte in der Innenstadt erkunden und dabei einfache Maßnahmen kennenlernen, die bei der Hitze für Abkühlung sorgen. Los geht's um 16.30 Uhr am Spielplatz am Kurfürstlichen Schloss. Von dort führt die rund eineinhalbstündige Tour durch die Innenstadt bis in die Altstadt. Die Teilnahme ist kostenlos, eine Anmeldung ist telefonisch oder per Mail möglich. In Mayen gibt's am Donnerstag einen besonderen Museumsabend. In den Erlebniswelten Grubenfeld dreht sich ab 18 Uhr alles um die Geschichte der Mahlsteine. Zwei Kurzführungen starten um 18.30 Uhr und 19.30 Uhr. Treffpunkt ist die Theke des Blauen Montag in der Ausstellung Steinzeit. Der Eintritt ist frei und eine Anmeldung ist nicht nötig. Und wer danach noch mehr über die Geschichte der Region erfahren möchte, im Oktober und November folgen im Eifelmuseum zwei weitere Vorträge. Freitag bis Sonntag wird die Koblenzer Innenstadt wieder zum großen Treffpunkt beim 48. Schengelmarkt. An vielen Plätzen gibt es Live-Musik, Familienangebote, Kunsthandwerk und jede Menge Aktionen rund um Fahrrad und Mobilität. 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Beim Burgunderfest warten außerdem französische Spezialitäten, während der Kunsthandwerkermarkt sein 30-jähriges Jubiläum feiert. Neu dabei ist in diesem Jahr wieder der Josef-Görres-Platz mit Angeboten vom ADAC und Hauptzollamt. Und der Sonntag ist zusätzlich noch ein verkaufsoffener Sonntag. Also auf nach Koblenz und ein Wochenende lang Stadtfestatmosphäre genießen. Und bei allem wünschen wir euch natürlich auch wie immer viel Spaß.
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2: In Braubach messen wir derzeit 25 Grad. 25 Grad sind es auch in Mendig und im Koblenzer Rauental. Da messen wir auch 25 Grad. Das Ganze bei ganz viel Sonnenschein und nur einzelnen Wolkengruppierungen am Himmel. Zum Nachmittag wird es dann etwas wolkiger am Himmel. Das Ganze dann aber bei angenehmen 28 Grad in der Spitze. Zum Abend hin kühlt es dann wieder ab und sobald die Sonne um 7:45 untergeht, da wird es dann auch recht frisch wieder in der Nacht. Tiefstwerte von 17 Grad und ein leichter Regenschauer begleiten uns rein bis in den Mittwoch. Der Tag an sich bringt dann aber wieder Höchstwerte von 21 Grad mit sich und 5 Stunden Sonnenschein. Der übermorgige Donnerstag, der bringt ebenfalls 21 Grad, startet aber frisch mit Tiefstwerten von 10 Grad.
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3: Ich bin David Riemer. Die hohen Benzin- und Dieselpreise bringen die Bundesregierung unter Druck. Die SPD fordert einen staatlichen Spritpreisdeckel. Die Union warnt vor vorschnellen Eingriffen und setzt eher auf gezielte Entlastungen.
4: Die SPD schlägt ein Modell nach belgischem Vorbild vor. Der Staat würde einen Höchstpreis festlegen, günstiger verkaufen dürften Tankstellen weiterhin. Zusätzlich bringt sie eine Steuer auf besonders hohe Krisengewinne der Mineralölkonzerne ins Spiel. Die CDU lehnt einen Preisdeckel bislang ab. Wirtschaftsministerin Reiche will stattdessen Haushalte mit niedrigen Einkommen direkt entlasten. Allerdings fehlen dafür derzeit noch bei vielen Steuerpflichtigen die nötigen Kontodaten. Thomas Bleskin, Nachrichtenredaktion.
3: Kriminelle Banden in Deutschland greifen zunehmend zu Gewalt, um Opfer einzuschüchtern und Machtansprüche durchzusetzen. Das geht aus dem aktuellen Bundeslagebild organisierte Kriminalität hervor, der am Vormittag in Berlin vorgestellt wurde. Zugenommen haben auch Fälle, in denen Gewalttaten als Dienstleistung bestellt oder eigens von rekrutierten Minderjährigen verübt werden. Unter den angeheuerten Tätern seien teils sogar 13-Jährige, sagte Bundesinnenminister Dobrindt. Die AfD bleibt einer neuen YouGov-Umfrage zufolge bundesweit stärkste Partei. Sie kommt in der Sonntagsfrage auf 29%, CDU und CSU fallen dagegen auf 18%. Gleichzeitig verändert sich die Haltung vieler Befragter zur Zusammenarbeit mit der AfD.
5: Inzwischen sagen 51%, andere Parteien sollten eine Zusammenarbeit mit der AfD nicht grundsätzlich ausschließen. Im August waren es noch 44%. 40% sprechen sich weiter für eine klare Abgrenzung aus. Gleichzeitig hält eine deutliche Mehrheit die AfD für rechtsextrem. 59% der Befragten teilen diese Einschätzung. 30% widersprechen. Tanja Wagner, Nachrichtenredaktion.
3: Der Flughafen von Catania auf Sizilien bleibt wegen einer neuen Aschewolke des Ätna weiterhin gesperrt. Die Behörden haben alle Starts und Landungen bis zum Nachmittag abgesagt. Seit gestern fielen bereits mehrere Dutzend Flüge aus, darunter viele internationale Verbindungen. Europas aktivster Vulkan stößt seit Sonntag wieder Asche aus. Die Wolke reicht 4 Kilometer hoch in den Himmel.
0: Und jetzt noch mehr Informationen aus unserer Region.
6: Mit Alla Schenz, guten Tag. Rund 120 Gäste haben sich beim Cooler-Dick-Netzwerktreffen in Nierstein über Kulturerbe und Digitalisierung ausgetauscht. Mit dabei waren Vertreter aus Politik, Kultur, Tourismus, Wirtschaft und Verwaltung. Auch ein Projekt aus Koblenz-Horchheim wurde dabei ausgezeichnet. Dort wurden die Lebenswege und Spuren der Familie Mendelssohn in Horchheim für das Online-Portal aufbereitet. Insgesamt erhielten 8 Kommunen und Initiativen eine Auszeichnung. Bei dem Treffen ging es außerdem um die Verbindung von Geschichte, Tourismus und Weinbau. Vorgestellt wurden neue Themenrouten und digitale Geschichten zur regionalen Geschichte.
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2: Um 13.03 Uhr schauen wir nochmal raus zu euch und da sehen wir auf der A3 Frankfurt Richtung Köln haben wir jeweils ein defektes Fahrzeug zwischen Dierdorf und Neuwied sowie zwischen Dietz und Montabaur. Ebenfalls auf der A61 haben wir Koblenz Richtung München-Gladbach ein defektes Fahrzeug im Bereich Mendig. Stau ist auf der A48 Dreieck Vulkaneifel Richtung Dernbach zwischen dem Kreuz Koblenz und Koblenz Nord. Dort braucht ihr weiterhin 10 Minuten extra. Auf der B42 Bonn Richtung Koblenz solltet ihr zwischen dem Industriegebiet Rodenbach und Neuwied Mitte 5 Minuten Zeitverlust in Kauf nehmen müssen. Und auf der B256 zwischen Andernach Süd und Pleit müsst ihr in beide Fahrtrichtungen 5 Minuten Zeitverlust mitrechnen. Ansonsten sind die Straßen frei, kommt gut an.
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2: Es blitzt in Koblenz auf der Karthause in der Simmerner Straße gegenüber der Feuerwehr, das Ganze in Richtung Innenstadt. Hier sind 50 erlaubt. Ein weiterer Blitzer steht in Koblenz-Kesselheim und blitzt auf der Kurfürst-Schönborn-Straße. Dort sind 30 erlaubt. Und solltet ihr sonst noch Infos haben rund um Staus, Blitzer oder weitere Gefahren, dann wählt doch die Antenne Koblenz Hotline. Die 0261 98 8 20 99 freut sich über eure Infos, entweder per Anruf oder WhatsApp, denn nur so machen wir gemeinsam unsere Straßen sicherer. Vielen Dank euch.
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2: Es ist Dienstag, kurz nach 1 und im Supermix, da warten als nächstes Outkast, David Guetta und Felix Jing mit Siren auf euch. Und direkt danach schauen wir noch einmal auf die Ehrung der Rittersturz-Konferenz, die heute Abend am Koblenzer Zentralplatz stattfindet. Denn der Rittersturz ist nicht der einzige Ort in Koblenz, der künftig als Ort der rheinland-pfälzischen Demokratiegeschichte ausgezeichnet werden könnte. Welcher weitere Ort das ist und wie in Koblenz an die Rittersturz-Konferenz erinnert werden soll, obwohl das Hotel längst Geschichte ist, erklärt uns gleich Landtagspräsident Matthias Lammert. Ich bin Hans Göbels, bleibt also dran.
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0: Style. Doch vorher sprechen wir über ein Ereignis, was heute Abend passiert. Denn der Rittersturz in Koblenz wird offiziell als Ort der rheinland-pfälzischen Demokratiegeschichte ausgezeichnet. Seit 2024 verleiht der Landtag diese Auszeichnung an wichtige Orte der Demokratiegeschichte, jetzt auch erstmals in Koblenz. In der Koblenzer Innenstadt soll nun zusätzlich zum Denkmal im Stadtwald an dieses historische Ereignis erinnert werden. Wie das Ganze ohne das ursprüngliche Gebäude funktioniert, das erklärte uns Landtagspräsident Matthias Lammert.
1: Leider ist das Hotel schon in den 70ern abgerissen worden, glaube ich, damals aus irgendwelchen statischen Gründen. Da gibt es ja aktuell oben in dem Bereich eine Stele, die ein Stück weit daran auch erinnert. Wir wollen aber in der Innenstadt, das ist uns wichtig, damit eben auch sichtbar ist, auch für die Bürgerinnen und Bürger einen Ort finden. Und das soll eben im Forum Confluente sein, also praktisch mitten in Koblenz, dass die Leute das eben dann auch sehen und sich auch darüber Gedanken machen können, dass wir dort einen Ort für Demokratiegeschichte entsprechend für Rheinland-Pfalz aufstellen. Das ist auch mit QR-Code dann bezeichnet, sodass dann auch ein bisschen Historie über ein digitales Endgerät dann abgerufen werden kann.
0: Das Ganze soll vor allem auch jüngere Menschen ansprechen und ihnen die Geschichte der Demokratie näher bringen. Warum das besonders wichtig ist, erklärt der Landtagspräsident.
1: Also ich denke, Geschichte muss man den jungen Menschen, ob in Schule oder auch in Ausbildung, sehr plastisch vor Augen führen. Und es macht eben natürlich immer mehr Sinn, wenn man das mit Themen oder vielleicht auch mit Orten verbindet, die greifbar sind. Und genauso soll das ein Stück weit ja hier sein, zumindest visualisiert ein Stück mit einer entsprechenden Stele. Und dann sieht man da auch was und kann was abrufen und hat eher dann vielleicht die Verbindung und nimmt das überhaupt wahr, dass es vor allem in Koblenz jetzt vor Ort gewesen ist. Und das könnte vielleicht das Interesse bei dem einen oder anderen jüngeren Menschen eher wieder in den Fokus nehmen.
0: Und beim Rittersturz soll es nicht bleiben. Matthias Lammert verrät uns, welche weiteren Orte in Rheinland-Pfalz ausgezeichnet werden sollen, darunter auch ein weiterer Ort in Koblenz.
1: Wir haben verschiedene Orte schon ausgezeichnet, haben aber auch schon Planungen in Zukunft, beispielsweise in Zweibrücken. Da geht es um einen Ort, da hat sich der Deutsche Press- und Vaterlandsverein mal gegründet. Vermutlich im Staatstheater in Mainz wollen wir noch einen Demokratieort errichten. Da geht es um die Gründung des Demokratischen Frauenvereins und auch nochmal eventuell in Koblenz, weil dort sowohl im Stadttheater als auch im Rathaus von Koblenz ja zeitweise auch der Rheinland-Pfälzische Landtag war. Und das ist für uns dann eben selbstverständlich auch ein ganz wichtiger Demokratieort für die Zukunft.
0: Jetzt ist aber erst einmal der Rittersturz an der Reihe. Wenn ihr also das nächste Mal am Zentralplatz unterwegs seid, haltet die Augen nach dem QR-Code offen und entdeckt ein wichtiges Stück Koblenzer Demokratiegeschichte. Hier geht's jetzt weiter mit dem Supermix und Harry Styles und seinem Hitsong As It Was. Viel Spaß!

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2: Aktuell messen wir 26 Grad in Ochtendung. 26 Grad sind es auch in Kobern-Grondorf und in Koblenz auf dem Asterstein. Da sind es ebenfalls 26 Grad. So langsam kratzen wir am Temperaturmaximum heute von sogar 29 Grad. Das Ganze bei einem angenehmen Mix aus Sonne und Wolken. Wobei dann zum Nachmittag noch mehr Wolken aufziehen, aber die Sonne bleibt auch nicht ganz weit weg. Der morgige Mittwoch, der startet dann leicht verregnet rein in den Vormittag, liefert dann aber über den Tag verteilt bis zu 5 Stunden Sonnenschein. Am Nachmittag weht noch ein leichter Wind, doch bei Höchstwerten von 21 Grad ist auch das recht angenehm.
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3: Mit aller Schenz, guten Tag. Rund 120 Gäste haben sich beim Cooler-Dick-Netzwerktreffen in Nierstein über Kulturerbe und Digitalisierung ausgetauscht. Mit dabei waren Vertreter aus Politik, Kultur, Tourismus, Wirtschaft und Verwaltung. Auch ein Projekt aus Koblenz-Heuschheim wurde dabei ausgezeichnet. Dort wurden die Lebenswege und Spuren der Familie Mendelssohn in Heuschheim für das Online-Portal aufbereitet. Insgesamt erhielten 8 Kommunen und Initiativen eine Auszeichnung. Bei dem Treffen ging es außerdem um die Verbindung von Geschichte, Tourismus und Weinbau. Vorgestellt wurden neue Themenrouten und digitale Geschichten zur regionalen Geschichte. Die IG Metall Neuwied hat langjährige Mitglieder bei einer besonderen Jubilarfeier auf dem Rhein geehrt. Am 4. September kamen die Jubilare der Jahre 2025 und 26 auf dem Passagierschiff La Paloma zusammen. Die Panoramafahrt führte von Andernach über den Rhein bis zum Deutschen Eck in Koblenz. Bei Musik, Essen und Gesprächen wurde die langjährige Verbundenheit der Mitglieder mit der Gewerkschaft gewürdigt. Geehrt wurden Mitglieder für 25 bis 75 Jahre Gewerkschaftszugehörigkeit. Die Rückmeldungen zur Feier fielen laut IG Metall durchweg positiv aus. Neuwieds Oberbürgermeister Jan Einig lädt morgen zu einer Bürgersprechstunde in den Stadtteil Tornei ein. Von 16 bis 18 Uhr können Bürger in der alten Tagesstätte in der Torneistraße 64a mit ihm ins Gespräch kommen. Die Sprechstunde ist Teil der Reihe Auf ein Wort mit Jan Einig, bei der der Oberbürgermeister verschiedene Stadtteile besucht. Bei der Anmeldung können Bürger kurz ihr Anliegen nennen, damit die Termine besser geplant werden können.
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2: Um kurz nach 2:30 mit dem Blick raus zu euch auf die Straßen der Region. Und auf der A3 Frankfurt Richtung Köln haben wir zwischen Dierdorf und Neuwied sowie zwischen Dietz und Montabaur jeweils ein defektes Fahrzeug stehen. Seid dort bitte vorsichtig. So auch auf der A48 Koblenz Richtung Dreieck Vulkaneifel. Zwischen Ochtendung und dem Rastplatz Mammutgrube gab es einen Unfall im Kurvenbereich. Seid bitte in dem Bereich besonders vorsichtig. Ebenfalls auf der A48 Koblenz Richtung Dreieck Vulkaneifel haben wir zwischen Ochtendung und Polch noch ein defektes Fahrzeug. Und auch auf der A61 Koblenz Richtung München-Gladbach steht noch ein defektes Fahrzeug im Bereich Mendig. Langsam geht es aktuell auf der A48 Dreieck Vulkaneifel Richtung Dernbach zwischen dem Kreuz Koblenz und Koblenz Nord voran. Da braucht ihr derzeit 8 Minuten mehr. Auf der B42 Bonn Richtung Koblenz müsst ihr zwischen dem Industriegebiet Rodenbach und Neuwied Mitte weiterhin 5 Minuten extra in Kauf nehmen. Und auf der B256 zwischen Andernach Süd und Pleit braucht ihr in beide Fahrtrichtungen aktuell 10 Minuten mehr. Ansonsten sind die Straßen frei, kommt gut an.
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2: Es blitzt in Koblenz auf der Karthause in der Simmerner Straße gegenüber der Feuerwehr. Das Ganze in Richtung Innenstadt bei 50. Die 50, die gelten auch auf der B42 in Vilsen. Dort steht ein Blitzer auf der Rheinuferstraße in Richtung Kampbornhofen. Und nochmal in Koblenz, aber in Kesselheim, da blitzt es auf der Kurfürst-Schönborn-Straße. Hier sind 30 erlaubt. Und solltet ihr auch Infos haben zu Staus, Blitzern oder weiteren Gefahren, dann wählt doch die Antenne Koblenz Hotline. Die 0261 988 20 99 freut sich über eure Infos, entweder per Anruf oder WhatsApp, denn nur so machen wir gemeinsam unsere Straßen sicherer. Vielen Dank.
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1: Mit Max Dehmann aus der Sportredaktion. Hallo. Bei den deutschen Teammeisterschaften in Troisdorf hat die weibliche U20-Mannschaft der LG Rhein-Wied am Samstag nach Bronze im Vorjahr nun den Titel geholt. In einem hochdramatischen Wettkampf entschied das Team einen engen Vierkampf an der Spitze für sich. Nach 11 Einzeldisziplinen und der abschließenden Staffel trennten die besten vier Mannschaften lediglich 61 Punkte. Über die Medaillenränge entschied am Ende sogar ein einziger Punkt. Mit 12.779 Punkten setzten sich die Athletinnen der LG Rhein-Wied durch und verwiesen Eintracht Frankfurt, die STG Darmstadt-Gelnhausen-Wehrheim sowie den TSV Bayer 04 Leverkusen auf die nachfolgenden Plätze. Da pro Disziplin jeweils zwei Athletinnen in die Wertung eingehen, erwies sich das Teamergebnis als echtes Gemeinschaftswerk. Lina Schmidt holte den Sieg über 100 Meter Hürden und glänzte zudem über 100 Meter Flach. Isabella Sophie Cetik steuerte über 100 Meter starke 12,06 Sekunden bei. Selina Medinger komplettierte das Hürdenergebnis mit 14,82 Sekunden. Auf den längeren Distanzen bewiesen Lotte

0: Götz über 400 und 800 Meter und Laura Köhler ebenfalls über 800 Meter und über 3000 Meter hohe Belastungsverträglichkeit als Doppelstarterinnen. Lia Smolka sicherte über 3000 Meter weitere wertvolle Zähler im Kampf um die Führung. Im Kugelstoßen überzeugte Amelie Schmidt, während Eva Fabienne Stein sowohl im Kugelstoßen als auch als beste Speerwerferin des Teams punktete. Selina Medinger lieferte im Hochsprung und Speerwurf ab. Der Diskuswurf brachte wichtige Punkte mit den Leistungen von Amelie Schmidt und Aglaya Stieber. Leonie Böckmann lieferte sichere Punkte im Hochsprung und Stabhochsprung. Im Weitsprung übernahmen Lotta Meuter und Michelle Kopitz Verantwortung. Vor den abschließenden Staffeln lag das Feld denkbar dicht beieinander. Der LG Rhein-Wied reichte schließlich ein dritter Platz im 4x100-Meter-Sprint in 48,25 Sekunden, um die knappe Führung zu verteidigen und den Meistertitel nach Hause zu holen. So das Neueste vom Sport.
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1: Wie können Lastwagen im Fernverkehr künftig so klimaneutral wie möglich unterwegs sein? Diese Frage steht in diesem Jahr im Mittelpunkt der IAA-Transportation in Hannover. Bei der weltweit wichtigsten Messe rund um Nutzfahrzeuge werden zahlreiche Lösungsideen gezeigt. Unter anderem stellt der Stuttgarter Technologiekonzern Mahle einen sogenannten Range Extender vor, der E-Trucks nicht nur leichter macht, sondern ihnen auch mehr Reichweite gibt. Andreas Schneider weiß mehr.
2: Ein Rastplatz an der A9. Dutzende Fahrer machen hier mit ihren Lastwagen Pause. Was auffällt? Anders als bei den Autos ist kaum einer der Brummis mit Elektroantrieb unterwegs. Aus Sicht vieler Spediteure sind Elektrotrucks bisher noch zu teuer. Und sie haben weitere Nachteile. Die geringe Reichweite bei einem noch zu dünnen Ladenetz an den Hauptverkehrsstraßen. Genau hier setzt Mahle an. Der Stuttgarter Technologiekonzern hat einen sogenannten Range Extender für elektrische Trucks entwickelt, wie Mahle-Chef Arndt Franz erklärt.
3: Range Extender heißt auf Deutsch Reichweitenverlängerer und genau das macht dieses Aggregat. Es ist im Prinzip ein Notstromaggregat für batterieelektrische Fahrzeuge.
2: Gerade bei schweren Nutzfahrzeugen ist die Wirkung eines Range Extenders beeindruckend. Der Lastwagen kommt mit deutlich kleineren Batterien aus, was bis zu 600 Kilo weniger Fahrzeuggewicht bedeutet, davon 400 Kilogramm weniger an der Hinterachse, weshalb Transportunternehmen mehr Last laden können. Gleichzeitig kommt so ein Truck auf eine Reichweite von 800 Kilometern, bei einer Einsparung von 80% CO2 und mehr. Die Industrie tue also viel, um den Güterverkehr zu elektrifizieren.
3: Hemmschuh Nummer 1 ist die Ladeinfrastruktur. Wo kann ich laden? Wie schnell kann ich laden? Da ist noch viel zu tun. Und es gibt auch eine Diskussion, ob die Stromversorgungsnetze überhaupt diesen großen Energiebedarf abdecken können.
1: Auf der IAA-Transportation in Hannover zeigt Mahle aber nicht nur seinen Reichweitenverlängerer. Das Unternehmen präsentiert auf der weltgrößten Nutzfahrzeugemesse zahlreiche weitere Produkte, die den Lastwagenverkehr sauberer, effizienter und nicht zuletzt wirtschaftlicher machen sollen. Mehr Infos gibt es übrigens auch auf mahle.com.
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2: 27 Grad messen wir derzeit in Montabaur. 27 Grad sind es auch in Münstermaifeld. Und auch in Koblenz-Horchheim messen wir 27 Grad. Das Ganze bei ganz viel Sonne am Himmel. Und einzelne Wolken gesellen sich dann noch in den laufenden Stunden immer mehr vermehrt dazu. Zum Abend wird es dann ein herrliches Wetter, das man noch bei Höchstwerten von 26 Grad bei Sonnenuntergang genießen kann. Dann kühlt es aber ordentlich ab. In der Nacht erwarten wir Tiefstwerte von 17 Grad und der morgige Mittwoch startet mit leichten Regenschauern am Vormittag, aber entwickelt sich dann zu einem angenehmen Mittwoch bei 21 Grad in der Spitze und bis zu 5 Stunden Sonnenschein.
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3: Ich bin David Büchner. Nach der Landtagswahl am kommenden Sonntag könnte sich entscheiden, ob sich Bundeskanzler Friedrich Merz im Amt halten kann. Der CDU-Chef hat jetzt das Parteipräsidium für den Wahlabend zu einer formellen Sitzung nach Berlin eingeladen. Dabei soll es um die Ergebnisse der Landtagswahlen in Mecklenburg-Vorpommern und Berlin gehen und um die Folgen. Es gibt Spekulationen, dass Merz von den CDU-Landeschefs gestürzt werden könnte. Die hohen Spritpreise bringen die Politik unter Druck. E10 kostet so viel wie nie und auch Diesel ist nicht mehr weit vom Rekordpreis entfernt. Die SPD forderte erneut einen staatlichen Preisdeckel und auch eine Übergewinnsteuer für Ölkonzerne. SPD-Generalsekretär Tim Klüssendorf warf Bundeswirtschaftsministerin Katharina Reiche im Nachrichtenportal T-Online vor, zu wenig zu tun. Kriminelle Banden in Deutschland setzen immer häufiger Gewalt ein. Das geht aus dem neuen Lagebild des Bundeskriminalamts zur organisierten Kriminalität hervor. Demnach gab es in dem Bereich im vergangenen Jahr mehr Tötungsdelikte und auch mehr Körperverletzungen.
4: Das BKA zählt für 2025 insgesamt 20 Tötungsdelikte und 100 Fälle von Körperverletzungen im Zusammenhang mit organisierter Kriminalität. Zum Vergleich, im Jahr davor waren es 13 bzw. 77. Neu ist nach Angaben der Behörde auch, dass Gewalttaten zunehmend regelrecht in Auftrag gegeben werden. Dafür würden über soziale Medien teils auch Minderjährige angeworben, in einzelnen Fällen sogar 13-Jährige. Den größten Teil der Ermittlungen machte erneut die Rauschgiftkriminalität aus. Thomas Bleskin, Nachrichtenredaktion.
3: Und zum Sport. Der neue Bundestrainer Jürgen Klopp will mit einem ungewöhnlich großen Kader in seine erste Länderspielphase starten. Nach dpa-Informationen sollen deutlich mehr als die von der UEFA vorgesehenen 23 Spieler nominiert werden.
5: Klopp will auf diese Weise möglichst viele Profis kennenlernen und die Belastung auf 4 Spiele in 10 Tagen verteilen. Denkbar ist ein Aufgebot mit bis zu 30 Spielern. Für jede einzelne Nations League-Partie darf Klopp allerdings nur 23 Spieler melden. Einige müssten also auf die Tribüne. Vorgestellt wird das Aufgebot am Donnerstag in Frankfurt. David Riemer, Nachrichtenredaktion.
3: Die DFB-Elf trifft im ersten Länderspiel unter Klopp Ende September auswärts auf die Niederlande.
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6: Mit Alla Schens, guten Tag. Das Jugendamt Koblenz bietet in diesem Jahr erstmals eine Ferienfreizeit für Kinder von 6 bis 12 Jahren an. Das Angebot findet in beiden Herbstferienwochen jeweils von Montag bis Donnerstag im Spielhaus am Moselufer statt. Von 8 bis 16 Uhr stehen unter anderem Ausflüge, Bewegung, Natur und kreative Angebote auf dem Programm. Geplant sind zum Beispiel Ausflüge rund um Koblenz und Abenteuer in Turnhallen. Weitere Informationen und das Anmeldeformular gibt es auf der Internetseite der Stadt Koblenz.
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2: Um kurz nach zwei schauen wir nochmal raus zu euch auf die Straßen und da blicken wir auf der A3 Frankfurt Richtung Köln. Es steht zwischen Dierdorf und Neuwied ein defektes Fahrzeug. Auf der A48 Koblenz Richtung Dreieck Vulkaneifel gab es zwischen dem Ochtendung und dem Rastplatz Mammutgrube einen Unfall im Kurvenbereich. Seid hier bitte extra vorsichtig. Auf der A61 Koblenz Richtung München-Gladbach steht ein defektes Fahrzeug im Bereich Mendig. Und ebenfalls auf der A61, jedoch Ludwigshafen Richtung Koblenz, haben wir zwischen Waldesch und Dieblich ebenfalls ein defektes Fahrzeug stehen. Stau ist auf der A48, Dreieck Vulkaneifel Richtung Dernbach. Zwischen dem Kreuz Koblenz und Koblenz Nord sind es 3 Kilometer Stau. Ihr braucht 15 Minuten länger. Auf der B256 zwischen Andernach Süd und Pleit müsst ihr in beide Fahrtrichtungen derzeit 10 Minuten mehr einplanen. Und ansonsten sind die Straßen frei. Kommt gut an.
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2: Geblitzt wird in Koblenz auf der Karthause, auf der Simmerner Straße, das Ganze gegenüber der Feuerwehr in Richtung Innenstadt bei 50. In Koblenz-Kesselheim steht ein Blitzer auf der Kurfürst-Schönborn-Straße, das Ganze bei 30. Und auf der B42 blitzt es in Vilsen auf der Rheinuferstraße in Richtung Kampbornhofen. Auch hier sind dann wieder 50 erlaubt. Habt ihr auch Infos zu Staus, Blitzern oder weiteren Gefahren? Dann wählt doch die Antenne Koblenz Hotline. Die 0261 988 20 99 freut sich über eure Infos, entweder per Anruf oder WhatsApp, denn nur so machen wir gemeinsam unsere Straßen sicherer. Vielen Dank.
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2: 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Vorher gibt's aber noch Ray Garvey, Simply Red und Holy Humberstone. Die läutet die Stunde ein, jetzt mit To Love Somebody. Ich bin Hans Göbels und wünsche euch einen angenehmen Tag.
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1: Heute geht es um eines der bekanntesten Wahrzeichen von Koblenz, die Liebfrauenkirche. Sie steht mitten in der Altstadt und prägt mit ihren Zwiebeltürmen das Stadtbild wie kaum ein anderes Gebäude. Doch warum heißt sie eigentlich Liebfrauenkirche? Der Name stammt aus früheren Zeiten, als die Kirche noch im sogenannten Kirchhof der Liebfrauen stand, einem Friedhof, der sich rund um das Gotteshaus erstreckte. Dieser wurde 1797 aufgelöst, nachdem Bestattungen innerhalb der Städte verboten wurden. Damals gab es dort auch zwei sogenannte Beinhäuser, Gebäude, in denen menschliche Überreste aufbewahrt wurden. Eines davon war die Andreaskapelle, das andere die Michaelskapelle, die bis heute erhalten ist. Auch im Inneren hat die Kirche einiges zu bieten. Besonders beeindruckend ist das kunstvolle Deckengewölbe, das den Erzengel Michael zeigt. Zusammen mit dem dramatischen Motiv des Sturzes der verdammten Seelen, auch bekannt als der Höllensturz. Ein beeindruckendes Kunstwerk, das bis heute Besucherinnen und Besucher staunen lässt. Seit 1999 bilden die katholischen Gemeinden in der Region eine gemeinsame Pfarrgemeinschaft. Seit 2005 gehört auch die Pfarrerei St. Castor dazu. Gemeinsam mit der St. Castor-Kirche und der St. Florin-Kirche gehört die Liebfrauenkirche zu den bedeutendsten historischen Kirchen von Koblenz und macht die Altstadt zu einem ganz besonderen Ort voller Geschichte, Glauben und Kultur.
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2: Aktuell messen wir 28 Grad in Nassau. 28 Grad messen wir auch in Fallendar und so ist es auch in Koblenz-Arenberg. Ja, wie angepriesen sind ein paar mehr Wolken über der Antenne Koblenz-Region. Doch die Sonne lässt sich davon nicht unterkriegen und bringt uns bis zum Abend hin auf jeden Fall noch eine ordentliche Portion Sonnenschein. Der morgige Mittwoch startet dahingegen dann etwas beregnet, bringt dann aber Richtung Nachmittag wieder ebenfalls mehr Sonnenschein. Insgesamt 5 Sonnenstunden über den kompletten Tag verteilt, bei Höchstwerten von 21 Grad. Und der Donnerstag, der bleibt ähnlich warm, 22 Grad in der Spitze. Das Ganze bei einem Mix aus Sonne und Wolken und am Abend einzelnen Regenschauern.
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3: Mit Alla Schens, guten Tag. Das Jugendamt Koblenz bietet in diesem Jahr erstmals eine Ferienfreizeit für Kinder von 6 bis 12 Jahren an. Das Angebot findet in beiden Herbstferienwochen jeweils von Montag bis Donnerstag im Spielhaus am Moselufer statt. Von 8 bis 16 Uhr stehen unter anderem Ausflüge, Bewegung, Natur und kreative Angebote auf dem Programm. Geplant sind zum Beispiel Ausflüge rund um Koblenz und Abenteuer in Turnhallen. Weitere Informationen und das Anmeldeformular gibt es auf der Internetseite der Stadt Koblenz. Wie bleibt es in Koblenz Innenstadt auch an heißen Tagen angenehm? Genau darum geht es bei einem coolen Spaziergang der Stadt Koblenz. Am Mittwoch können Interessierte verschiedene Orte in der Innenstadt erkunden. Dabei geht es um einfache Maßnahmen, die bei Hitze für Abkühlung sorgen. Der Spaziergang startet um 16.30 Uhr am Spielplatz am Kurfürstlichen Schloss. Die Route führt durch die Innenstadt und endet nach rund 1,5 Stunden in der Altstadt. Die Teilnahme ist kostenlos. Auf der Festung Ehrenbreitstein in Koblenz geht es am Mittwoch um die aktuelle Sicherheitslage weltweit. Die Landeszentrale für politische Bildung Rheinland-Pfalz lädt zur Vorstellung des Friedensgutachtens 2026 ein. Das Thema lautet: Die neuen Warlords, Gewaltdynamiken einhegen. Dabei geht es unter anderem um die zunehmende Bedeutung von Kriegen, neue Machtverhältnisse und den Einfluss moderner Technik auf Konflikte. Die Veranstaltung beginnt am Morgen um 8.30 Uhr auf der Festung Ehrenbreitstein. Der Eintritt ist frei, eine Anmeldung ist möglich.
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2: Mit dem Blick raus zu euch auf die Straßen um kurz nach 2:30. Und wir blicken auf die A3 Frankfurt Richtung Köln. Zwischen Dierdorf und Neuwied steht noch ein defektes Fahrzeug. Ebenfalls auf der A61 Ludwigshafen Richtung Koblenz haben wir zwischen Waldesch und Dieblich ein weiteres Exemplar. Stau ist derweil weiterhin auf der A48 Dreieck Vulkaneifel Richtung Dernbach zwischen dem Kreuz Koblenz und Koblenz Nord. Hier braucht ihr eine Viertelstunde länger. Auf der B42 Bonn Richtung Koblenz zwischen dem Industriegebiet Rodenbach und Neuwied Mitte solltet ihr aktuell 10 Minuten mehr einplanen. Und so ist es auch auf der B256 von Kruft nach Andernach, wenn ihr im Raum Pleit unterwegs seid. Hier braucht ihr, auch wie angepriesen, 10 Minuten mehr. Ansonsten sind die Straßen frei, kommt gut an.
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2: Geblitzt wird weiterhin hier in Koblenz auf der Karthause, in der Simmerner Straße. Das Ganze gegenüber der Feuerwehr in Richtung Innenstadt. Dort sind 50 erlaubt. Und auch auf der B42 in Filsen blitzt es immer noch auf der Rheinuferstraße in Richtung Kampbornhofen. Auch hier gelten 50 als Geschwindigkeitsmaximum. Solltet ihr auch noch weitere Infos haben zu Staus, Blitzern oder weiteren Gefahren, dann wählt doch die Antenne Koblenz Hotline. Die 0261 988 20 99 freut sich über eure Infos, entweder per Anruf oder WhatsApp, denn nur so machen wir gemeinsam unsere Straßen sicherer. Vielen Dank.
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1: Mit Max Dehmann, hallo. Spieltag Nummer 6, den gab es am Wochenende in der Rheinlandliga. Bereits am Freitagabend gewann der VfB Linz mit 3:2 gegen Würges. Am Samstag verlor dann die SG 99 Andernach zu Hause gegen die SG Hochwald-Zerf. Das Ganze mit 1:5. Wetzdorf und der TuS Immendorf, die trennten sich 1:1 am Sonntag unentschieden. Untermose-Kobern verlor mit 1:3 zu Hause gegen Bitburg. Die SG 2000 Mülheim-Kärlich schlug zu Hause Main am Sonntag mit 6:0. Bereits am Mittwoch geht's dann weiter. Mayen empfängt Untermose-Kobern. Andernach muss auswärts ran bei der SV Laubach. Mülheim-Kärlich spielt auswärts in Würges. Der TuS Immendorf, der empfängt den VfB Linz. Und Betzdorf spielt bei Malberg-Rosenheim. Das Ganze alles am Mittwoch um 20 Uhr. Alles dazu natürlich in dieser Woche. Und vor dem Spieltag am Mittwoch steht Mülheim-Kärlich mit 16 Punkten aus 6 Spielen auf Platz 1. Betzdorf hat 9 Punkte gesammelt und steht auf Platz 8. Immendorf, Andernach und Kobern stehen auf den Plätzen 10, 11 und 12. Immendorf mit 8 Punkten, Andernach und Kobern mit 7 Punkten. Linz und Würges stehen auf den Plätzen 15 und 16. Linz mit 4 Punkten, Würges mit 3 Punkten. Und der TuS Mayen, der hat 3 Punkte gesammelt und steht auf dem 18. Platz. So, das Neueste vom Rheinlandliga-Update.
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0: Na, Viertel vor drei noch, was wir genau tun sollen. Doch wenn ihr euch fragt, was macht eigentlich meine Kollegin Lisa Tauchen? Ja, die sitzt schon seit einer halben Stunde hier bei mir im Studio.
1: Ja, aber doch nur, weil ich mich drauf vorbereiten muss, gleich in den Nachmittag zu starten.
0: Ja, wie wär's da mit folgendem Hit? Justin Timberlake mit Can't Stop the Feeling.
1: Ich denke, den nehme ich. Vielen Dank, Lenz.
0: Das Ganze gleich noch.
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3: Die Stadtfahrschule bietet Führerscheine für egal welche Altersgruppe. 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Welche Möglichkeiten gibt es eigentlich? 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
4: Also wir haben ja ganz klassisch die Möglichkeit des begleitenden Fahrens. Heißt also, wir können mit circa einem halben Jahr vorher den Antrag schon stellen auf Führerschein, fangen dann auch mit der Ausbildung an, sodass die dann zu ihrem 17. Geburtstag die Prüfung machen können, einen Monat vorher sogar schon, und dann ab dem 17. Geburtstag dann in Begleitung der vorher benannten Begleitpersonen fahren dürfen.
1: Welche Führerscheine ab 16 Jahren kann man denn schon machen?
4: Ab 16 Jahren hat man die Möglichkeit, einmal den Führerschein der Klasse A1 zu machen. Das ist die Zweiradausbildung, 125 Kubik. Und man hat dann die Möglichkeit, nicht nur übrigens ein Moped zu fahren mit 125 Kubik, sondern man kann auch ein dreirädriges Kraftfahrzeug fahren. Sogenannte Elenatoren hat man vielleicht schon gesehen, so umgebaute Fiat 500, die haben hinten so Zwillingsbereifung. Damit darf man dann auch ab 16 schon fahren.
1: Wie erreicht man euch denn am allerbesten?
4: Also am allerbesten erreicht man uns tatsächlich ganz klassisch über WhatsApp. Wenn wir in der Beratung sind, dann gehen wir nicht ans Telefon. Und wenn man dann eine WhatsApp schreibt, dann können wir das wunderbar abarbeiten oder per E-Mail. Aber noch viel einfacher ist, einfach zu den Öffnungszeiten reinzukommen. Wir sind ja sehr zentral hier in Koblenz. Wir sind jeden Tag da von 10 bis 18 Uhr. Einfach reinkommen, ein bisschen Zeit mitbringen. Und dann kann man all die Fragen stellen oder sich beraten lassen.
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1: In Hillscheid, da messen wir aktuell 27 Grad, 28 Grad in Urmitz und in Koblenz auf dem Asterstein haben wir auch 28 Grad gemessen. Ja, bis zu 29 Grad können wir heute noch bekommen. Sehr viel wärmer wird es also nicht mehr. Es ist richtig sommerlich, das sollten wir heute auch noch genießen, denn heute Nacht steht der Regen an und der zieht sich dann bis morgen Vormittag. Am Nachmittag kommt die Sonne wieder raus, aber insgesamt wird es kühler bei 21 Grad. Auch der Donnerstag verspricht nicht sehr viel wärmere Temperaturen. 22 Grad, Sonne am Vormittag, Wolken am Nachmittag.
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2: Ich bin Babette Büchner. Die hohen Spritpreise bringen die Politik unter Druck. Auch Bundeskanzler Friedrich Merz ist jetzt der Meinung, dass gehandelt werden muss. Er sagte in Berlin, dass man auf die Preistreiberei reagieren werde. Wie genau ist allerdings noch unklar.
3: Übergewinnsteuer oder Spritpreisdeckel. Vorschläge, um den Schock für die Autofahrer an der Tankstelle abzumildern, die kommen von allen Seiten. Es reicht, sagt der SPD-Generalsekretär und fordert die Bundeswirtschaftsministerin auf, endlich zu handeln. Die will gezielt entlasten, zum Beispiel Geringverdiener, denkt aber auch über eine geringere Energiesteuer nach. Eine Lösung allerdings, die gibt's noch nicht. Claudia Wächter, Nachrichtenredaktion.
2: Nach den Landtagswahlen am kommenden Sonntag könnte sich entscheiden, ob sich Bundeskanzler Merz im Amt halten kann. Der CDU-Chef hat das Parteipräsidium direkt für den Wahlabend zu einer formellen Sitzung nach Berlin eingeladen, um über die Ergebnisse zu beraten.
4: Kanzler Merz ist spätestens seit dem Wahldebakel in Sachsen-Anhalt angezählt. Nicht wenige in den eigenen Reihen machen ihn für die Klatsche mitverantwortlich. In einer aktuellen YouGov-Umfrage ist die Union sogar auf ein historisches Tief abgerutscht. Nun mehren sich Spekulationen, wonach Merz von den CDU-Landeschefs gestürzt werden könnte. Merz will nach Medienberichten offenbar am Sonntag parteiintern die Vertrauensfrage stellen. Möglicherweise zieht er noch am Wahlabend die Konsequenzen und erklärt seinen Rücktritt, sollten die Wahlen erneut in einem Desaster für die CDU enden. Aus Berlin, David Riemer.
2: Verbraucherschützer gehen mit 3 Verbandsklagen gegen Preiserhöhungen von Netflix, Apple TV und Wow vor. Sie wollen für Kunden in Deutschland Rückzahlungen durchsetzen. Die Anbieter hätten Preise laufender Abonnements wiederholt erhöht, ohne die gesonderte Zustimmung der Kunden einzuholen, hieß es. Aus Sicht des Verbraucherschutzvereins sind dafür genutzte Preisanpassungsklauseln unwirksam. Betroffene können sich den Klagen kostenlos anschließen. Wie lebt man möglichst lange? Daran tüfteln Forscher überall. In Japan funktioniert das schon jetzt sehr gut. Dort ist die Zahl der 100-Jährigen zum ersten Mal über 100.000 gestiegen. Insgesamt gibt es inzwischen fast 108.000 Menschen, die 100 Jahre oder älter sind, gab das Gesundheitsministerium bekannt. Rund 88% der 100-Jährigen sind dabei Frauen.
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5: Mit Lenz Göbels, guten Tag. Die Polizei Mayen hat nach der Ausstrahlung von Aktenzeichen XY ungelöst mehr als 80 neue Hinweise zu einem Fall aus Oberdürenbach erhalten. Dabei geht es um ein Sexualverbrechen im Juni 2025. Die meisten Hinweise beziehen sich auf einen bislang unbekannten Jogger, der möglicherweise als Zeuge in Frage kommt. Unter anderem gab es neue Hinweise zu seinem Rucksack und möglichen Laufstrecken. Die Kriminalinspektion Mayen wertet die Hinweise jetzt gemeinsam mit der Staatsanwaltschaft Koblenz aus. Die Polizei hofft dadurch auf neue Ermittlungsansätze. Weitere Details zur Qualität der Hinweise werden aus ermittlungstaktischen Gründen nicht genannt. Außerdem in den Regionalnachrichten um 20:30. Auf der Europabrücke in Koblenz kommt es morgen zu Einschränkungen und in Andernach-Eich sind die ersten Haushalte ans Glasfasernetz angeschlossen.
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1: Um 15.03 Uhr schauen wir zu euch auf die Straßen. Vorsicht auf der A3, Frankfurt Richtung Köln, zwischen Dierdorf und Neuwied. Hier steht ein defektes Fahrzeug. Noch eins auf der A61, Ludwigshafen Richtung Koblenz, zwischen Waldesch und Dieblich. Außerdem staut es sich auf der A48, Dreieck Vulkaneifel Richtung Dernbach, zwischen Kreuz Koblenz und Koblenz Nord. 3 Kilometer habt ihr Stau, eine Viertelstunde braucht ihr länger. Und auf der B42, Bonn Richtung Koblenz, zwischen Neuwied-Irlich und Neuwied-Mitte. Da ist dichter Verkehr und 7 Minuten braucht ihr länger. Und ich hoffe, ihr kommt gut an.
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1: Und ein Blitzer steht auf der Rübenacher Straße in Metternich. 50 ist hier erlaubt und wenn ihr sonst was seht, Staus, Blitzer oder auch andere Gefahren melden wollt, schreibt mir gerne WhatsApp oder klingelt einfach fix durch bei uns auf der Hotline 0261 98 820 99 und ich wünsche euch eine gute Fahrt.
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1: Einen schönen Dienstag für euch. Heute wird der Rittersturz in Koblenz offiziell als Ort der rheinland-pfälzischen Demokratiegeschichte ausgezeichnet. Seit 2024 verleiht der Landtag diese Auszeichnung an wichtige Orte der Demokratiegeschichte. Jetzt erstmals in Koblenz. Wie das Ganze ohne das ursprüngliche Gebäude funktioniert, das erfahrt ihr gleich hier bei mir. Doch vorher starten wir wieder in den Antenne Koblenz Supermix. Und zwar mit Krista Sarandi und Good Old Days. Und ich bin Lisa Tauchen. Startet in den Nachmittag mit mir.
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0: Ihr hört Antenne Koblenz hier im Supermix um 15.15 Uhr. Heute wird der Rittersturz in Koblenz offiziell als Ort der rheinland-pfälzischen Demokratiegeschichte ausgezeichnet. Seit 2024 verleiht der Landtag diese Auszeichnung an wichtige Orte der Demokratiegeschichte. Jetzt erstmals in Koblenz. In der Koblenzer Innenstadt soll nun zusätzlich zum Denkmal im Stadtwald an dieses historische Ereignis erinnert werden. Wie das Ganze ohne die ursprünglichen Gebäude funktioniert, das erklärt Landtagspräsident Matthias Lammert.
1: Leider ist das Hotel schon in den 70ern abgerissen worden, glaube ich, damals aus irgendwelchen statischen Gründen. Da gibt es ja aktuell oben in dem Bereich eine Stele, die ein Stück weit daran auch erinnert. Wir wollen aber in der Innenstadt, das ist uns wichtig, damit es eben auch sichtbar ist, auch für die Bürgerinnen und Bürger einen Ort finden. Und das soll eben im Forum Confluence sein, also praktisch mitten in Koblenz, dass die Leute das eben dann auch sehen und sich auch darüber Gedanken machen können, dass wir dort einen Ort für Demokratiegeschichte entsprechend für Rheinland-Pfalz aufstellen. Das ist auch mit QR-Code dann bezeichnet, sodass dann auch ein bisschen Historie über ein digitales Endgerät dann abgerufen werden kann.
0: Das Ganze soll vor allem auch jüngere Menschen ansprechen und ihnen die Geschichte der Demokratie näher bringen. Warum das besonders wichtig ist, erklärt der Landtagspräsident.
1: Also ich denke, Geschichte muss man den jungen Menschen, ob in Schule oder auch in Ausbildung, sehr plastisch vor Augen führen. Und das macht eben natürlich immer mehr Sinn, wenn man das mit Themen oder vielleicht auch mit Orten verbindet, die greifbar sind. Und genauso soll das ein Stück weit ja hier sein, zumindest visualisiert ein Stück mit einer entsprechenden Stele, und dann sieht man da auch was und kann was abrufen und hat eher dann vielleicht die Verbindung und nimmt das überhaupt wahr, dass es vor allem in Koblenz jetzt vor Ort gewesen ist, und das könnte vielleicht das Interesse bei dem einen oder anderen jüngeren Menschen eher wieder in den Fokus nehmen.
0: Und beim Rittersturz soll es nicht bleiben. Matthias Lammert verrät uns, welche weiteren Orte in Rheinland-Pfalz ausgezeichnet werden sollen, darunter auch ein weiterer Ort in Koblenz.
1: Wir haben verschiedene Orte schon ausgezeichnet, haben aber auch schon Planungen in Zukunft, beispielsweise in Zweibrücken. Da geht es um einen Ort, da hat sich der Deutsche Press- und Vaterlandsverein mal gegründet. Vermutlich im Staatstheater in Mainz wollen wir noch einen Demokratieort errichten. Da geht es um die Gründung des Demokratischen Frauenvereins und auch nochmal eventuell in Koblenz, weil dort sowohl im Stadttheater als auch im Rathaus von Koblenz ja zeitweise auch der Rheinland-Pfälzische Landtag war. Und das ist für uns dann eben selbstverständlich auch ein ganz wichtiger Demokratieort für die Zukunft.
0: Jetzt ist aber erst einmal der Rittersturz an der Reihe. Wenn ihr das nächste Mal am Zentralplatz unterwegs seid, haltet die Augen nach dem QR-Code offen und entdeckt ein wichtiges Stück Koblenzer Demokratiegeschichte. Und wir starten wieder in den Supermix mit Medusa und Khalid und ihrem aktuellen Hit Weekend. Hier bei Antenne Koblenz.

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1: In Dieblich, da messen wir aktuell 27 Grad. 28 Grad haben wir in Urbar und in Koblenz-Arenberg, da haben wir auch 28 Grad gemessen. Sehr viel wärmer wird es heute nicht mehr. Aber ja, das ist nochmal richtig Sommer für heute. Morgen wird's aber gleich wieder frisch, denn heute Nacht kommt der Regen, der zieht sich bis morgen Vormittag. Und dann kommt am Nachmittag zwar die Sonne wieder raus, aber es wird nicht wirklich warm bei 21 Grad. Der Donnerstag, der ist dann ganz ähnlich von den Temperaturen her. 22 Grad maximal, mit Sonne am Vormittag und Wolken am Nachmittag.
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2: Mit Lenz Göbels, guten Tag. Die Polizei Mayen hat nach der Ausstrahlung von Aktenzeichen XY ungelöst mehr als 80 neue Hinweise zu einem Fall aus Oberdürenbach erhalten. Dabei geht es um ein Sexualverbrechen im Juni 2025. Die meisten Hinweise beziehen sich auf einen bislang unbekannten Jogger, der möglicherweise als Zeuge in Frage kommt. Unter anderem gab es neue Hinweise zu seinem Rucksack und möglichen Laufstrecken. Die Kriminalinspektion Mayen wertet die Hinweise jetzt gemeinsam mit der Staatsanwaltschaft Koblenz aus. Die Polizei hofft dadurch auf neue Ermittlungsansätze. Weitere Details zur Qualität der Hinweise werden aus ermittlungstaktischen Gründen nicht genannt. Auf der Europabrücke in Koblenz kommt es morgen und am Donnerstag zu Einschränkungen. Grund sind Vermessungsarbeiten für die weitere Planung der Instandsetzung. Dafür wird zwischen 8.30 Uhr und 15.30 Uhr die rechte Fahrspur der B9 in Richtung Stadt auswärts abschnittsweise gesperrt. Betroffen ist die Abfahrtsspur zur Mainer Straße. Die Arbeitsstelle wandert dabei entlang der Strecke. Die übrigen drei Fahrspuren bleiben geöffnet. Autofahrer müssen daher lediglich mit Einschränkungen auf der rechten Spur rechnen. In Andernach-Aich sind die ersten Haushalte an das neue Glasfasernetz angeschlossen worden. Das Unternehmen Deutsche Glasfaser hat am Freitag die ersten Haushaltsanschlüsse aktiviert. Die Bewohner können damit Internetgeschwindigkeiten von bis zu 1000 Megabit pro Sekunde nutzen. Seit März 2025 wird das Netz auch in den Stadtteilen Kell und Namedy ausgebaut. Weitere Haushalte, die sich für einen Anschluss entschieden haben, sollen im weiteren Bauverlauf nach und nach angeschlossen werden. Insgesamt wird dabei in Aich, Kell und Namedy auf Glasfaserleitungen gesetzt, die direkt bis in die Gebäude verlegt werden. In Fallendar geht es heute um Demokratie und Menschlichkeit, denn es findet eine Lesung über das Leben der Journalistin Ruth Weiß statt. Sie floh als Kind vor den Nationalsozialisten aus Deutschland und erlebte später die Apartheid in Südafrika. Aus ihren Erfahrungen setzte sie sich zeitlebens für Demokratie, Menschenrechte und gegen Ausgrenzung ein. Ruth Weiß starb im September 2025 im Alter von 100 Jahren. Ihr letztes Buch verbindet ihre persönlichen Erinnerungen mit einem Blick auf aktuelle gesellschaftliche Herausforderungen. Die Veranstaltung beginnt um 19.30 Uhr im Saal der Palotti-Kirche in Fallendar. Der Eintritt ist frei, eine Anmeldung ist nicht nötig.
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1: Und wir schauen zu euch auf die Straßen. Vorsicht auf der A3, Frankfurt Richtung Köln zwischen Dierdorf und Neuwied. Hier steht ein defektes Fahrzeug. Noch eins auf der A61, Ludwigshafen Richtung Koblenz zwischen Waldesch und Dieblich. Außerdem staut es sich auf der A48, Dreieck Vulkaneifel Richtung Dernbach zwischen Kreuz Koblenz und Koblenz Nord. 3 Kilometer Stau, eine Viertelstunde braucht ihr länger. Und auf der B42 Bonn Richtung Koblenz zwischen Neuwied-Ehrlich und Neuwied-Mitte habt ihr 7 Minuten Zeitverlust und ich hoffe, ihr kommt gut an.
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1: Und ein Blitzer steht in Metternich auf der Rübenacher Straße. 50 ist hier erlaubt und wenn ihr sonst was seht, Staus, Blitzer oder auch andere Gefahren melden wollt, schreibt mir gerne WhatsApp oder klingelt fix durch bei uns auf der Hotline. 0261 988 20 99. Und so machen wir gemeinsam unsere Straßen sicherer. Dankeschön.
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1: Antenne Koblenz, hier der Supermix. Wir sind hier im Tierheim Neuwied und ich spreche mit Nadine. Welches Tier stellen Sie uns heute vor?
2: Heute geht es um unseren Konrad. Das heißt, heute geht es um meinen Hund. Genauer gesagt, ein Labrador-Mix, der auf der Suche nach einem neuen Zuhause ist.
1: Können Sie den Hund

0: einmal beschreiben.
1: Ja, Konrad ist schwarz, als Labrador eben mittelgroß, ist circa 5 Jahre alt, ein unkastrierter Rüde. Ist sozialverträglich mit anderen Hunden, ist sehr aufgeschlossen, bei uns so ein bisschen der Elefant im Porzellanladen, das beschreibt ihn, glaube ich, ganz gut. Das heißt, total freundlich, aber mit viel Energie freut er sich über jeden Menschen, der ihm begegnet.
0: Das hört sich auf jeden Fall sehr gut an. Für wen ist denn das Tier besonders geeignet?
1: Ja, bei Konrad sollte man aufgrund der Energie auf jeden Fall standfest sein. Man muss erziehungstechnisch auch noch ein bisschen was aufarbeiten, was in seinem vorherigen Leben auf der Strecke geblieben ist. Das heißt, man sollte Hundeerfahrung mitbringen und ihn einfach die nötige Grunderziehung jetzt noch beibringen. Aber Konrad ist sehr gewillt, arbeitet sehr gern mit den Menschen zusammen und geht vorrangig gerne spazieren. Das kann gar nicht lang genug sein, wenn es nach ihm geht. Sammelt mit Vorliebe Stöckchen auf dem Spaziergang, also vielleicht für Menschen mit Kamin ein doppelter Gewinn. Die bringt er dann immer zuverlässig nach Hause.
0: Und wenn ein Hörer nun auf der Suche nach genauso einem Hund ist, wie kann man sich melden?
1: Ja, wir freuen uns über Interesse. Einfach Kontakt aufnehmen. Konrad findet man auch auf unserer Homepage www.tierheim-neuwied.de. Dort ist auch unsere Telefonnummer oder einfach eine E-Mail schreiben.
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1: In Mayen, da messen wir aktuell 28 Grad, 29 Grad in Kettich und in Koblenz-Lay haben wir auch 29 Grad gemessen. Sehr viel wärmer wird es heute nicht mehr, aber der Sommer ist zurück und den können wir heute noch genießen, denn ab morgen wird es wieder frisch, denn es soll diese Nacht regnen und das zieht sich dann bis morgen Vormittag. Es werden morgen dann nur 21 Grad, obwohl am Nachmittag die Sonne doch nochmal recht schön rauskommt. Der Donnerstag, der startet dann sonnig. Allerdings kommt dann einiges an Wolken auf uns zu und in der Nacht soll es sogar regnen.
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2: Ich bin Babit Büchner. Es vergeht kaum ein Tag, an dem die Spritpreise nicht weiter steigen. Bundeskanzler Friedrich Merz hat jetzt bei einer Wirtschaftstagung in Berlin angekündigt, dass man auf die Preistreiberei reagieren werde.
3: Für viele Menschen, die täglich das Auto brauchen, ist eine Belastungsgrenze erreicht. Und ich bin der Meinung, dass wir handeln müssen. Das genaue Instrumentarium steht noch nicht fest. Sie können aber davon ausgehen, dass wir sehr bald einen Vorschlag dazu vorlegen werden.
2: Laut ADAC hat der durchschnittliche Preis für Super E10 mit 2,29 Euro gestern einen neuen Höchststand erreicht. Kriminelle Banden in Deutschland werben nach Erkenntnissen des Bundeskriminalamts immer mehr Minderjährige für Gewalttaten an. Die Kontakte laufen dabei häufig über soziale Medien, teils sind die angeworbenen Täter erst 13 Jahre alt. Das BKA spricht von einem neuen Phänomen, das sich sehr dynamisch entwickelt.
4: Gewalttaten werden dabei teils wie eine Dienstleistung online organisiert. Auftraggeber und diejenigen, die schließlich zuschlagen, begegnen sich oft gar nicht persönlich. Gleichzeitig nutzen vor allem jüngere Kriminelle soziale Netzwerke, um mit Macht, Status und Gewalt zu protzen. Das BKA spricht von einer sogenannten Gen Z-Mafia. Insgesamt beobachtet die Behörde im Bereich der organisierten Kriminalität außerdem eine zunehmende Gewaltbereitschaft. Thomas Bleskin, Nachrichtenredaktion.
2: Weltraumwaffen waren lange Science-Fiction, doch diese Zeiten scheinen vorbei. Die USA haben jetzt nach US-Medienberichten erstmals die Stationierung von Waffen im Weltraum offiziell bestätigt. Die Waffen im Orbit seien demnach zum Schutz von US-Streitkräften und als Antwort auf sich wandelnde Bedrohungen notwendig. Um welche Art von Waffen es sich handelt, wurde nicht bekannt. Und zum Sport. München wird das Finale der Champions League 2028 ausrichten. Das gab die Europäische Fußballunion bekannt. Das Titelduell findet in der Allianz Arena statt. Dort könnte es also wie 2012 zu einem Heimendspiel für den FC Bayern kommen. Damals unterlag die Mannschaft dem FC Chelsea im Elfmeterschießen.
0: Und jetzt noch mehr Informationen aus unserer Region.
5: Mit Lenz Göbels, guten Tag. Auf der A61 bei Dieblich hat sich ein Motorradfahrer am vergangenen Donnerstagabend einer Verkehrskontrolle entzogen. Eine Streife der Polizeiautobahnstation Mendig wollte den Fahrer an der Anschlussstelle Dieblich kontrollieren, nachdem er zuvor durch gefährliches Fahrverhalten aufgefallen war. Der Motorradfahrer missachtete die Anhaltezeichen und fuhr mit deutlich überhöhter Geschwindigkeit weiter. Dabei überholte er mehrfach verbotswidrig rechts und nutzte dafür teilweise auch den Standstreifen. Am Autobahndreieck Bingen verlor die Polizei den Motorradfahrer aus den Augen und brach die Verfolgung ab. Außerdem in den Regionalnachrichten um halb. In Obermendig wird die Spitzgasse ab morgen wegen Tiefbauarbeiten vollgesperrt und in Neuwied-Segendorf soll im Herbst eine neue städtische Waldkita eröffnet werden.
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1: Um 16.03 Uhr werfen wir einen Blick zu euch auf die Straßen. Vorsicht auf der A48, Dernbach Richtung Koblenz. Zwischen Hörgrenzhausen und Bendorf-Neuwied steht ein defektes Fahrzeug. Noch eins auf der A61, Ludwigshafen Richtung Koblenz. Im Bereich Waldesch seid da vorsichtig unterwegs. Außerdem staut es sich auf der A48, Dernbach Richtung Koblenz. Zwischen Dreieck Dernbach und Bendorf-Neuwied habt ihr 2 Kilometer Stau und fast 10 Minuten braucht ihr da länger. Und auf der B42 Koblenz Richtung Bonn zwischen Neuwied und Neuwied-Mitte, da habt ihr dichten Verkehr. 5 Minuten braucht ihr länger und ich hoffe, ihr kommt gut an.
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1: Und ein Blitzer steht auf der Rübenacher Straße in Metternich. 50 ist hier erlaubt und wenn ihr sonst was seht, Staus, Blitzer oder auch andere Gefahren melden wollt, schreibt mir gerne WhatsApp oder klingelt einfach fix durch. 0261 98 8 20 99 und so machen wir gemeinsam unsere Straßen sicherer. Dankeschön.
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1: Und es ist Dienstag, der 15. September um kurz nach 4. Und wie ihr wisst, sind wir hier bei Antenne Koblenz sehr an unserer Stadt interessiert und wollen für euch immer über die neuesten Entwicklungen informiert sein. Genau dafür haben wir unsere Bürgersprechstunden ins Leben gerufen. Und heute Morgen war Oberbürgermeister David Langner bei meiner Kollegin Alla Schenz bei den Wachermachern zu Gast. Und das ganze Interview, das hört ihr nach 3 Hits am Stück. Denn jetzt starten wir erstmal wieder in den Supermix. Und zwar mit Harry Styles und seinem Hit American Girls. Und ich bin Lisa Tauchen. Hi.
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1: Und heute zu Gast ist unser Oberbürgermeister David Langner. Guten Morgen, Herr Langner.
2: Guten Morgen, Frau Schenz.
1: Und wir schauen einmal auf den Sonntag, denn das Stadtradeln hier hat geendet. Und wie ist die Bilanz? Wie ist es verlaufen?
2: Ja, wir sind sehr, sehr zufrieden, weil wir wieder gesteigerte Zahlen hatten. Es sind mehr Teilnehmer als beim letzten Mal dabei gewesen. Mehr Kilometer sind gefahren worden, es waren mehr Teams unterwegs. Und das ist schon beeindruckend, wenn man dann sieht, dass da Steigerungen von 10 bis fast 30% vorliegt. Das zeigt, Koblenz ist auf dem Fahrrad unterwegs.
1: Und wer hat gewonnen?
2: Also bei den Teams sieht es aktuell so aus. Man kann ja noch ein bisschen nachtragen bis kommenden Sonntag, dass das Gymnasium auf dem Asterstein ganz weit vorne liegt. Das war ja immer schon die beste Schule. Und es könnte diesmal sogar gelingen, dass von allen Teams auch das Gymnasium vorne liegt. Das ist natürlich eine tolle Leistung für diese Schule.
1: Absolut. Und wir schauen jetzt mal nach vorne, nämlich auf den Schengelmarkt. Das steht vor der Tür. Was planen Sie für die 3 Tage?
2: Ganz viel in der Stadt unterwegs zu sein, weil sich einfach unglaublich viel tut auf den Plätzen, im Einkaufen. Antenne Koblenz ist dabei am Plan, da muss man auf jeden Fall hingehen. Ich habe gehört, ein tolles Programm, super organisiert alles. Und es ist unglaublich viel los an diesem Schengelmarktwochenende in der Stadt. Das lohnt sich einfach, dahin zu kommen.
1: Und Sie persönlich, worauf freuen Sie sich am meisten?
2: Ach, es gibt so viele Dinge. Es gibt den Handwerkermarkt in der Schlossstraße, Burgunderfest auf der Oberen Löhr, die Bundeswehr ist da, der ADAC ist da, das Hauptzollamt ist da. Also es präsentieren sich ganz viele. Die Autoshows sind wieder unterwegs und natürlich die Bühnenprogramme abends. Ja, man kann was erleben und der verkaufsoffene Sonntag ist natürlich auch immer was Besonderes. Also eigentlich muss man in den 3 Tagen, wenn man nicht in Koblenz lebt, hier ein Hotel nehmen.
1: Und wie sieht das Sicherheitskonzept für die 3 Tage eigentlich aus?
2: Ja, wir sind da ja mittlerweile sehr bewährt unterwegs, haben in den vergangenen Jahren ja immer schon sehr großen Wert darauf gelegt. Das heißt, die Absperrungen sind da, die Sicherheitskräfte sind da. Und ich hoffe, dass es auch dieses Mal wieder gelingt, wie bei allen anderen Festen in diesem Jahr und auch in den vergangenen Jahren, dass wir ohne Schaden durchkommen. Ein bisschen jeder selber auch auf die Dinge achten, das gehört auch immer dazu. Auf alles können wir nicht achten, ein gewisses eigenes Risiko ist immer da, aber ich glaube, wir können mit sehr, sehr gutem Gefühl hier wieder zusammen feiern beim Schengelmarkt.
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1: In Mendig, da messen wir aktuell 29 Grad, 28 Grad in Gruft und in Koblenz-Lützel, da haben wir auch 29 Grad gemessen. Heute ist der Sommer noch einmal zurück, doch heute Nacht kommt der Regen auf uns zu und das kühlt dann ordentlich ab, vor allem bis morgen, denn der Regen zieht sich bis in den Vormittag. Am Nachmittag kommt die Sonne zwar raus, aber wir bekommen trotzdem nur bis zu 21 Grad. Der Donnerstag, der startet dann sehr sonnig, aber zum Nachmittag kommen einige Wolken auf uns zu. Wir bekommen bis zu 22 Grad maximal und die Nacht zum Freitag bringt wieder Regen.
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2: Mit Lenz Göbels, guten Tag. Auf der A61 bei Dieblich hat sich ein Motorradfahrer am vergangenen Donnerstagabend einer Verkehrskontrolle entzogen. Eine Streife der Polizeiautobahnstation Mendig wollte den Fahrer an der Anschlussstelle Dieblich kontrollieren, nachdem er zuvor durch gefährliches Fahrverhalten aufgefallen war. Der Motorradfahrer missachtete die Anhaltezeichen und fuhr mit deutlich überhöhter Geschwindigkeit weiter. Dabei überholte er mehrfach verbotswidrig rechts und nutzte dafür teilweise auch den Standstreifen. Am Autobahndreieck Bingen verlor die Polizei den Motorradfahrer aus den Augen und brach die Verfolgung ab. Ob andere Verkehrsteilnehmer konkret gefährdet wurden, ist aktuell noch unklar. Zeugen und Betroffene werden gebeten, sich bei der Polizei Autobahnstation Mendig zu melden. In Obermendig wird die Spitzgasse ab morgen wegen Tiefbauarbeiten vollgesperrt. Die Sperrung dauert voraussichtlich bis zum 6. Oktober. Die Vollsperrung erfolgt in zwei Bauabschnitten. Zunächst ist der Bereich zwischen den Hausnummern 8 und 16 betroffen, anschließend der Bereich zwischen den Hausnummern 1 und 6. Autofahrer müssen sich in Obermendig während der Bauarbeiten auf Einschränkungen einstellen. In Neuwied-Segendorf soll im Herbst eine neue städtische Waldkita für bis zu 20 Kinder eröffnet werden. Der Gruppenraum liegt dabei in der Natur am Rand des Segendorfer Parkwaldes, wo die Kinder unter anderem Wald-, Bach- und Streuobstwiesen erkunden können. Die Waldkita bietet den gleichen Bildungsauftrag wie andere Kindertagesstätten, setzt aber besonders auf Bewegung, freies Spiel und Erfahrungen in der Natur. Ein vierköpfiges Team begleitet die Kinder und gibt ihnen viel Raum für eigene Spielideen und Entdeckungen. Die Betreuung findet überwiegend draußen statt, bei schlechtem Wetter steht ein beheizter Wagen als Schutz- und Aufenthaltsraum zur Verfügung. Für Kinder von 3 bis 6 Jahren sind noch Plätze frei. Auch ein Wechsel aus einer anderen Neuwieder Kita ist möglich. Großer Erfolg für den Koblenzer Verein Sporttalente Koblenz. Bei der internationalen deutschen Meisterschaft haben 9 Sportler des Vereins insgesamt 18 Medaillen gewonnen. Die Bilanz: 2 Goldmedaillen, 7 Silbermedaillen und 9 Bronzemedaillen. Damit kehrt jeder Teilnehmer mit 2 Medaillen nach Koblenz zurück. Die Sportler traten in verschiedenen Alters-, Gewichts- und Leistungsklassen an. Für einige der jüngeren Teilnehmer war es der erste große internationale Wettkampf. Das Turnier diente dem Team gleichzeitig als Vorbereitung auf die Weltmeisterschaft Anfang Oktober. Dort wollen die Koblenzer erneut international antreten und die Stadt vertreten.
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1: Um 16.33 Uhr schauen wir zu euch auf die Straßen. Vorsicht auf der A48 in Dernbach Richtung Koblenz zwischen Hörgrenzhausen und Bendorf-Neuwied. Hier steht ein defektes Fahrzeug. Außerdem staut es sich auf der A48 in Dernbach Richtung Koblenz zwischen Dreieck Dernbach und Bendorf-Neuwied. Hier habt ihr 2 Kilometer Stau und fast 10 Minuten braucht ihr länger. Und ich hoffe, ihr kommt gut an.
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1: Aktuell blitzt es in Metternich auf der Rübenacher Straße. Hier ist 50 erlaubt. Und wenn ihr sonst was seht, Staus, Blitzer oder auch andere Gefahren melden wollt, schreibt mir gerne WhatsApp oder klingelt einfach fix durch bei uns auf der Hotline. 0261 988 20 99. Und so machen wir gemeinsam unsere Straßen sicherer. Dankeschön.
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0: 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Wir wollen helfen. 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
1: Mit Lenz Göbels, hallo. Heute stehen euch gleich drei Anlaufstellen zur Auswahl. In Boppard öffnet das Vereinszentrum Alter Bahnhof in der Straße am Bahnhof 2 von 17 bis 20 Uhr. In Bendorf könnt ihr bereits ab 15.30 Uhr in der Stadthalle am Isäurerplatz Blut spenden. Dort ist das DRK bis 20 Uhr vor Ort. Und auch in Weißenturm öffnet die Stadthalle in der Kirchstraße 3 bis 4 um 15.30 Uhr. Hier kann bis 19 Uhr gespendet werden. Weiter geht es morgen in Miesenheim. Im Bürgerhaus in der Pleiderstraße 29 könnt ihr von 17 bis 20 Uhr Blut spenden. Und einen Tag später, da habt ihr dann wieder die Qual der Wahl. Auf der Koblenzer Kartause ist das Jugend- und Bürgerzentrum in der Potsdamer Straße 4 von 16 bis 20 Uhr geöffnet. Zur gleichen Zeit könnt ihr auch in der Stadthalle Münster-Maifeld in der Straße an den Gärten 6 Blut spenden. Und in Neuwied-Gladbach öffnet außerdem ab 17 Uhr das Gemeindehaus der Mennoniten in der Pablo-Picasso-Straße. Dort kann ebenfalls bis 20 Uhr gespendet werden. Für den 21. September sind gleich drei Blutspendenorte geplant.

0: geplant. Die Kreisverwaltung Main-Koblenz in der Koblenzer Innenstadt ist in der Bahnhofstraße 9 von 11 bis 15 Uhr für Blutspender geöffnet. Etwas später könnt ihr auch in Fallendar und Saffig Blut spenden. Die Hochschule WHU in Fallendar bietet von 14 bis 18.30 Uhr am Burgplatz 2 eine Möglichkeit zur Blutspende und in Saffig ist die von der Laienhalle am Peter-Friedhofen-Platz von 17 bis 20 Uhr geöffnet. Und wie immer, wenn eine Blutspende dabei ist in der nächsten Woche oder in der übernächsten, die wir noch nicht erwähnt haben, dann könnt ihr uns das gerne melden. Entweder per E-Mail an redaktion@antenne-koblenz.de oder per WhatsApp direkt live ins Studio unter 0261 988 20 99 eure Blutspendetermine in der Region.
1: Das war ABAB0, das DRK Blutspende-Update. Weitere Informationen gibt es unter www.blutspende.jetzt.

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1: In Waltersburg, da messen wir aktuell 28 Grad, 29 Grad in Pleit und in Koblenz-Niederberg, da haben wir auch 29 Grad gemessen. Das ist auch unser Temperaturmaximum für heute. Es wird dann eher kühler, vor allem heute Nacht, denn es soll ordentlich regnen. Bis zu 15 Grad maximal. Morgen gehen die Temperaturen dann wieder ein bisschen nach oben auf 21 Grad. Aber der Regen, der zieht sich bis in den Vormittag. Am Nachmittag kommt dann doch noch ein bisschen die Sonne raus. Der Donnerstag, der startet sonnig, aber zum Nachmittag kommen viele Wolken auf uns zu bei 22 Grad und in der Nacht soll es wieder regnen.
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2: Ich bin Babette Büchner. Bundeskanzler Friedrich Merz hat Entlastungen bei den Spritpreisen angekündigt. Er sagte bei einer Wirtschaftstagung in Berlin, dass man auf die, so wörtlich, Preistreiberei reagieren werde.
3: Der Frust an der Tankstelle ist auch bei Merz angekommen. Für viele, die täglich das Auto brauchen, ist eine Belastungsgrenze erreicht, sagt der Kanzler und verspricht, wir werden sehr bald einen Vorschlag auf den Tisch legen. Details nannte er nicht. Aber der Druck auf die Bundesregierung wächst, endlich zu handeln, eventuell mit einem Spritpreisdeckel, einer Übergewinnsteuer für die Ölkonzerne oder auch mit gezielten Maßnahmen, zum Beispiel nur Entlastungen für Geringverdiener. Claudia Wächter, Nachrichtenredaktion.
2: Kriminelle Banden in Deutschland greifen immer häufiger zu exzessiver Gewalt, um ihre Opfer einzuschüchtern und Machtansprüche durchzusetzen. Das zeigt das aktuelle Bundeslagebild organisierte Kriminalität. Demnach wurden in dem Bereich im vergangenen Jahr 20 Menschen getötet, 7 mehr als im Jahr zuvor. Immer häufiger werden für Gewalttaten auch Minderjährige über soziale Medien angeworben, zeigt der Bericht. Weltraumwaffen waren lange Science-Fiction, doch diese Zeiten scheinen vorbei. Die USA haben jetzt nach US-Medienberichten erstmals die Stationierung von Waffen im Weltraum offiziell bestätigt.
4: Trumps Space Force wird Wahrheit, aber Details über die Weltraumwaffen gibt es noch nicht. Sie sind als Warnung an China und Russland gedacht, zum Schutz der Urstreitkräfte und als Antwort auf wachsende und wandelnde Bedrohungen, wie es heißt. China und Russland seien beim Ausbau ihrer militärischen Schlagkraft im All auf dem Vormarsch, glaubt die US-Regierung. Und Weltraumwaffen könnten zum Beispiel feindliche Satelliten zerstören, falls die US-Truppen oder Satelliten im Visier hätten. China will keine Militarisierung des Weltalls, sondern friedliche Nutzung. Aus den USA, Tina Eck.
2: Kurz vor der Entscheidung über den deutschen Olympiabewerber hat München zwei große internationale Events zugesprochen bekommen. Die bayerische Landeshauptstadt darf 2031 zum ersten Mal die Leichtathletik-WM austragen. Außerdem bekam München von der UEFA den Zuschlag für das Finale der Fußball-Champions League 2028. Das Titelduell findet in der Allianz Arena statt.
0: Und jetzt noch mehr Informationen aus unserer Region.
5: Mit Lenz Göbels, guten Tag. Die Polizei Mayen hat nach der Ausstrahlung von Aktenzeichen XY ungelöst mehr als 80 neue Hinweise zu einem Fall aus Oberdürenbach erhalten. Dabei geht es um ein Sexualverbrechen im Juni 2025. Die meisten Hinweise beziehen sich auf einen bislang unbekannten Jogger, der möglicherweise als Zeuge in Frage kommt. Unter anderem gab es neue Hinweise zu seinem Rucksack und möglichen Laufstrecken. Die Kriminalinspektion Mayen wertet die Hinweise jetzt gemeinsam mit der Staatsanwaltschaft Koblenz aus. Die Polizei hofft dadurch auf neue Ermittlungsansätze. Weitere Details zur Qualität der Hinweise werden aus ermittlungstaktischen Gründen nicht genannt. Außerdem in den Regionalnachrichten um 20:30. Auf der Europabrücke in Koblenz kommt es morgen zu Einschränkungen und in Andernach-Eich sind die ersten Haushalte ans Glasfasernetz angeschlossen.
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1: Um 17.03 Uhr schauen wir zu euch auf die Straßen. Vorsicht auf der A48, Dernbach Richtung Koblenz zwischen Hörgrenzhausen und Bendorf-Neuwied. Hier steht ein defektes Fahrzeug. Dann staut es sich auf der A48, Dernbach Richtung Koblenz zwischen Dreieck Dernbach und Bendorf-Neuwied. 2 Kilometer Stau, 11 Minuten braucht ihr länger. Auf der B42 zwischen Urbar und Fallenda auf der Westerwaldstraße habt ihr dichten Verkehr. 5 Minuten müsst ihr da mehr einplanen. Und auf der B256 Neuwied Richtung Waldbröl zwischen Bohnefeld und Neuwied. Hier braucht ihr 6 Minuten länger. Und ich hoffe, ihr kommt gut an.
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1: Und es blitzt aktuell in Neuwied-Heimbach-Weiß und zwar auf dem Hilgenpfad in einer 30er-Zone. Und wenn ihr sonst was seht, Staus, Blitzer oder auch andere Gefahren melden wollt, schreibt mir gerne WhatsApp oder klingelt fix durch bei uns auf der Hotline 0261 988 20 99 und ich wünsche euch eine gute Fahrt.
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1: Und es ist kurz nach 5 und direkt nach 3 Hits am Stück hört ihr von der Zukunft unserer Stadt. Denn natürlich gibt es immer Mittel und Wege, unsere Stadt noch schöner, effizienter oder innovativer zu gestalten. Wie? Das war heute Morgen Thema in der Bürgersprechstunde mit Oberbürgermeister David Langner. Das ganze Interview mit meiner Kollegin Alla Schenz, das hört ihr gleich. Jetzt starten wir aber erstmal wieder in den Antenne Koblenz Super Mix und zwar mit New Order, Tiffany Harris, aber zuerst Kygo, Khaled und Griffin und Save My Love. Und ich bin Lisa Tauchen. Einen schönen Nachmittag für euch.
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1: Und heute zu Gast ist unser Oberbürgermeister David Langner. Guten Morgen, Herr Langner.
2: Guten Morgen, Frau Schenz.
1: Und die Zukunft der Innenstadt ist immer wieder auch ein Thema im Stadtrat. Und vor kurzem hat sich der Stadtrat auch Expertenmeinungen über die Entwicklung der Innenstadt eingeholt. Wie ist das Ergebnis?
2: Ja, wir haben 9 Expertinnen und Experten gehört, die sehr unterschiedliche Blickwinkel nochmal auf die Innenstadt gelegt haben. Und jetzt gilt es, das Ergebnis einfach auszuwerten. Also das, was wir an Ideen dort gesammelt haben, was wir gehört haben, mal zu bewerten. Das werden wir intern in der Verwaltung tun, aber das wird sicherlich auch die Politik im Stadtrat tun.
1: Waren denn eigentlich auch umsetzbare Ideen dabei?
2: Ja, ich denke schon. Es waren ja Praktiker auch dabei, die das in anderen Städten machen. Und es ist einfach deutlich geworden, die Innenstädte generell sind unter Druck. Wir stehen da in Koblenz nicht alleine. Es wurde uns auch bescheinigt, dass wir noch eine sehr gut funktionierende Innenstadt haben. Aber wir müssen natürlich genau hinschauen. Ich glaube, für mich auch nochmal ein wesentlicher Punkt ist, dass man die Eigentümer auch in die Verantwortung mitnimmt. Die Mieten sind teilweise einfach zu hoch mittlerweile. Und da muss man, glaube ich, auch mit den Eigentümern gemeinsam gucken, welche Wege findet man, dass man attraktive Angebote machen kann.
1: Und wie können diese Themen umgesetzt werden, ohne dass große Einschränkungen für die Koblenzer bestehen?
2: Ja, wir werden, wie gesagt, in der Verwaltung jetzt mal gucken, welche Dinge haben wir noch nicht in Koblenz im Blick. Vieles läuft ja auch schon. Der Stadtrat wird das, glaube ich, für sich auch tun. Da wird es Anträge geben. Und dann werden wir das ein oder andere noch an Impulsen bekommen. Neben dem, was ja ohnehin auch schon an finanziellen Unterstützungen besteht und wo wir in vielen Bereichen ja auch schon unterwegs sind. Koblenzer Innenstadt muss attraktiv sein. Es ist das Herz der Stadt. Das ist ganz wichtig.
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1: In Waltersburg, da messen wir aktuell 28 Grad. 29 Grad haben wir gemessen in Polch. Und in Koblenz-Neuendorf, da haben wir auch 29 Grad gemessen. Ja, also das ist Sommer. Der Sommer ist zurück, aber der bleibt auch nur heute. Denn morgen wird es schon wieder frisch bei bis zu 21 Grad. Heute Nacht soll es ordentlich regnen. Und dieser Regen zieht sich nämlich bis morgen Vormittag. Aber am Nachmittag kommt morgen doch nochmal die Sonne raus. Der Donnerstag, der startet dann mit ganz viel Sonne. Doch zum Nachmittag zieht es zu, wir bekommen bis zu 22 Grad und die Nacht auf den Freitag verspricht Regen.
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2: Mit Lenz Göbels, guten Tag. Die Polizei Mayen hat nach der Ausstrahlung von Aktenzeichen XY ungelöst mehr als 80 neue Hinweise zu einem Fall aus Oberdürenbach erhalten. Dabei geht es um ein Sexualverbrechen im Juni 2025. Die meisten Hinweise beziehen sich auf einen bislang unbekannten Jogger, der möglicherweise als Zeuge in Frage kommt. Unter anderem gab es neue Hinweise zu seinem Rucksack und möglichen Laufstrecken. Die Kriminalinspektion Mayen wertet die Hinweise jetzt gemeinsam mit der Staatsanwaltschaft Koblenz aus. Die Polizei hofft dadurch auf neue Ermittlungsansätze. Weitere Details zur Qualität der Hinweise werden aus ermittlungstaktischen Gründen nicht genannt. Auf der Europabrücke in Koblenz kommt es morgen und am Donnerstag zu Einschränkungen. Grund sind Vermessungsarbeiten für die weitere Planung der Instandsetzung. Dafür wird zwischen 8.30 Uhr und 15.30 Uhr die rechte Fahrspur der B9 in Richtung Stadt auswärts abschnittsweise gesperrt. Betroffen ist die Abfahrtsspur zur Mayener Straße. Die Arbeitsstelle wandert dabei entlang der Strecke. Die übrigen drei Fahrspuren bleiben geöffnet. Autofahrer müssen daher lediglich mit Einschränkungen auf der rechten Spur rechnen. In Andernach-Aich sind die ersten Haushalte an das neue Glasfasernetz angeschlossen worden. Das Unternehmen Deutsche Glasfaser hat am Freitag die ersten Haushaltsanschlüsse aktiviert. Die Bewohner können damit Internetgeschwindigkeiten von bis zu 1000 Megabit pro Sekunde nutzen. Seit März 2025 wird das Netz auch in den Stadtteilen Kell und Namedy ausgebaut. Weitere Haushalte, die sich für einen Anschluss entschieden haben, sollen im weiteren Bauverlauf nach und nach angeschlossen werden. Insgesamt wird dabei in Aich, Kell und Namedy auf Glasfaserleitungen gesetzt, die direkt bis in die Gebäude verlegt werden. In Fallendar geht es heute um Demokratie und Menschlichkeit, denn es findet eine Lesung über das Leben der Journalistin Ruth Weiß statt. Sie floh als Kind vor den Nationalsozialisten aus Deutschland und erlebte später die Apartheid in Südafrika. Aus ihren Erfahrungen setzte sie sich zeitlebens für Demokratie, Menschenrechte und gegen Ausgrenzung ein. Ruth Weiß starb im September 2025 im Alter von 100 Jahren. Ihr letztes Buch verbindet ihre persönlichen Erinnerungen mit einem Blick auf aktuelle gesellschaftliche Herausforderungen. Die Veranstaltung beginnt um 19.30 Uhr im Saal der Palotti-Kirche in Fallendar. Der Eintritt ist frei, eine Anmeldung ist nicht nötig.
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1: Um 17.33 Uhr schauen wir zu euch auf die Straßen. Vorsicht auf der A48 in Dernbach Richtung Koblenz zwischen Hörgrenzhausen und Bendorf-Neuwied. Da steht ein defektes Fahrzeug. Und dann staut es sich auf der A48 in Dernbach Richtung Koblenz zwischen Dreieck Dernbach und Bendorf-Neuwied. 2 Kilometer Stau. 10 Minuten braucht ihr länger. Auf der B42 zwischen Urbar und Fallendar auf der Westerwaldstraße braucht ihr 5 Minuten länger. Und dann auf der B256 Neuwied Richtung Waldbröl zwischen Bohnefeld und Neuwied habt ihr einen Zeitverlust von 6 Minuten. Und ich hoffe, ihr kommt gut an.
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1: Und ein Blitzer steht aktuell in Neuwied-Heimbach-Weiß auf der Hilgenpfadstraße. Hier in der 30er-Zone. Und wenn ihr sonst was seht, Staus, Blitzer oder auch andere Gefahren melden wollt, schreibt mir auf jeden Fall eine WhatsApp oder klingelt fix durch bei uns auf der Hotline. 98, wow, heute schon zu oft gesagt, 8-20-99 und so machen wir gemeinsam unsere Straßen sicherer. Dankeschön.
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1: Mit Max Dehmann aus der Sportredaktion. Hallo. Bei den deutschen Teammeisterschaften in Troisdorf hat die weibliche U20-Mannschaft der LG Rhein-Wied am Samstag nach Bronze im Vorjahr nun den Titel geholt. In einem hochdramatischen Wettkampf entschied das Team einen engen Vierkampf an der Spitze für sich. Nach 11 Einzeldisziplinen und der abschließenden Staffel trennten die besten vier Mannschaften lediglich 61 Punkte. Über die Medaillenränge entschied am Ende sogar ein einziger Punkt. Mit 12.779 Punkten setzten sich die Athletinnen der LG Rhein-Wied durch und verwiesen Eintracht Frankfurt, die STG Darmstadt-Gelnhausen-Wehrheim sowie den TSV Bayer 04 Leverkusen auf die nachfolgenden Plätze. Da pro Disziplin jeweils zwei Athletinnen in die Wertung eingehen, erwies sich das Teamergebnis als echtes Gemeinschaftswerk. Lina Schmidt holte den Sieg über 100 Meter Hürden und glänzte zudem über 100 Meter Flach. Isabella Sophie Cetik steuerte über 100 Meter starke 12,06 Sekunden bei. Selina Medinger komplettierte das Hürdenergebnis mit 14,82 Sekunden. Auf den längeren Distanzen bewiesen Lotta Götz über 400 und 800 Meter und Laura Köhler ebenfalls über 800 Meter und über 3000 Meter hohe Belastungsverträglichkeit als Doppelstarterinnen. Lia Smolka sicherte über 3000 Meter weitere wertvolle Zähler im Kampf um die Führung. Im Kugelstoßen überzeugte Amelie Schmidt, während Eva Fabienne Stein sowohl im Kugelstoßen als auch als beste Speerwerferin des Teams punktete. Selina Medinger lieferte im Hochsprung und Speerwurf ab. Der Diskuswurf brachte wichtige Punkte mit den Leistungen von Amelie Schmidt und Aglaya Stieber. Leonie Böckmann lieferte sichere Punkte im Hochsprung und Stabhochsprung. Im Weitsprung übernahmen Lotta Meuter und Michelle Kopitz Verantwortung. Vor den abschließenden Staffeln lag das Feld denkbar dicht beieinander. Der LG Rhein-Wied reichte schließlich ein dritter Platz im 4x100-Meter-Sprint in 48,25 Sekunden, um die knappe Führung zu verteidigen und den Meistertitel nach Hause zu holen. So das Neueste vom Sport.
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1: In Bad Ems messen wir aktuell 27 Grad. 28 Grad haben wir in Lahnstein gemessen und in Koblenz Mitte, da sind es auch 28 Grad. Ja, der Sommer, der ist heute nochmal zurück. Das können wir genießen bis heute Abend, wenn die Sonne untergeht. Denn heute Nacht steht einiges an Regen an und der zieht sich dann auch bis morgen Vormittag. Und da wird es dann also insgesamt regnerisch und kühler bei 21 Grad. Die Sonne, die strahlt ab Nachmittag wieder, aber so richtig aufheizen tut sie dann doch nicht. Der Donnerstag startet sehr sonnig, aber zum Nachmittag kommen einige Wolken auf uns zu. Und in der Nacht auf den Freitag soll es ordentlich regnen.
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2: Ich bin Babette Büchner. Bundeskanzler Friedrich Merz hat Entlastungen bei den Spritpreisen angekündigt. Er sagte bei einer Wirtschaftstagung in Berlin, dass man auf die, so wörtlich, Preistreiberei reagieren werde.
3: Für viele Menschen, die täglich das Auto brauchen, ist eine Belastungsgrenze erreicht. Und ich bin der Meinung, dass wir handeln müssen. Das genaue Instrumentarium steht noch nicht fest. Sie können aber davon ausgehen, dass wir sehr bald einen Vorschlag dazu vorlegen werden.
2: Zustimmung kommt vom Finanzminister. Er sei dankbar dafür, dass es diese Bewegung jetzt gibt, sagte Lars Klingbeil in Berlin. Seine Vorschläge würden bereits seit Wochen auf dem Tisch liegen. Berlin bekommt mehr Geld vom Bund für Sicherheit und Kultur. Dazu wurde ein neuer Hauptstadtfinanzierungsvertrag unterzeichnet. Von 2028 bis 2037 stehen Berlin demnach rund 5 Milliarden Euro für hauptstadtbedingte Ausgaben zur Verfügung. Mehr Geld gibt es unter anderem für die Berliner Philharmoniker. Auch die hohen Mehrkosten durch die verschärfte Sicherheitslage werden abgedeckt. Kunden von Netflix, Apple TV und Wow könnten Geld zurückbekommen. Verbraucherschützer haben gegen Preiserhöhungen der drei Streaming-Dienste geklagt und fordern je nach Vertrag Rückzahlungen von 200 bis 700 Euro.
4: Konkret heißt der Vorwurf, die Anbieter haben die Preise mehrmals erhöht, ohne dafür eine neue Zustimmung der Kunden einzuholen. Stattdessen gab es nur den Hinweis auf Preisanpassungsklauseln in den Geschäftsbedingungen. Und die, sagen die Verbraucherschützer, sind unwirksam. Betroffene können sich der Klage anschließen, kostenlos. Transparenz ist wichtig, auch weil viele die Preise regelmäßig erhöhen. Erst kürzlich war das wieder der Fall bei Netflix. Claudia Wächter, Nachrichtenredaktion.
2: Die EU-Kommission will das Arbeiten im europäischen Ausland erleichtern. Ziel sei, das Talent in Europa bestmöglich zu nutzen und weiteres anzuziehen, teilte EU-Kommissionspräsidentin Ursula von der Leyen mit. Unter anderem sollen zum Beispiel Qualifikationen in der ganzen EU leichter verstanden werden. Die Initiative richtet sich überwiegend an Europäer.
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5: Mit Lenz Göbels, guten Abend. Auf der A61 bei Dieblich hat sich ein Motorradfahrer am vergangenen Donnerstagabend einer Verkehrskontrolle entzogen. Eine Streife der Polizeiautobahnstation Mendig wollte den Fahrer an der Anschlussstelle Dieblich kontrollieren, nachdem er zuvor durch gefährliches Fahrverhalten aufgefallen war. Der Motorradfahrer missachtete die Anhaltezeichen und fuhr mit deutlich überhöhter Geschwindigkeit weiter. Dabei überholte er mehrfach verbotswidrig rechts und nutzte dafür teilweise auch den Standstreifen. Am Autobahndreieck Bingen verlor die Polizei den Motorradfahrer aus den Augen und brach die Verfolgung ab. Außerdem in den Regionalnachrichten um halb. In Obermendig wird die Spitzgasse ab morgen wegen Tiefbauarbeiten vollgesperrt und in Neuwied-Segendorf soll im Herbst eine neue städtische Waldkita eröffnet werden.
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1: Um 18.03 Uhr schauen wir zu euch auf die Straßen. Vorsicht auf der A61, Ludwigshafen Richtung Koblenz. Im Bereich Waldesch steht aktuell ein defektes Fahrzeug. Dann staut es sich auf der A48, Dernbach Richtung Koblenz, zwischen Dreieck Dernbach und Bendorf-Neuwied. 1 Kilometer Stau, 7 Minuten braucht ihr länger. Auf der B42 zwischen Urbar und Fallender auf der Westerwaldstraße habt ihr einen Zeitverlust von 5 Minuten. Und auf der B256 Neuwied Richtung Waldbröl zwischen Bohnefeld und Neuwied ist aktuell dichter Verkehr. 6 Minuten plant ihr mehr ein und dann kommt ihr gut an.
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1: Blitzer habe ich aktuell keine für euch, doch wenn ihr was seht, Staus, Blitzer oder auch andere Gefahren melden wollt, schreibt mir gerne WhatsApp oder klingelt fix durch bei uns auf der Hotline 0261 988 20 99 und ich wünsche euch eine gute Fahrt.
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1: Es ist Dienstagabend und das Koblenzer Oktoberfest ging letztes Wochenende endlich an den Start. Die nächsten vier Wochenenden heißt es also ganz viel gute Laune, Wiesenstimmung und jede Menge Party. Falls ihr immer bestens informiert sein wollt, dann hört gern bei uns in den Wiesen-News rein. Da gibt es alles Wichtige und jede Menge Infos für euch. Ansonsten öffnet das Zelt Freitag und Samstag immer ab 17 Uhr und Tickets, die gibt's online oder an der Abendkasse. Mir bleibt also nichts weiter zu sagen als, komm vorbei und dann sehen wir uns dort. Ich bin Lisa Tauchen. Hallo.
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1: Mit Lenz Göbels, guten Tag. Im Gelbachtal bei Montabaur ist am Sonntagnachmittag eine Motorradfahrerin bei einem Unfall schwer verletzt worden. Die 66-Jährige war auf der L313 von Montabaur-Würzenborn in Richtung Bladernheim unterwegs. In einer Kurve verlor sie auf regennasser Fahrbahn die Kontrolle über ihr Motorrad und stürzte. Die Frau wurde am Oberkörper schwer verletzt und vom Rettungsdienst in ein Krankenhaus gebracht. An dem Motorrad entstand ein Schaden von rund 5.000 Euro. Es musste abgeschleppt werden. Die L313 war für die Rettungsarbeiten etwa 45 Minuten vollgesperrt. Die Polizeidirektion Koblenz berichtet von mehreren Verkehrsunfällen am Samstag, bei denen mehrere Menschen leicht verletzt wurden. Auf der L239 bei Argental fuhr ein 28-jähriger Autofahrer auf einen bremsenden PKW auf. Beide Fahrer wurden leicht verletzt. Auf der L218 bei Pleizenhausen kam ein 18-Jähriger mit seinem PKW auf den Grünstreifen, überschlug sich und kam mit seiner 15-jährigen Schwester in einem Waldstück zum Stehen. Beide wurden leicht verletzt. Auf der K58 bei Opatzhausen stürzte ein 66-jähriger Motorradfahrer in einer Kurve und zog sich vermutlich einen Schlüsselbeinbruch zu. Die beteiligten Fahrzeuge mussten teilweise abgeschleppt werden. Die L239 war während der Unfallaufnahme vollgesperrt. In Kastellaun stoppte die Polizei außerdem einen 45-jährigen Autofahrer, der deutlich unter Alkoholeinfluss stand und seinen Führerschein abgeben musste. In Straßenhaus soll ein dunkler PKW am Samstagabend einen anderen Autofahrer gefährdet haben. Nach Angaben der Polizei fuhr der PKW gegen 22.50 Uhr im Reihweg auf Höhe der Hausnummer 6 los, obwohl ein entgegenkommendes Fahrzeug Vorfahrt hatte. Der Fahrer des anderen Autos musste stark abbremsen, um einen Zusammenstoß zu verhindern. Der vorfahrtsmissachtende Fahrer setzte seine Fahrt anschließend in Richtung Raiffeisenstraße fort. Die Polizei sucht nun Zeugen, die Angaben zu dem betroffenen Fahrzeug oder dem Vorfall machen können. Hinweise nimmt die Polizeiinspektion Straßenhaus entgegen.
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1: Der Rechtstipp auch heute wieder mit Sebastian Dornmeier von der Rechtsanwaltskanzlei Klinge Hess aus Koblenz. Sebastian, heute mit der Frage, ab wann gilt etwas als Hausfriedensbruch?
2: Ein Hausfriedensbruch liegt dann vor, wenn jemand gegen den Willen des Berechtigten in bestimmte geschützte Räume eindringt oder trotz Aufforderung nicht geht. Das gilt beispielsweise für ein Haus, für ein Geschäft, für eine Wohnung, aber auch für ein befriedetes Grundstück wie umzäunte Gelände. Auch wer zunächst erlaubt hereinkommt, dann aber nach einer entsprechenden Aufforderung nicht mehr geht, macht sich strafbar.
1: Danke Sebastian und wir hören uns wieder beim nächsten Mal.
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1: In Bendorf, da messen wir aktuell 27 Grad. Wir haben auch 27 Grad gemessen in Ochtdung. Und in Koblenz-Metternich, da haben wir 28 Grad gemessen. Der Sommer, der war heute zurück. Und ja, das hätten wir auf jeden Fall noch genießen sollen, beziehungsweise können wir das auch noch tun bis heute Abend. Denn erst heute Nacht soll es anfangen zu regnen. Und das zieht sich dann bis morgen Vormittag. 21 Grad bekommen wir maximal, auch wenn morgen Nachmittag die Sonne rauskommt. Der Donnerstag startet sehr sonnig. Bis zu 22 Grad können wir bekommen, wenn dann am Nachmittag aber doch die Wolken vor die Sonne ziehen und nachts steht wieder Regen an.
0: Es ist 6:30. 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
2: Mit Lenz Göbels, guten Abend. Auf der A61 bei Dieblich hat sich ein Motorradfahrer am vergangenen Donnerstagabend einer Verkehrskontrolle entzogen. Eine Streife der Polizeiautobahnstation Mendig wollte den Fahrer an der Anschlussstelle Dieblich kontrollieren, nachdem er zuvor durch gefährliches Fahrverhalten aufgefallen war. Der Motorradfahrer missachtete die Anhaltezeichen und fuhr mit deutlich überhöhter Geschwindigkeit weiter. Dabei überholte er mehrfach verbotswidrig rechts und nutzte dafür teilweise auch den Standstreifen. Am Autobahndreieck Bingen verlor die Polizei den Motorradfahrer aus den Augen und brach die Verfolgung ab. Ob andere Verkehrsteilnehmer konkret gefährdet wurden, ist aktuell noch unklar. Zeugen und Betroffene werden gebeten, sich bei der Polizei Autobahnstation Mendig zu melden. In Obermendig wird die Spitzgasse ab morgen wegen Tiefbauarbeiten vollgesperrt. Die Sperrung dauert voraussichtlich bis zum 6. Oktober. Die Vollsperrung erfolgt in zwei Bauabschnitten. Zunächst ist der Bereich zwischen den Hausnummern 8 und 16 betroffen, anschließend der Bereich zwischen den Hausnummern 1 und 6. Autofahrer müssen sich in Obermendig während der Bauarbeiten auf Einschränkungen einstellen. In Neuwied-Segendorf soll im Herbst eine neue städtische Waldkita für bis zu 20 Kinder eröffnet werden. Der Gruppenraum liegt dabei in der Natur am Rand des Segendorfer Parkwaldes, wo die Kinder unter anderem Wald-, Bach- und Streuobstwiesen erkunden können. Die Waldkita bietet den gleichen Bildungsauftrag wie andere Kindertagesstätten, setzt aber besonders auf Bewegung, freies Spiel und Erfahrungen in der Natur. Ein vierköpfiges Team begleitet die Kinder und gibt ihnen viel Raum für eigene Spielideen und Entdeckungen. Die Betreuung findet überwiegend draußen statt, bei schlechtem Wetter steht ein beheizter Wagen als Schutz- und Aufenthaltsraum zur Verfügung. Für Kinder von 3 bis 6 Jahren sind noch Plätze frei. Auch ein Wechsel aus einer anderen Neuwieder Kita ist möglich. Großer Erfolg für den Koblenzer Verein Sporttalente Koblenz. Bei der internationalen deutschen Meisterschaft haben 9 Sportler des Vereins insgesamt 18 Medaillen gewonnen. Die Bilanz: 2 Goldmedaillen, 7 Silbermedaillen und 9 Bronzemedaillen. Damit kehrt jeder Teilnehmer mit 2 Medaillen nach Koblenz zurück. Die Sportler traten in verschiedenen Alters-, Gewichts- und Leistungsklassen an. Für einige der jüngeren Teilnehmer war es der erste große internationale Wettkampf. Das Turnier diente dem Team gleichzeitig als Vorbereitung auf die Weltmeisterschaft Anfang Oktober. Dort wollen die Koblenzer erneut international antreten und die Stadt vertreten.
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1: Um 18.32 Uhr schauen wir zu euch auf die Straßen. Vorsicht auf der A61 Ludwigshafen Richtung Koblenz. Im Bereich Waldesch steht aktuell ein defektes Fahrzeug. Dann auf der A48 Dernbach Richtung Koblenz. Zwischen Dreieck Dernbach und Bendorf-Neuwied habt ihr 1 Kilometer Stau. 7 Minuten braucht ihr länger. Auf der B42 zwischen Urba und Fallendar auf der Westerwaldstraße ist dichter Verkehr. 5 Minuten solltet ihr mehr einplanen. Und auf der B256 Neuwied Richtung Waldbröl zwischen Bohnefeld und Neuwied habt ihr aktuell einen Zeitverlust von 6 Minuten. Und ich hoffe, ihr kommt gut an.
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1: Blitzer habe ich gerade keinen für euch. Doch wenn ihr was seht, Staus, Blitzer oder auch andere Gefahren melden wollt, schreibt mir gerne eine WhatsApp hierher ins Studio oder klingelt fix durch auf der Antenne Koblenz Hotline. 0261 988 20 99. Und so machen wir gemeinsam unsere Straßen sicherer. Dankeschön.
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1: Mit der heutigen Zahl des Tages werden wir ein bisschen kulturell. Es geht um die Anzahl der Museen in unserer Stadt, von denen es so einige gibt. Nicht alle sind vielleicht jedem so bekannt, weswegen wir sie an dieser Stelle einmal vorstellen. Am bekanntesten ist vielleicht das Mittelrhein-Museum, direkt am Zentralplatz. Dort könnt ihr städtische Kunst besichtigen. Gleich neben dem Mittelrhein-Museum befindet sich das Romantikum, in dem ihr interaktiv das romantische Mittelrheintal erleben könnt. Auch das Landesmuseum Koblenz auf der Festung Ehrenbreitstein ist bestimmt vielen Leuten bekannt. Noch relativ jung ist das Ludwigsmuseum, das französische Kunst seit 1945 ausstellt. Das Rheinmuseum zeigt das historische Leben am Rhein, von der Steinzeit bis heute. Weniger bekannt ist vermutlich das Mosellum am Moselufer. Hier geht es um Themen rund um die Mosel. Karnevalsfans kommen im Rheinischen Fastnachtsmuseum am Fort Konstantin bestimmt voll auf ihre Kosten. Wen Züge oder Eisenbahn faszinieren, der kann im Deutschen Bahnmuseum glücklich werden. Dann gibt es noch eine wehrtechnische Studiensammlung und das Haus in Ehrenbreitstein, in dem die Mutter von Ludwig van Beethoven geboren wurde. Außerdem existiert sogar ein Sektmuseum, in dem man etwas über die Wein- und Sektherstellung lernen kann. Habt ihr mitgezählt? Zusammen sind das 11 Museen, die wir in Koblenz haben. Falls ihr jetzt ein Museum mitbekommen habt, das euch interessiert, könnt ihr es demnächst mal besuchen. Im Internet finden sich zu allen der 11 Koblenzer Museen weitere Infos und ihre jeweiligen Öffnungszeiten.
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1: In Neuwied, da messen wir aktuell 28 Grad. 27 Grad in Montabaur und in Koblenz-Gülz, da haben wir auch 28 Grad gemessen. Der Sommer war heute nochmal zurück und wir können den jetzt auf jeden Fall noch genießen, bis die Sonne dann untergeht. Denn heute Nacht steht einiges an Regen an und der zieht sich dann bis morgen Vormittag. Aber zum Nachmittag kommt die Sonne wieder raus bei 21 Grad maximal morgen. Der Donnerstag, der startet richtig schön sonnig. Wir bekommen bis zu 22 Grad. Doch zum Nachmittag ziehen dann die Wolken auf und vor allem in der Nacht auf den Freitag soll es wieder regnen.
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2: Ich bin Babette Büchner. Nachdem die Spritpreise auf neue Rekordhöhen geklettert sind, hat Bundeskanzler Friedrich Merz jetzt schnelle Hilfe versprochen. Ein Instrument nimmt er dabei aber vom Tisch.
3: Ich sehe keinerlei faktische und keinerlei rechtliche Grundlage für eine solche Übergewinnsteuer, zumal die wir im Jahr 2022 mal versucht haben zu erheben, immer noch vor den Gerichten ausgetragen wird. Das ist keine ausreichende Grundlage für Besteuerung.
2: Die Regierung will stattdessen verschiedene Steuern und Abgaben in den Blick nehmen, um Verbrauchern zu helfen. Kriminelle Banden in Deutschland werben nach Erkenntnissen des Bundeskriminalamts immer mehr Minderjährige für Gewalttaten an. Die Kontakte laufen häufig über soziale Medien, teils sind die angeworbenen Täter erst 13 Jahre alt. Das BKA spricht von einem neuen Phänomen, das sich sehr dynamisch entwickelt.
4: Gewalttaten werden dabei teils wie eine Dienstleistung online organisiert. Auftraggeber und diejenigen, die schließlich zuschlagen, begegnen sich oft gar nicht persönlich. Gleichzeitig nutzen vor allem jüngere Kriminelle soziale Netzwerke, um mit Macht, Status und Gewalt zu protzen. Das BKA spricht von einer sogenannten Gen Z-Mafia. Insgesamt beobachtet die Behörde im Bereich der organisierten Kriminalität außerdem eine zunehmende Gewaltbereitschaft. Thomas Bleski, Nachrichtenredaktion.
2: Berlin bekommt mehr Geld vom Bund für Sicherheit und Kultur. Dazu wurde ein neuer Hauptstadtfinanzierungsvertrag unterzeichnet. Von 2028 bis 2037 stehen Berlin demnach rund 5 Milliarden Euro für hauptstadtbedingte Ausgaben zur Verfügung. Mehr Geld gibt es unter anderem für die Berliner Philharmoniker. Auch die hohen Mehrkosten durch die verschärfte Sicherheitslage werden abgedeckt. Der Schauspieler Ralf Richter ist tot. Er ist mit nur 69 Jahren gestorben, hat seine Managerin bestätigt. Seinen Durchbruch hatte Richter mit seiner Rolle im Wolfgang-Petersen-Klassiker Das Boot gefeiert. In der Rolle des Ruhrpott-Proleten Kalle Grabowski in der Komödie Bang Boom Bang erreichte er später Kultstatus.
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5: Mit Lenz Göbels, guten Abend. Großer Erfolg für den Koblenzer Verein Sporttalente Koblenz. Bei der internationalen deutschen Meisterschaft haben 9 Sportler des Vereins insgesamt 18 Medaillen gewonnen. Die Bilanz: 2 Goldmedaillen, 7 Silbermedaillen und 9 Bronzemedaillen. Die Sportler traten in verschiedenen Alters-, Gewichts- und Leistungsklassen an. Für einige der jüngeren Teilnehmer war es der erste große internationale Wettkampf. Das Turnier diente dem Team gleichzeitig als Vorbereitung auf die Weltmeisterschaft Anfang Oktober. Dort wollen die Koblenzer erneut international antreten und die Stadt vertreten.
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1: Um 19.03 Uhr habe ich 2 Gefahrenmeldungen auf der A48 für euch. Einmal Dernbach Richtung Koblenz, zwischen Hörgrenzhausen und Bendorf-Neuwied. Hier steht ein defektes Fahrzeug. Und noch eins, Dernbach Richtung Dreieck Vulkaneifel, zwischen Koblenz-Nord und Kreuz-Koblenz. Seid vorsichtig unterwegs. Und ihr braucht ein bisschen länger auf der B256 Neuwied Richtung Waldbröl, zwischen Bohnefeld und Neuwied. Dichter Verkehr 6 Minuten. Plant ihr mehr ein und dann kommt ihr gut an.
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1: Blitzer habe ich aktuell keine für euch, doch wenn ihr was seht, Staus, Blitzer oder auch andere Gefahren melden wollt, schreibt gerne WhatsApp oder klingelt fix durch auf der Antenne Koblenz Hotline 0261 98 820 99 und ich wünsche euch eine gute Fahrt.
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1: Einen wunderschönen Dienstagabend für euch. Ja, es ist endlich wieder soweit. Der Schengelmarkt in Koblenz startet am Freitag. 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Los geht's Freitag ab 18 Uhr mit Talks, bevor ab 20 Uhr DJ Frank Dux bei unserer großen 90er-Party für Stimmung sorgt. Samstag gibt's dann ab 14 Uhr spannende Talkgäste und ab 18 Uhr heißt es Beats and Wine. 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Wir freuen uns auf euch beim Schengelmarkt in Koblenz und natürlich live hier im Radio. Und da geht's jetzt auch weiter mit Felix Jehn und dem aktuellen Hit Siren. Und ich bin Lisa Tauchen. Habt einen schönen Abend.
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1: 15. September 2006. Scissor Sisters sind mit I Don't Feel Like Dancing neu in den Charts.

Jason und Scott lernen sich 1999 in Kentucky kennen. Dort ist es sehr ländlich. Die amerikanischen kulturellen Zentren liegen meilenweit entfernt an den Küsten. In New York oder Los Angeles, dort ist das Leben. Dort sind die modernen, feierwütigen Menschen. Aber hier in Kentucky ist alles eingestaubt, konservativ. Mit homosexuellen Menschen wie Jason und Scott möchte man hier nicht unbedingt gesehen werden. Also gibt es für die beiden nur einen Weg. Raus. Raus nach New York, in die Metropole und dann direkt ins Nachtleben. Es gibt viele Bars, in denen sich die Schwulen- und Lesben-Szene der Stadt Abend für Abend trifft. Und genau hier gründen die beiden mit drei Freunden eine Band. Die Scissor Sisters. Schnell machen sie sich in der Szene einen Namen und in den nächsten Jahren auch darüber hinaus. 2006 kommt dann schon das zweite Album Tada und darauf ist auch ihr größter Hit I Don't Feel Like Dancing. Bei dem hat kein geringerer als Elton John mitgewirkt, mitgeschrieben und sogar das Klavier gespielt.

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1: In Nassau, da messen wir aktuell 26 Grad, 27 Grad in Hörgrenzhausen und in der Koblenzer Goldgrube haben wir auch 27 Grad gemessen. Der Sommer war heute nochmal richtig schön für uns da. Wir können das auf jeden Fall noch genießen, bis die Sonne untergeht, denn heute Nacht steht einiges an Regen an. Der zieht sich dann morgen bis in den Vormittag, aber am Nachmittag kommt die Sonne raus und wir bekommen bis zu 21 Grad. Der Donnerstag startet sehr sonnig, doch am Nachmittag kommen einige Wolken auf uns zu bei 22 Grad und die Nacht zum Freitag verspricht dann doch wieder Regen.
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1: Es ist kurz nach 7:30 und wir schauen zu euch auf die Straßen. Ich habe zwei Gefahrenmeldungen auf der A48 für euch. Dernbach Richtung Koblenz, zwischen Hörgrenzhausen und Bendorf-Neuwied, hier steht ein defektes Fahrzeug. Und noch eins, Dernbach Richtung Dreieck Vulkaneifel, zwischen Koblenz-Nord und Kreuz Koblenz. Seid vorsichtig unterwegs und kommt gut an.
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1: Blitzer habe ich aktuell keine für euch, doch wenn ihr was seht, Staus, Blitzer oder auch andere Gefahren melden wollt, dann schreibt mir gerne WhatsApp oder klingelt durch bei uns auf der Hotline 0261 988 2099 und so machen wir gemeinsam unsere Straßen sicherer. Dankeschön.
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1: Mit Lisa Tauchen, hallo. Wie bleibt es in der Koblenzer Innenstadt auch an heißen Tagen angenehm? Genau darum geht es bei einem coolen Spaziergang der Stadt Koblenz. Am Mittwoch können Interessierte verschiedene Orte in der Innenstadt erkunden und dabei einfache Maßnahmen kennenlernen, die bei der Hitze für Abkühlung sorgen. Los geht's um 16.30 Uhr am Spielplatz am Kurfürstlichen Schloss. Von dort führt die rund eineinhalbstündige Tour durch die Innenstadt

0: ist frei und eine Anmeldung ist nicht nötig. Und wer danach noch mehr über die Geschichte der Region erfahren möchte, im Oktober und November folgen im Eifelmuseum zwei weitere Vorträge. 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
1: Die Stadtfahrschule bietet Führerscheine für egal welche Altersgruppe. Führerschein mit 16 oder 17. Welche Möglichkeiten gibt es eigentlich? Alexandra Löhr, Inhaberin von der Stadtfahrschule in Koblenz und Mülheim-Kärlich, erklärt bei meiner Kollegin Lisa Tauchen, welche Führerscheinklassen schon für Jugendliche in Frage kommen.
2: Welche Möglichkeiten gibt es für den Führerschein ab 17 Jahren?
3: Also wir haben ja ganz klassisch die Möglichkeit des begleitenden Fahrens. Heißt also, wir können mit circa einem halben Jahr vorher den Antrag schon stellen auf Führerschein, fangen dann auch mit der Ausbildung an, sodass die dann zu ihrem 17. Geburtstag die Prüfung machen können, einen Monat vorher sogar schon, und dann ab dem 17. Geburtstag dann in Begleitung der vorher benannten Begleitpersonen fahren dürfen.
2: Welche Führerscheine ab 16 Jahren kann man denn schon machen?
3: Ab 16 Jahren hat man die Möglichkeit, einmal den Führerschein der Klasse A1 zu machen. Das ist die Zweiradausbildung, 125 Kubik. Und man hat dann die Möglichkeit, nicht nur übrigens ein Moped zu fahren mit 125 Kubik, sondern man kann auch ein dreirädriges Kraftfahrzeug fahren. Sogenannte Elenatoren hat man vielleicht schon gesehen, so umgebaute Fiat 500, die haben hinten so Zwillingsbereifung. Damit darf man dann auch ab 16 schon fahren.
2: Wie erreicht man euch denn am allerbesten?
3: Also am allerbesten erreicht man uns tatsächlich ganz klassisch über WhatsApp. Wenn wir in der Beratung sind, dann gehen wir nicht ans Telefon. Und wenn man dann eine WhatsApp schreibt, dann können wir das wunderbar abarbeiten oder per E-Mail. Aber noch viel einfacher ist, einfach zu den Öffnungszeiten reinzukommen. Wir sind ja sehr zentral hier in Koblenz. Wir sind jeden Tag da von 10 bis 18 Uhr. Einfach reinkommen, ein bisschen Zeit mitbringen. Und dann kann man all die Fragen stellen oder sich beraten lassen.
1: Weitere Infos zu der Stadtfahrschule findet ihr auf der Website start-fahrschule-koblenz.de. Oder ihr schaut einfach direkt vor Ort in Koblenz oder Mülheim-Kärlich vorbei.
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1: Ich bin Babette Büchner. Die Spritpreise klettern immer weiter. Bundeskanzler Friedrich Merz verspricht deshalb jetzt Entlastungen für Autofahrer. Eine Übergewinnsteuer auf Extraprofite der Mineralölkonzerne lehnt er jedoch ab. Genau für diese Steuer wirbt aber die SPD.
2: Immerhin einig ist man sich, dass viele Autofahrer an der Schmerzgrenze sind. Wir werden etwas gegen die Preistreiberei tun, verspricht der Kanzler. Aber eine Übergewinnsteuer hält er für rechtlich nicht durchsetzbar. SPD-Finanzminister Klingbeil will allerdings damit Entlastungen für Autofahrer gegenfinanzieren und fordert auch einen Spritpreisdeckel. Doch auch der ist umstritten in der Regierung. Dennoch sagt Merz, wir werden schnell Vorschläge auf den Tisch legen. Claudia Wächter, Nachrichtenredaktion.
1: Weltraumwaffen waren lange Science-Fiction, doch diese Zeiten scheinen vorbei. Die USA haben jetzt nach US-Medienberichten erstmals die Stationierung von Waffen im Weltraum offiziell bestätigt.
3: Trumps Space Force wird Wahrheit, aber Details über die Weltraumwaffen gibt es noch nicht. Sie sind als Warnung an China und Russland gedacht, zum Schutz der Urstreitkräfte und als Antwort auf wachsende und wandelnde Bedrohungen, wie es heißt. China und Russland seien beim Ausbau ihrer militärischen Schlagkraft im All auf dem Vormarsch, glaubt die US-Regierung, und Weltraumwaffen könnten zum Beispiel feindliche Satelliten zerstören, falls die US-Truppen oder Satelliten im Visier hätten. China will keine Militarisierung des Weltalls, sondern friedliche Nutzung. Aus den USA, Tina Eck.
1: Nach mehreren Malariafällen bei Mitarbeitern des Frankfurter Flughafens haben sich jetzt auch zwei Bewohner eines nahegelegenen Stadtteils infiziert. Nach Angaben des Frankfurter Gesundheitsamts arbeiten die beiden nicht am Airport und hatten auch keine Auslandsreise gemacht. Wer am Frankfurter Flughafen arbeitet oder in der Nähe wohnt, sollte bei ungewöhnlichen Symptomen zum Arzt gehen, sagte der Leiter der Behörde. Grund zur Sorge gebe es aber nicht. Der Schauspieler Ralf Richter ist tot. Er starb mit nur 69 Jahren, bestätigte seine Managerin. Seinen Durchbruch hatte Richter mit seiner Rolle im Filmklassiker Das Boot gefeiert. Später spielte er oft den Ruhrpott-Proleten, wie zum Beispiel im Kultfilm Bang Boom Bang.
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4: Die Wine Lounge auch heute wieder an diesem Dienstagabend. Alles rund um das Thema Wein. Das Ganze mit Peter Weih vom Weingut Weih. Außerdem gibt es wieder jede Menge Weinfakten und die Weinhoheiten aus Gülz. Die waren bei uns zu Gast und all das gibt's heute. Los geht's nach Alex Warren mit Fever Dream. Und ich bin Max Dehmann. Schönen Dienstagabend. Hallo.
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2: Die Wine Lounge an diesem Dienstagabend auch wieder mit Peter Wey vom Weingut Wey aus Winningen. Und das Ganze bei meinem Kollegen Lenz Göbitz.
3: Dann werfen wir jetzt einen kleinen Blick hinter die Kulissen. Gibt es eine Aufgabe im Weinberg, die viele Menschen einfach unterschätzen?
4: Ja, tatsächlich, glaube ich, die Sommerarbeiten, so die ganzen Aufbindearbeiten. Das habe ich auch schon bei Freunden gemerkt. Ja, was habt ihr denn den ganzen Sommer zu tun? Aber tatsächlich ist das wirklich sehr viel Arbeit. Wir haben noch viel in den ganz steilen Terrassen am Einzelfall. Deshalb, das muss alles mit Bast angebunden werden. Nimmt unheimlich viel Zeit in Anspruch. Muss auch mit Gefühl gemacht werden. Das kann nicht jeder. Deshalb, wir haben da ein paar polnische Frauen, die machen es wirklich sehr gut. Und man merkt dann, wenn dann Leute neu eingelernt werden, das klappt oft noch nicht so ganz richtig. Also das braucht Zeit, das braucht Erfahrung. Und diese Einzelfallerziehungen aufzubinden, das ist doch eine Arbeit, die sehr intensiv ist.
3: Wenn die Weinlese dann vorbei ist, was passiert eigentlich nach der Weinlese? Ist dann Feierabend oder geht die Arbeit erst richtig los?
4: Nach der Weinlese trinken wir immer ein Gläschen Wein mit unserem Weinleseteam zusammen, essen noch ein Brot zusammen und lassen da erstmal den Weinlesetag ausklingen. Währenddessen läuft die Presse meistens. Und genau, wenn die Presse fertig ist, dann geht's für mich im Keller weiter, den Most verarbeiten. Und so geht dann der Tag weiter, ja.
3: Wie viele Flaschen Wein verlassen denn Ihr Weingut ungefähr pro Jahr? Was kommt bei der Lese rum?
4: Kommt auf den Jahrgang drauf an, aber verkaufen tun wir so im Schnitt so um die 30.000 Flaschen im Jahr.
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1: Im Heidelberger Schloss steht ein echtes Schwergewicht unter den Weinfässern, das große Fass. Vollendet wurde es 1751 unter dem pfälzischen Kurfürsten Karl Theodor, um Wein aus der Kurpfalz zu lagern. Mit einem Fassungsvermögen von rund 221.700 Litern und einer Länge von 8,5 Metern zählt es zu den größten historischen Weinfässern der Welt. Doch bevor dieses Fass gebaut wurde, standen bereits drei andere an seiner Stelle. Das erste große Fass entstand zwischen 1589 und 1591 unter Pfalzgraf Johann Casimir. Es fasste rund 127.000 Liter und wurde im Dreißigjährigen Krieg zerstört und sein Holz anschließend verbrannt. 1664 ließ Kurfürst Karl Ludwig ein zweites, noch größeres Fass bauen. Es fasste rund 195.000 Liter und hatte sogar eine Plattform auf seiner Oberseite, die vermutlich als Tanzfläche genutzt wurde. Im Laufe der Zeit wurde das Fass jedoch immer wieder undicht. Reparaturen konnten den Zustand nicht dauerhaft verbessern. Unter Kurfürst Karl Philipp wurde deshalb eine grundlegende Erneuerung des Fasses veranlasst. Das erneuerte, nun dritte Fass erhöhte das Fassungsvermögen auf rund 200.000 Liter. Doch auch dieses Fass wurde immer wieder undicht. Ein kompletter Neubau erbrachte dann das vierte und bis heute erhaltene große Fass. Wegen des eingetrockneten Holzes könnte es heute nur noch rund 219.000 Liter fassen. Tatsächlich gefüllt wurde das riesige Fass seit seiner Fertigstellung allerdings nur dreimal. Denn ganz dicht war es offenbar nie. Erhalten bleibt es dem Schloss jedoch als Touristenattraktion.
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2: Die Wine Lounge an diesem Dienstagabend auch wieder mit Peter Wey vom Weingut Wey aus Winningen. Und das Ganze bei meinem Kollegen Lenz Göbitz.
3: So eine Quickfire-Runde. Rotwein oder Weißwein?
4: Weißwein.
3: Warum?
4: Als Moselwinzer natürlich Weißwein. Nee, auch sonst. Also Rotwein ab und zu mal im Winter. Zu einem besonderen Anlass oder wenn es zum Essen passt, aber ansonsten während Festen, wenn man abends ein Gläschen Wein trinkt, auch zum Essen, trinke ich eigentlich fast immer Weißwein und meistens den Riesling.
3: Was ist der Lieblingsplatz im Weinberg?
4: Im Uhlen ganz oben. Da hat man einen wunderbaren Ausblick, das ist eine tolle Atmosphäre da oben, hat man auch seine Ruhe, also das ist schon einzigartig.
3: Frühaufsteher oder Nachteule während der Lese?
4: Sowohl als auch. Auch morgens früh aufstehen und abends spät ins Bett.
3: Ein Wein, den jeder einmal probiert haben sollte.
4: Ja, natürlich ein Riesling von der Terrassenmosel. Deshalb ist es auch eigentlich egal, aus welcher Lage. Jede Lage hat so ihre eigenen Aromen, ihre eigene Struktur. Und man merkt es dann auch immer bei der Weinprobe. Dem einen schmeckt ein Uhlen unheimlich gut, der ein bisschen würziger, mineralischer ist. Und dem anderen schmeckt jetzt ein Wein aus dem Röttgen besser, der dann eher fruchtiger ist.
3: Drei Worte, die Winningen beschreiben.
4: Genau, das ist hier der Slogan, Weinkultur, Lebensfreude. Und ich finde, das passt eigentlich. Wein gehört zu Winningen, die Weinkultur. Wir haben viele Feste, viele kleine Veranstaltungen. Und die Lebensfreude gehört natürlich durch die Feste und den Wein auch dazu.
3: Wenn Sie unseren Hörerinnen und Hörern Lust auf Winningen und Ihr Weingut machen dürften, warum sollte man unbedingt einmal vorbeikommen?
4: Wir haben schöne Wanderwege und dann kann man bei uns im Weingut einkehren, noch ein paar Weine probieren, noch ein Gläschen trinken und dann im Anschluss kann man ein gutes Restaurant besuchen oder noch an der Mosel, an der Promenade lang spazieren.
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1: Und die Wine Lounge heute an diesem Dienstagabend mit den Weinhoheiten aus Gülz. 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Und heute bin ich im Studio wieder nicht alleine. Nicht nur ein Gast, nicht zwei, nein, drei Gäste sind heute da. Und wenn mehrere Gäste da sind, dann müssen die sich natürlich bei euch selber vorstellen, damit ihr wisst, wer das eigentlich ist. Fangen wir vielleicht hinten in der Ecke an. Zum einen ist da die...
2: Die Lilly Karbach. Ich komme aus Gülz, bin 17 Jahre alt und vertrete das Amt der Weinprinzessin in Gülz.
1: Und zum anderen da.
3: Hallo zusammen, ich bin die Caroline Stiefenhofer, 20 Jahre alt und vertrete in Gülz das Amt der Weinkönigin.
1: Und als drittes.
4: Ich bin die Ann-Kathrin Breetz und ich bin 17 Jahre alt und ich vertrete auch das Amt der Blütenweinprinzessin in Gülz.
1: Erstmal schön, dass ihr drei heute da seid. Vielen herzlichen Dank, dass ihr da seid, euch die Zeit genommen habt. Jetzt habt ihr gerade euer Alter auch gesagt, also noch wahnsinnig jung. Vielleicht, wenn man jetzt die 17-Jährigen erstmal fragt, wie kommt man dazu, das machen zu wollen? Ist das vielleicht, dass man da reingeboren wird? Das hatten wir auch schon. Oder wie kommt es dazu, dass man sich in so jungen Jahren dafür interessiert, sowas machen zu wollen?
2: Ja, durch mich kam es tatsächlich durch Freunde. Die haben mich oft aufs Blütenfest, das Highlight der Amtszeit quasi, oft mitgenommen. Und da hat man immer so mal ein bisschen gesehen, ah ja, da stehen ja Mädels vorne auf der Bühne, junge Frauen auf der Bühne im schönen Kleid. Was machen die denn eigentlich und was ist das denn eigentlich für eine Aufgabe? Und dann wurden wir so ein bisschen belehrt, was das ist. Und das hat sich dann ganz interessant angehört und wollte man auch mal selber erleben. Und dadurch hat man sich dann beworben und...
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1: Und die Wine Lounge heute an diesem Dienstagabend mit den Weinhoheiten aus Gülz. Welche Aufgaben sind das denn? Welche Sachen wurden einem denn da nahegelegt, die man am besten können oder tun sollte?
2: Ja, auf jeden Fall erstmal den Weinort Gülz auf jeden Fall repräsentieren. Die Winzer repräsentieren den Wein. Auf andere Weinfeste fahren, die Mosel entlang, teilweise auch den Rhein hoch und dort einfach die Kulturen von den Dörfern kennenlernen, wie die Weinfeste veranstalten. Ja, vielleicht wollen die zwei auch noch was dazu sagen.
1: Gerne, auch ihr dazu und auch gerne, steigt gerne mit ein.
3: Genau, wie Lili schon gesagt hat, ist es besonders schön, halt einfach die Kultur weiterzutragen. Das mit den Weinköniginnen und Weinmajestäten ist ja jetzt schon lange Tradition hier an der Mosel. Ungefähr nach der Nachkriegszeit ist das ganze Jahr entstanden und es ist einfach schön, die Kultur miterleben zu dürfen und vor allem halt weiterzutragen, dass das Ganze halt nicht irgendwann erlöscht schlussendlich.
1: Jetzt sind wir, wenn wir aufzeichnen, wir haben Mitte August ungefähr. In welcher Phase sind wir da bei euch gerade? Ist jetzt viel los? Habt ihr vielleicht jetzt auch noch so ein bisschen Sommerpause oder wie muss ich mir das vorstellen? Wird es jetzt ernst allmählich wieder?
3: Momentan sind wir eigentlich ständig unterwegs. Also letzte Woche waren wir in Müden auf der Kürbis gewesen. Jetzt am Sonntag geht es für uns dann nach Mülheim-Kärlich zuerst und daraufhin dann nach Aiken. Und das Ganze zieht sich dann noch weiter. Es kommen noch Highlights wie halt Winningen, das große Moselfest, was 2 Wochen lang geht. Und in Lei sind wir natürlich auch vertreten, sowie Lieblich. Und ich kann noch viele weitere Weinfeste nennen, wo wir die Ehre haben, dabei sein zu können.
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1: Und die Wine Lounge heute an diesem Dienstagabend mit den Weinhoheiten aus Gülz. Also die heiße Phase ist schon voll im Gange, kann man sagen, und zieht sich dann wahrscheinlich bis Spätherbst, bis Anfang Winter.

0: Genau, bis Mitte September sind so die meisten Weinfeste dann jetzt noch. Und mit das Ende bildet dann halt Braubach für uns wahrscheinlich mit dem Winterfest, was sie dort haben. Mhm. Und natürlich treffen wir uns aber auch noch auf den Weihnachtsmärkten zusammen als Weinmajestäten, da das Ganze ja unsere Wochenendfamilie mittlerweile schon geworden ist.
1: Also viel zu tun. Wie lange seid ihr schon dabei? Wie lange macht ihr das schon? Wie lange machst du das jetzt schon zum Beispiel?
0: Wir sind dieses Jahr in das Amt getreten. Mhm. Am 30.04. wurden wir gekrönt, sind dort in das Amt eingetreten und richtig angefangen mit den Weinfesten hat es dann im Juni.
1: Und wie lange ist man das dann? Ist man das, bis jemand anders das gerne machen will? Oder ist das für ein Jahr ausgelegt? Wie muss man sich da vorstellen?
0: Bei uns im Ort ist es der Fall, dass wir zwei Amtsjahre haben, sprich jetzt 2026 und 2027. Und daraufhin hoffen wir natürlich, eine Nachfolgerin oder natürlich mehrere Nachfolgerinnen zu finden. Dort haben wir aber auch schon was in Aussicht. Mhm. Wir freuen uns natürlich darauf, dass es diese Nachfrage gibt.
1: Was sollten die denn vielleicht mitbringen, so an Eigenschaften, außer vielleicht das, was wir schon gehört haben, dass man natürlich das gerne auch raustragen möchte, auch in die Welt sozusagen. Was sollte man sonst mitbringen? Weil ich habe mit vielen Weinmajestäten natürlich schon gesprochen. Ich glaube, es ist vor allen Dingen der Faktor, man muss auch Zeit mitbringen wollen. Ne? Also das ist halt eine Ehrenamtsgeschichte, das vergütet einem keiner. Ja? Also ich glaube, das ist vielleicht das Wichtigste. Ist das so, dass man diese Zeit mitbringen möchte, die investieren möchte?
2: Also man muss auf jeden Fall Zeit rein investieren. Also es fängt ja nicht bei den Weinfesten an, sondern auch schon vorher, wenn man dann die Kleider aussuchen geht oder generell viele Vortreffen hat, um alles zu organisieren, allein schon fürs eigene Weinfest. Und ich würde generell sagen, Zeitaufwand ist auf jeden Fall da. Man muss auf jeden Fall was davon mitbringen. Aber ich sag's mal so, es ist immer schön, wenn man auf ein Weinfest geht und wenn man überall möglichst gut vertreten ist. Aber in Ausnahmefällen, wenn es mal nicht geht, dann ist das auch nicht schlimm. Aber es wäre schon gut, wenn man bei so vielen Festen wie möglich da ist, weil wenn man ja nicht nur als Person, als Privatperson hingeht, sondern um einen Ort zu vertreten und eben Präsenz zu zeigen.
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1: Ich bin Babette Büchner. Bundeskanzler Friedrich Merz steht innenpolitisch massiv unter Druck. Jetzt hat er seine für nächste Woche geplante Reise zur UN-Generaldebatte nach New York abgesagt. Das erfuhr die deutsche Presseagentur aus Regierungskreisen.
2: Kanzler Merz hatte schon letztes Jahr nicht an der UN-Generaldebatte teilgenommen und die deutsche Rede dort Außenminister Wadephul überlassen. So wird es nun wohl auch dieses Jahr kommen. Merz' kurzfristige Absage dürfte dem innenpolitischen Druck geschuldet sein. Kurz vor zwei weiteren Landtagswahlen mit drohenden Wahlschlappen wird in der Union mehr oder weniger offen über einen möglichen Austausch des Kanzlers diskutiert. Merz will noch am Sonntagabend mit der CDU-Spitze über die Wahlergebnisse beraten und dabei wohl vor allem fragen, wie viel Rückendeckung er in den eigenen Reihen noch hat. Aus Berlin, Ronny Thorau.
1: Nachdem die Spritpreise auf immer neue Rekordhöhen klettern, hat Bundeskanzler Friedrich Merz schnelle Hilfe versprochen. Ein Instrument nimmt er dabei aber vom Tisch. Für eine Übergewinnsteuer auf Extraprofite der Mineralölkonzerne sieht er keine rechtliche Grundlage. Die Regierung will stattdessen verschiedene Steuern und Abgaben in den Blick nehmen, um Verbraucher zu entlasten. Kunden von Netflix, Apple TV und Wow könnten Geld zurückbekommen. Verbraucherschützer haben gegen Preiserhöhungen der drei Streaming-Dienste geklagt und fordern je nach Vertrag Rückzahlungen von 200 bis 700 Euro.
3: Konkret heißt der Vorwurf, die Anbieter haben die Preise mehrmals erhöht, ohne dafür eine neue Zustimmung der Kunden einzuholen. Stattdessen gab es nur den Hinweis auf Preisanpassungsklauseln in den Geschäftsbedingungen. Und die, sagen die Verbraucherschützer, sind unwirksam. Betroffene können sich der Klage anschließen, kostenlos. Transparenz ist wichtig, auch weil viele die Preise regelmäßig erhöhen. Erst kürzlich war das wieder der Fall bei Netflix. Claudia Wächter, Nachrichtenredaktion.
1: Wie lebt man möglichst lange? Daran tüfteln Forscher überall. In Japan funktioniert das schon jetzt sehr gut. Dort ist die Zahl der 100-Jährigen zum ersten Mal über 100.000 gestiegen. Insgesamt gibt es dort inzwischen fast 108.000 Menschen, die 100 Jahre oder älter sind, gab das japanische Gesundheitsministerium bekannt. Rund 88% der 100-Jährigen sind dabei Frauen.
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2: Ich bin Diana Kramer. Die Spritpreise steigen und steigen. Jetzt hat Bundeskanzler Friedrich Merz eine zügige Entlastung in Aussicht gestellt. Eine Übergewinnsteuer auf Extraprofite der Mineralölkonzerne lehnt Merz allerdings ab. Dafür gäbe es auch keine ausreichende rechtliche Grundlage, sagte er.
3: Insofern müssen wir uns was Einfacheres, was anderes einfallen lassen. Wir haben in der Koalition vor langer Zeit schon einen Direktzahlungs-Auszahlungsmechanismus besprochen. Das Finanzministerium ist hier an der Arbeit. Ich hoffe, damit auch bald fertig, sodass wir die privaten Haushalte direkt erreichen können mit entsprechenden Unterstützungsleistungen.
2: Merz sprach von mehreren verschiedenen Optionen zur Entlastung der Autofahrer, die jetzt in der Koalition besprochen werden. Ob ihm diese geplanten Entlastungen auch innenpolitisch helfen, ist allerdings ungewiss. Der Kanzler steht massiv unter Druck. Jetzt hat Merz seine für nächste Woche geplante Reise zur UN-Generaldebatte nach New York abgesagt, wie die dpa aus Regierungskreisen erfuhr. Die Rede von Merz in der Generaldebatte war für Mittwoch geplant, 3 Tage nach den Landtagswahlen in Mecklenburg-Vorpommern und Berlin. Beide Wahlen gelten als mitentscheidend für die politische Zukunft des Kanzlers. Ein Bericht aus dem US-Verteidigungsministerium bestätigt, was die Trump-Regierung lange bestritten hat. Der Iran-Krieg hat die Munitionsvorräte der USA empfindlich ausgedünnt. Das Pentagon will nun gegensteuern.
4: Die US-Munitionsvorräte sind seit Kriegsbeginn Ende Februar ein politisch hochbrisantes Thema hier in den USA. Pentagon-Chef Hegseth hatte die Berichte über Munitionsknappheit immer zurückgewiesen, ebenso Präsident Trump. Nun offenbart der Bericht aus der Generalinspektion des Pentagons aber doch erhebliche Engpässe bei der Rüstung und beim Waffennachschub. Produktions- und Beschaffungsprozesse werden jetzt unter Hochdruck gestrafft. Wichtige Materialien, Komponenten und Munitionsbestände sollen gelagert werden und für den Notfall bereitstehen. Tina Eck, USA.
2: Nach mehreren Malariafällen bei Mitarbeitern des Frankfurter Flughafens sind nun 2 Anwohner erkrankt. Beide Personen leben im Stadtteil Schwanheim, der sich in unmittelbarer Nähe zum Flughafen befindet. Das Frankfurter Gesundheitsamt rief die Bevölkerung und Ärzte auf, bei Symptomen auch die Flughafenmalaria im Hinterkopf zu haben.
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1: Ich bin Diana Kramer. Nachdem die Spritpreise auf immer neue Rekordhöhen klettern, hat Bundeskanzler Friedrich Merz nun schnelle Hilfe versprochen. Es werde Entlastungen für Autofahrerinnen und Autofahrer geben, sagte der Kanzler.
2: Für viele Menschen, die täglich das Auto brauchen, ist eine Belastungsgrenze erreicht. Und ich bin der Meinung, dass wir handeln müssen. Das genaue Instrumentarium steht noch nicht fest. Sie können aber davon ausgehen, dass wir sehr bald einen Vorschlag dazu vorlegen werden.
1: Ein Instrument hat der Kanzler allerdings ausgeschlossen. Für eine Übergewinnsteuer auf Extraprofite der Mineralölkonzerne sieht er keine rechtliche Grundlage. Die Regierung will stattdessen verschiedene Steuern und Abgaben in den Blick nehmen. Geprüft wird außerdem ein Mechanismus für Direktzahlungen an private Haushalte. Der Bundeskanzler hat seine für nächste Woche geplante Reise zur UN-Generalversammlung nach New York abgesagt. Er werde entgegen ursprünglicher Planungen nicht nach New York reisen, da seine Präsenz in Berlin erforderlich sei, erfuhr die dpa aus Regierungskreisen.
3: Kanzler Merz hatte schon letztes Jahr nicht an der UN-Generaldebatte teilgenommen und die deutsche Rede dort Außenminister Wadephul überlassen. So wird es nun wohl auch dieses Jahr kommen. Merz' kurzfristige Absage dürfte dem innenpolitischen Druck geschuldet sein. Kurz vor zwei weiteren Landtagswahlen mit drohenden Wahlschlappen wird in der Union mehr oder weniger offen über einen möglichen Austausch des Kanzlers diskutiert. Merz will noch am Sonntagabend mit der CDU-Spitze über die Wahlergebnisse beraten und dabei wohl vor allem fragen, wie viel Rückendeckung er in den eigenen Reihen noch hat. Aus Berlin, Ronny Thorau.
1: Bundesverteidigungsminister Boris Pistorius und sein US-Amtskollege Pete Hegseth haben in Washington eine Absichtserklärung über eine verstärkte Zusammenarbeit bei Rüstungsprojekten unterzeichnet. Angesichts aktueller sicherheitspolitischer Herausforderungen soll es eine Kooperation bei der Herstellung hochmoderner Waffensysteme und komplexer Munition geben, teilte das Verteidigungsministerium in Berlin mit. Der Schauspieler Ralf Richter ist tot. Er starb im Alter von 69 Jahren, das teilte seine Managerin mit. Seinen schauspielerischen Durchbruch feierte Ralf Richter mit seiner Rolle im Wolfgang-Petersen-Klassiker Das Boot. Seine Ruhrpott-Proletenfigur Kalle Grabowski wurde zum Kult.
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1: Ich bin Diana Kramer. Die Spritpreise steigen und steigen. Jetzt hat Bundeskanzler Friedrich Merz aber zügige Entlastung in Aussicht gestellt. Eine Übergewinnsteuer auf Extraprofite der Mineralölkonzerne lehnt Merz allerdings ab. Dafür gäbe es keine ausreichende rechtliche Grundlage, sagt er.
2: Insofern müssen wir uns was Einfacheres, was anderes einfallen lassen. Wir haben in der Koalition vor langer Zeit schon einen Direktzahlungs-Auszahlungsmechanismus besprochen. Das Finanzministerium ist hier an der Arbeit. Ich hoffe, damit auch bald fertig, sodass wir die privaten Haushalte direkt erreichen können mit entsprechenden Unterstützungsleistungen.
1: Merz sprach von mehreren verschiedenen Optionen zur Entlastung der Autofahrer, die jetzt in der Koalition besprochen werden. Ob ihm die geplanten Entlastungen auch innenpolitisch helfen, ist allerdings ungewiss. Der Kanzler steht massiv unter Druck. Jetzt hat Merz seine für nächste Woche geplante Reise zur UN-Generaldebatte nach New York abgesagt, wie die dpa aus Regierungskreisen erfuhr. Die Rede von Merz in der Generaldebatte war für Mittwoch geplant, 3 Tage nach den Landtagswahlen in Mecklenburg-Vorpommern und Berlin. Beide Wahlen gelten als mitentscheidend für die politische Zukunft des Kanzlers. Kunden von Netflix, Apple TV und Wow könnten Geld zurückbekommen. Verbraucherschützer haben gegen Preiserhöhungen der 3 Streamingdienste geklagt und fordern je nach Vertrag Rückzahlungen von 200 bis 700 Euro.
3: Konkret heißt der Vorwurf, die Anbieter haben die Preise mehrmals erhöht, ohne dafür eine neue Zustimmung der Kunden einzuholen. Stattdessen gab es nur den Hinweis auf Preisanpassungsklauseln in den Geschäftsbedingungen. Und die, sagen die Verbraucherschützer, sind unwirksam. Betroffene können sich der Klage anschließen, kostenlos. Transparenz ist wichtig, auch weil viele die Preise regelmäßig erhöhen. Erst kürzlich war das wieder der Fall bei Netflix. Claudia Wächter, Nachrichtenredaktion.
1: Italien und Spanien haben erneut ihre gegenseitigen Grenzkontrollen verlängert. Diese sollen für weitere 2 Wochen gelten, kündigten beide EU-Länder an. Italien hatte die Einführung seinerzeit damit begründet, seine Grenzen wegen des Andrangs von Migranten auf die spanische Nordafrika-Exklave Ceuta besser schützen zu müssen.
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1: Ich bin Diana Kramer. Bundeskanzler Friedrich Merz hat angesichts weiter steigender Spritpreise Entlastungen für Autofahrer angekündigt. Eine Übergewinnsteuer auf Extraprofite der Mineralölkonzerne lehnt er aber ab. Doch genau für diese Steuer wirbt die SPD.
2: Immerhin einig ist man sich, dass viele Autofahrer an der Schmerzgrenze sind. Wir werden etwas gegen die Preistreiberei tun, verspricht der Kanzler. Aber eine Übergewinnsteuer hält er für rechtlich nicht durchsetzbar. SPD-Finanzminister Klingbeil will allerdings damit Entlastungen für Autofahrer gegenfinanzieren und fordert auch einen Spritpreisdeckel. Doch auch der ist umstritten in der Regierung. Dennoch sagt Merz, wir werden schnell Vorschläge auf den Tisch legen. Claudia Wächter, Nachrichtenredaktion.
1: Bundeskanzler Merz hat erneut seinen Willen bekräftigt, das schwarz-rote Reformpaket durchzusetzen. Es sei ein Versprechen, den ernsthaften Versuch zu unternehmen, das hinzubekommen, sagte Merz am Abend auf einer Veranstaltung zum 150. Geburtstag von Ex-Kanzler Konrad Adenauer in Berlin. Mehr könne er nicht tun, fügte Merz hinzu. Der Kanzler reagierte damit auf Bestrebungen aus der SPD, das Reformpaket noch einmal zu ändern. Deutschland und die USA wollen ihre Zusammenarbeit bei Rüstungsprojekten deutlich ausbauen. Dazu haben Verteidigungsminister Boris Pistorius und sein US-Amtskollege Pete Hegseth in Washington eine Absichtserklärung über verstärkte Kooperationen unterzeichnet. Es gebe einen hohen Bedarf an Rüstungsgütern und diese erfordere erhöhte Produktionskapazitäten, sagte Pistorius.
3: Wir wollen durch die engere Kooperation dafür sorgen, dass die Innovationskraft unserer Industrien noch stärker und schneller ausgeschöpft werden kann, um sowohl uns als auch den Amerikanern bessere Möglichkeiten zu geben, sowohl rüstungsindustriell als aber auch, was die Rüstungskapazitäten und die Ausrüstung unserer Streitkräfte angeht.
1: Bundesverteidigungsminister Pistorius. Der Schauspieler Ralf Richter ist tot. Er starb im Alter von 69 Jahren, teilte seine Managerin mit. Sein Durchbruch feierte Ralf Richter in Wolfgang Petersens Klassiker Das Boot. Seine Ruhrpott-Proletenfigur Kalle Grabowski in Bang Boom Bang wurde zum Kult. Richter hatte seit längerem gesundheitliche Probleme. Er litt an einer Lungenerkrankung und einer Herzunterfunktion.
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1: Ich bin Diana Kramer. Nachdem die Spritpreise auf immer neue Rekordhöhen klettern, hat Bundeskanzler Friedrich Merz nun schnelle Hilfe versprochen. Es werde Entlastungen für Autofahrer geben, sagte der Kanzler.
2: Für viele Menschen, die täglich das Auto brauchen, ist eine Belastungsgrenze erreicht. Und ich bin der Meinung, dass wir handeln müssen. Das genaue Instrumentarium steht noch nicht fest. Sie können aber davon ausgehen, dass wir sehr bald einen Vorschlag dazu vorlegen werden.
1: Ein Instrument hat der Kanzler allerdings ausgeschlossen. Für eine Übergewinnsteuer auf Extraprofite der Mineralölkonzerne sieht er keine rechtliche Grundlage. Die Regierung will stattdessen verschiedene Steuern und Abgaben in den Blick nehmen. Der Bundeskanzler hat derweil seine für nächste Woche geplante Reise zur UN-Generalversammlung abgesagt. Er werde entgegen ursprünglicher Planungen nicht nach New York reisen. Seine Präsenz sei in Berlin erforderlich, heißt es aus Regierungskreisen.
3: Kanzler Merz hatte schon letztes Jahr nicht an der UN-Generaldebatte teilgenommen und die deutsche Rede dort Außenminister Wadephul überlassen. So wird es nun wohl auch dieses Jahr kommen. Merz' kurzfristige Absage dürfte dem innenpolitischen Druck geschuldet sein. Kurz vor 2 weiteren Landtagswahlen mit drohenden Wahlschlappen wird in der Union mehr oder weniger offen über einen möglichen Austausch des Kanzlers diskutiert. Merz will noch am Sonntagabend mit der CDU-Spitze über die Wahlergebnisse beraten und dabei wohl vor allem fragen, wie viel Rückendeckung er in den eigenen Reihen noch hat. Aus Berlin, Ronny Thorau.
1: Bundesverteidigungsminister Boris Pistorius und sein US-Amtskollege Pete Hegseth haben eine Absichtserklärung über eine verstärkte Zusammenarbeit bei Rüstungsprojekten unterzeichnet. Angesichts der aktuellen sicherheitspolitischen Herausforderungen soll es eine Kooperation bei der Herstellung hochmoderner Waffensysteme und komplexer Munition geben, sagte Pistorius in Washington. In Stadthagen in Niedersachsen ist ein Streit unter Kindern um einen Ball derart eskaliert, dass am Ende 5 Personen verletzt wurden. Nach Angaben der Polizei hatten sich mehrere Eltern in den Streit